0: Wer kontrolliert die Arktis? Europa möchte bei dieser Frage mitmischen. Bei einem Gipfeltreffen heute im Norden Finnlands wollen Bundeskanzler Merz und seine Kollegen aus anderen europäischen Ländern überlegen, wie Europa seine Interessen in der Region durchsetzen kann.
1: Die Arktis wird auch für die Europäer immer wichtiger. Nicht nur, weil das schmelzende Eis den Zugang zu unerschlossenen Rohstoffvorkommen und neuen Handelsrouten möglich macht. Russlands und Chinas militärische Aktivitäten in der Region werden zunehmend zur Bedrohung. Die Zerstörung von Seekabeln ist nur ein Beispiel. Gastgeber Finnland will andere europäische Länder unter anderem davon überzeugen, eine Eisbrecherflotte aufzubauen. Aus Skandinavien, Sigrid Harms.
0: Bei der Parlamentswahl in Schweden sind die Sozialdemokraten von Ex-Regierungschefin Magdalena Andersson der Prognose zufolge stärkste Kraft geworden. Die Partei kam laut dem schwedischen Fernsehen auf rund 28% der Stimmen. Ob das allerdings für eine Regierungsbildung reicht, ist noch offen. Zum Sport. Tennisprofi Alexander Zverev hat erstmals die US Open gewonnen. Der French Open-Sieger bezwang im Finale in New York den Amerikaner Ben Shelton in 4 Sätzen und holte seinen 2. Grand-Slam-Titel.
2: Zverev brauchte einen Moment, um überhaupt zu realisieren, dass er gerade die US Open gewonnen hatte und damit in die Fußstapfen von Boris Becker tritt. Der 29-Jährige mit dem Pferdeschwanz ist der 2. Deutsche, der im Männer-Einzel triumphierte. 30 Jahre gab es keinen Grand-Slam-Titel und jetzt gleich 2, freute sich der Hamburger in seiner Siegeransprache. Emotional dankte er seiner Mutter, die ihm trotz seiner Zuckerkrankheit die Tenniskarriere möglich machte und immer an ihn glaubte. Aus den USA, Tina Eck.
0: Und in der Fußball-Bundesliga hat Bayern München gegen Aufsteiger SV Elversberg einen knappen 2:1-Sieg geholt. RB Leipzig setzte sich gegen den HSV mit 5:0 durch.
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4: In Hagen haben wir momentan 15 Grad, in Wagenfeld 14 Grad. Über den Feldern ist es in der Nacht teils klar, teils wolkig und örtlich neblig. Der Wind ist kaum spürbar. Heute lösen sich Nebel und Wolken im Laufe des Vormittags zunehmend auf. In der Region Osnabrück und im Weser-Ems-Gebiet setzt sich die Sonne häufiger durch. Am Nachmittag wird es mild mit 20 bis 22 Grad. Zum Abend hin ziehen mehr Wolken auf. Morgen zeigt es sich freundlich und sonnig. Zum Abend hin kommt örtlich kräftiger Regen auf. Zur Wochenmitte beginnt der Tag freundlich, später wird es mit Schauern deutlich kühler. Im weiteren Wochenverlauf bleibt es kühl, mit freundlichen Abschnitten und teils mehr Wolken.
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5: Auf der A2 Dortmund Richtung Hannover ist zwischen dem Kreuz Bad Oeynhausen und Porta Westfalica die Fahrbahn auf 2 Fahrstreifen verengt. Auf der A30 Osnabrück Richtung Bad Oeynhausen staut es sich zwischen Bad Oeynhausen Ost und dem Kreuz Bad Oeynhausen auf 2 Kilometern. Auf der Lastrupperstraße in Lindern-Oldenburg wird zwischen Kirchstraße und Kemperstraße ein Unfall aufgenommen. Blitzer oder Abstandsmessungen sind uns derzeit nicht gemeldet.
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1: In Bad Essen haben wir momentan 13 Grad, in Haaren 10 Grad. Am frühen Morgen ist es ruhig und teils neblig, örtlich auch klar, bei 11 bis 15 Grad. Bis zum Vormittag lichtet sich der Nebel. Heute zeigt sich öfter die Sonne, am Nachmittag wird es freundlich und mild mit bis zu 20 Grad. Zum Abend ziehen wieder dichtere Wolken auf.
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2: Auf der A2 von Dortmund Richtung Hannover ist zwischen dem Kreuz Bad Oeynhausen und Porta Westfalica die Fahrbahn auf zwei Fahrstreifen verengt. Auf der A30 Richtung Bad Oeynhausen staut es sich zwischen Bad Oeynhausen Ost und dem Kreuz Bad Oeynhausen auf 2 Kilometer. Auf der Lastrupper Straße in Lindern-Oldenburg wird zwischen Kirchstraße und Kemperstraße ein Unfall aufgenommen.
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1: Ich bin Katrin Müller. Tanken ist am Wochenende noch einmal teurer geworden. Laut dem Spritpreisportal Tankerkönig kostete Super E10 zuletzt im Schnitt 2,27 Euro, Diesel knapp 2,40 Euro. In der SPD werden deshalb die Rufe nach einem Spritpreisdeckel lauter.
2: Pendler dürfen nicht unter den hohen Preisen leiden, während Mineralölkonzerne extra Profite machen. Das sagt Brandenburgs Ministerpräsident Woidke. Andere Nachbarländer hätten die Höchstpreise flexibel an den Markt angepasst, darunter Polen und Belgien. Die Wirtschaftsweise Schnitzer findet, dass staatliche Hilfen der falsche Weg sind. Deutschland sollte aus ihrer Sicht unabhängiger von Öl und anderen fossilen Brennstoffen werden. Denn die Preise drohen durch die Lage im Nahen Osten generell weiter zu steigen. Zoe Tassovali, Nachrichtenredaktion.
1: Inmitten der Debatten um Bundeskanzler Merz wird die CDU bei den Kommunalwahlen in Niedersachsen landesweit stärkste Kraft. Laut Hochrechnung liegt die Union mit 27,7% vor der SPD mit 24,5% und der AfD, die demnach deutlich auf 16,5% zulegen könnte. CDU-Landeschef Sebastian Lechner freute sich über das Ergebnis entgegen des Bundestrends bei der Union und Kanzler Merz.
3: Auch wir haben den Unmut über Berlin gemerkt. Sie wissen, dass wir da ein Glaubwürdigkeitsproblem haben, was wir sicherlich auch in den nächsten Wochen ganz in Ruhe besprechen müssen miteinander. Und deswegen sind diese Ergebnisse des Abends wirklich gut.
1: Die Bundesregierung steckt aktuell in einer tiefen Krise. Spekulationen über einen Sturz des Kanzlers machen bereits die Runde. Nach eigenständigen Hackerangriffen durch künstliche Intelligenz denken große US-Tech-Firmen erstmals darüber nach, die KI-Entwicklung bewusst zu bremsen. Anthropic-Chef Amodei schlägt vor, 1 bis 2 Jahre Zeit zu gewinnen. Unterstützung bekommt er unter anderem von OpenAI-Chef Altman und Tech-Milliardär Musk. Zum Fußball. In der Bundesliga hat Bayern München beim Sensationsaufsteiger SV Elversberg einen mühevollen 2:1-Sieg geschafft. Zuvor hatte RB Leipzig gegen den HSV mit 5:0 gewonnen. Und Tennisprofi Alexander Zverev hat erstmals die US Open gewonnen. Der French Open-Sieger bezwang im Finale in New York den Amerikaner Ben Shelton in 4 Sätzen und holte seinen 2. Grand-Slam-Titel.
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4: Aktuell meldet Berge 12 Grad und Werte 10 Grad. Örtlich gibt es Nebel. Bei kaum Wind ist die Luft mild.
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5: Auf der A2 Dortmund Richtung Hannover ist zwischen dem Kreuz Bad Oeynhausen und Porta Westfalica die Fahrbahn auf 2 Fahrstreifen verengt. Auf der A30 Osnabrück Richtung Bad Oeynhausen staut es sich zwischen Bad Oeynhausen Ost und dem Kreuz Bad Oeynhausen auf 2 Kilometern. Auf der A33 Osnabrück Richtung Bielefeld ist ab 6 Uhr die Auffahrt Borgloh-Kloster-Ösede wegen Sanierung der Autobahn gesperrt. Eine Umleitung ist ausgeschildert. Die Sperrung dauert voraussichtlich bis Mittwoch um 22 Uhr. In Lindern-Oldenburg wird auf der Lastrupper Straße zwischen Kirchstraße und Kemperstraße ein Unfall aufgenommen. Zu Geschwindigkeitsmessungen und Abstandsmessungen liegen uns keine Meldungen vor.
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1: Momentan haben wir in Osnabrück-Lüstringen 13 Grad und in Lahten 9 Grad. Am frühen Morgen ist es teils neblig, teils klar und kaum windig bei 10 bis 14 Grad. Im Adland und im Stadtgebiet hält sich der Nebel anfangs etwas länger. Im Laufe des Vormittags lockert es auf, später scheint häufig die Sonne bei Höchstwerten zwischen 18 und 23 Grad.
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2: Hallo lieber Autofahrer. Auf der A2 Dortmund Richtung Hannover ist zwischen dem Kreuz Bad Oeynhausen und Porta Westfalica die Fahrbahn auf 2 Fahrstreifen verengt. Auf der A33 Osnabrück Richtung Bielefeld wird die Auffahrt Borglo-Kloster-Ösede ab 6 Uhr wegen Sanierung der Autobahn gesperrt. Eine Umleitung wird ausgeschildert. Die Sperrung dauert voraussichtlich bis Mittwoch um 22 Uhr. Zu Blitzern und Abstandsmessungen liegen uns keine Meldungen vor.
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1: Ich bin Katrin Müller. Inmitten der Debatten um Bundeskanzler Merz wird die CDU bei den Kommunalwahlen in Niedersachsen landesweit stärkste Kraft. Eine vom NDR veröffentlichte Hochrechnung von Infratest DIMAP sah die Union mit 27,7% vor der SPD mit 24,5%. Die AfD landet auf Platz 3 und könnte deutlich auf 16,5% zulegen. Landesweit kommen die Grünen laut Hochrechnung mit 13,6% auf Rang 4. Es folgen die Linke mit 5,9% und die FDP mit 3,6%. Wer kontrolliert die Arktis? Europa möchte bei dieser Frage mitmischen. Bei einem Gipfeltreffen heute im Norden Finnlands wollen Bundeskanzler Merz und seine Kollegen aus anderen europäischen Ländern überlegen, wie Europa seine Interessen in der Region durchsetzen kann.
2: Die Arktis wird auch für die Europäer immer wichtiger. Nicht nur, weil das schmelzende Eis den Zugang zu unerschlossenen Rohstoffvorkommen und neuen Handelsrouten möglich macht. Russlands und Chinas militärische Aktivitäten in der Region werden zunehmend zur Bedrohung. Die Zerstörung von Seekabeln ist nur ein Beispiel. Gastgeber Finnland will andere europäische Länder unter anderem davon überzeugen, eine Eisbrecherflotte aufzubauen. Aus Skandinavien, Sigrid Harms.
1: Bei der Parlamentswahl in Schweden sind die Sozialdemokraten von Ex-Regierungschefin Magdalena Andersson der Prognose zufolge stärkste Kraft geworden. Die Partei kam laut dem schwedischen Fernsehen auf rund 28% der Stimmen. Ob das allerdings für eine Regierungsbildung reicht, ist noch offen. Zum Sport. Tennisprofi Alexander Zverev hat erstmals die US Open gewonnen. Der French Open-Sieger bezwang im Finale in New York den Amerikaner Ben Shelton in 4 Sätzen und holte seinen 2. Grand-Slam-Titel.
3: Zverev brauchte einen Moment, um überhaupt zu realisieren, dass er gerade die US Open gewonnen hatte und damit in die Fußstapfen von Boris Becker tritt. Der 29-Jährige mit dem Pferdeschwanz ist der 2. Deutsche, der im Männer-Einzel triumphierte. 30 Jahre gab es keinen Grand-Slam-Titel und jetzt gleich 2, freute sich der Hamburger in seiner Siegeransprache. Emotional dankte er seiner Mutter, die ihm trotz seiner Zuckerkrankheit die Tenniskarriere möglich machte und immer an ihn glaubte. Aus den USA, Tina Eck.
1: Und in der Fußball-Bundesliga hat Bayern München gegen Aufsteiger SV Elversberg einen knappen 2:1-Sieg geholt. RB Leipzig setzte sich gegen den HSV mit 5:0 durch.
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4: Im Moment in Osnabrück-Eversburg 13 Grad, in Lehmbruch 11 Grad. Am Montag ist es vom Teutoburger Wald bis ins Emsland in den frühen Morgenstunden vielerorts neblig und kaum windig, bei 9 bis 13 Grad. Im Laufe des Vormittags löst sich der Nebel auf, die Sonne setzt sich zunehmend durch und am Nachmittag ist es freundlich und warm, bei leichtem Wind und 20 bis 23 Grad. Der Radio Osnabrück 3-Tage-Trend. Morgen ist es freundlich mit viel Sonne, der Wind frischt etwas auf. Am Mittwoch zeigt sich der Tag erst freundlich, später kommen mehr Wolken und einzelne Schauer sind möglich. Am Donnerstag ist es meist trocken und freundlich, zugleich setzt sich der kühlere Trend mit mehr Wolken fort.
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5: Auf der A2 Dortmund Richtung Hannover ist zwischen dem Kreuz Bad Oeynhausen und Porta Westfalica die Fahrbahn auf 2 Fahrstreifen verengt. Auf der A33 Osnabrück Richtung Bielefeld wird die Auffahrt Borklo-Kloster-Ösede ab 6 Uhr wegen der Sanierung der Autobahn gesperrt. Eine Umleitung ist ausgeschildert. Die Sperrung dauert voraussichtlich bis Mittwoch um 22 Uhr.
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1: Derzeit sind es in Quakenbrück 11 Grad und in Molbergen 9 Grad. Zum Start in den Tag liegen die Temperaturen bei 10 bis 13 Grad. Örtlich hängt noch Nebel, daneben zeigen sich heitere Abschnitte. Im Laufe des Tages wird es freundlich und mild, mit Sonne neben lockeren Wolken und Höchstwerten um 22 Grad.
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2: Auf der A2 Dortmund Richtung Hannover ist zwischen dem Kreuz Bad Oeynhausen und Porta Westfalica die Fahrbahn auf zwei Fahrstreifen verengt. Auf der A33 Osnabrück Richtung Bielefeld wird ab 6 Uhr die Auffahrt Borklo-Kloster-Ösede wegen Sanierungsarbeiten gesperrt. Eine Umleitung ist ausgeschildert. Die Sperrung dauert voraussichtlich bis Mittwoch um 22 Uhr. Blitzer sind nicht gemeldet. Abstandsmessungen sind nicht gemeldet.
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1: Ich bin Katrin Müller. Tanken ist am Wochenende noch einmal teurer geworden. Laut dem Spritpreisportal Tankerkönig kostete Super E10 zuletzt im Schnitt 2,27 Euro, Diesel knapp 2,40 Euro. In der SPD werden deshalb die Rufe nach einem Spritpreisdeckel lauter.
2: Pendler dürfen nicht unter den hohen Preisen leiden, während Mineralölkonzerne extra Profite machen. Das sagt Brandenburgs Ministerpräsident Woidke. Andere Nachbarländer hätten die Höchstpreise flexibel an den Markt angepasst, darunter Polen und Belgien. Die Wirtschaftsweise Schnitzer findet, dass staatliche Hilfen der falsche Weg sind. Deutschland sollte aus ihrer Sicht unabhängiger von Öl und anderen fossilen Brennstoffen werden. Denn die Preise drohen durch die Lage im Nahen Osten generell weiter zu steigen. Zoe Tassovali, Nachrichtenredaktion.
1: Inmitten der Debatten um Bundeskanzler Merz wird die CDU bei den Kommunalwahlen in Niedersachsen landesweit stärkste Kraft. Laut Hochrechnung liegt die Union mit 27,7% vor der SPD mit 24,5% und der AfD, die demnach deutlich auf 16,5% zulegen könnte. CDU-Landeschef Sebastian Lechner freute sich über das Ergebnis entgegen des Bundestrends bei der Union und Kanzler Merz.
3: Auch wir haben den Unmut über Berlin gemerkt. Sie wissen, dass wir da ein Glaubwürdigkeitsproblem haben, was wir sicherlich auch in den nächsten Wochen ganz in Ruhe besprechen müssen miteinander. Und deswegen sind diese Ergebnisse des Abends wirklich gut.
1: Die Bundesregierung steckt aktuell in einer tiefen Krise. Spekulationen über einen Sturz des Kanzlers machen bereits die Runde. Nach eigenständigen Hackerangriffen durch künstliche Intelligenz denken große US-Tech-Firmen erstmals darüber nach, die KI-Entwicklung bewusst zu bremsen. Anthropic-Chef Amodei schlägt vor, 1 bis 2 Jahre Zeit zu gewinnen. Unterstützung bekommt er unter anderem von OpenAI-Chef Altman und Tech-Milliardär Musk. Zum Fußball. In der Bundesliga hat Bayern München beim Sensationsaufsteiger SV Elversberg einen mühevollen 2:1-Sieg geschafft. Zuvor hatte RB Leipzig gegen den HSV mit 5:0 gewonnen. Und Tennisprofi Alexander Zverev hat erstmals die US Open gewonnen. Der French Open-Sieger bezwang im Finale in New York den Amerikaner Ben Shelton in 4 Sätzen und holte seinen 2. Grand-Slam-Titel.
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4: Momentan haben wir in Osnabrück Dodesheide 13 Grad und in Lingen 11 Grad. Zum Start in den Tag ist der Himmel vielerorts klar, örtlich hält sich Nebel, die Luft ist frisch. Heute lockert sich der Nebel im Laufe des Vormittags, dann zeigt sich zunehmend die Sonne. Am Morgen liegen die Temperaturen bei 8 bis 14 Grad, am Nachmittag bei 20 bis 23 Grad. Danach bleibt es ruhig und mild. Der 3-Tage-Trend von Radio Osnabrück. Morgen wird es zunächst freundlich und warm, mit viel Sonne. Später sind einzelne Schauer möglich. Zur Wochenmitte ist es deutlich kühler, wechselnd bewölkt und zeitweise nass. Im weiteren Wochenverlauf beruhigt sich das Wetter wieder. Im Sendegebiet von Radio Osnabrück ist es überwiegend freundlich, örtlich aber wolkiger.
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5: Vorsicht auf der A1 Hansa-Linie Richtung Münster. Zwischen Lattbergen und dem Flughafen Münster-Osnabrück liegen Reifenteile auf der Fahrbahn. Vorsicht auf der A30 Bad Oeynhausen Richtung Osnabrück. Zwischen Gessmold und Bissendorf steht ein defekter LKW auf dem Standstreifen. Auf der A2 Dortmund Richtung Hannover ist zwischen dem Kreuz Bad Oeynhausen und Porta Westfalica die Fahrbahn auf 2 Fahrstreifen verengt. Auf der A33 Osnabrück Richtung Bielefeld wird die Auffahrt Borglo-Kloster-Ösede ab 6 Uhr gesperrt. Grund dafür ist die Sanierung der Autobahn. Eine Umleitung wird ausgeschildert. Die Sperrung dauert voraussichtlich bis Mittwoch um 22 Uhr. Zu Blitzern liegen uns keine Meldungen vor. Zu Abstandsmessungen liegen uns keine Meldungen vor.
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5: Alexander wünscht euch einen schönen Montagmorgen bei Radio Osnabrück. Freut euch auf So soll es bleiben von Ich und Ich, Take You Dancing von Jason Derulo und Bruno Mars mit On My Soul. Ich wünsche euch viel Spaß.

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0: Es ist 5.30 Uhr.
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2: Aktuell sind es in Bissendorf 13 Grad und in Spelle 11 Grad. Zum Start in den Tag ist es örtlich neblig, sonst klar bis heiter, bei kaum Wind und 8 bis 12 Grad. Der Nebel löst sich am Vormittag auf, anschließend wird es freundlich mit zeitweise viel Sonne und bis gut 21 Grad.
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3: Vorsicht auf der A30 Bad Oeynhausen Richtung Osnabrück. Zwischen Gessmold und Bissendorf steht ein defekter LKW auf dem Standstreifen. Auf der A2 Dortmund Richtung Hannover ist zwischen dem Kreuz Bad Oeynhausen und Porta Westfalica die Fahrbahn auf zwei Fahrstreifen verengt. Auf der A33 Osnabrück Richtung Bielefeld wird die Auffahrt Borglo-Kloster-Ösede ab 6 Uhr gesperrt. Grund ist die Sanierung der Autobahn. Eine Umleitung wird ausgeschildert. Die Sperrung dauert voraussichtlich bis Mittwoch um 22 Uhr. Dazu kommen Sichtbehinderungen durch Nebel. Die Sichtweite liegt stellenweise unter 100 Metern. Geschwindigkeitsmessungen wurden uns keine gemeldet. Gute Fahrt wünscht euch Radio Osnabrück.
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3: An diesem Septembermorgen begleitet euch Alexander durch diese Stunde. Einen schönen Morgen mit Radio Osnabrück.

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1: Ich bin Katrin Müller. Tanken ist am Wochenende noch einmal teurer geworden. Laut dem Spritpreisportal Tankerkönig kostete Super E10 zuletzt im Schnitt 2,27 Euro, Diesel knapp 2,40 Euro. In der SPD werden deshalb die Rufe nach einem Spritpreisdeckel lauter.
2: Pendler dürfen nicht unter den hohen Preisen leiden, während Mineralölkonzerne extra Profite machen. Das sagt Brandenburgs Ministerpräsident Woidke. Andere Nachbarländer hätten die Höchstpreise flexibel an den Markt angepasst, darunter Polen und Belgien. Die Wirtschaftsweise Schnitzer findet, dass staatliche Hilfen der falsche Weg sind. Deutschland sollte aus ihrer Sicht unabhängiger von Öl und anderen fossilen Brennstoffen werden. Denn die Preise drohen durch die Lage im Nahen Osten generell weiter zu steigen. Zoe Tassovali, Nachrichtenredaktion.
1: Inmitten der Debatten um Bundeskanzler Merz wird die CDU bei den Kommunalwahlen in Niedersachsen landesweit stärkste Kraft. Laut Hochrechnung liegt die Union mit 27,7% vor der SPD mit 24,5% und der AfD, die demnach deutlich auf 16,5% zulegen könnte. CDU-Landeschef Sebastian Lechner freute sich über das Ergebnis entgegen des Bundestrends bei der Union und Kanzler Merz.
3: Auch wir haben den Unmut über Berlin gemerkt. Sie wissen, dass wir da ein Glaubwürdigkeitsproblem haben, was wir sicherlich auch in den nächsten Wochen ganz in Ruhe besprechen müssen miteinander. Und deswegen sind diese Ergebnisse des Abends wirklich gut.
1: Die Bundesregierung steckt aktuell in einer tiefen Krise. Spekulationen über einen Sturz des Kanzlers machen bereits die Runde. Nach eigenständigen Hackerangriffen durch künstliche Intelligenz denken große US-Tech-Firmen erstmals darüber nach, die KI-Entwicklung bewusst zu bremsen. Anthropic-Chef Amodei schlägt vor, 1 bis 2 Jahre Zeit zu gewinnen. Unterstützung bekommt er unter anderem von OpenAI-Chef Altman und Tech-Milliardär Musk. Zum Fußball. In der Bundesliga hat Bayern München beim Sensationsaufsteiger SV Elversberg einen mühevollen 2:1-Sieg geschafft. Zuvor hatte RB Leipzig gegen den HSV mit 5:0 gewonnen. Und Tennisprofi Alexander Zverev hat erstmals die US Open gewonnen. Der French Open-Sieger bezwang im Finale in New York den Amerikaner Ben Shelton in 4 Sätzen und holte seinen 2. Grand Slam-Titel.
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6: Aktuell messen wir 13 Grad in Bad Rothenfelde, 13 Grad aktuell auch in Vechta. Vor allen Dingen im südlichen Emsland gibt es heute Morgen Nebel oder Nebelbänke. Ansonsten ist es sogar wolkenlos. Der Nebel löst sich im Laufe des Tages auf. Und dann gibt es Sonne und Wolke im Wechsel an diesem Montag. Die Tageshöchstwerte liegen heute bei milden 20 Grad. Dazu wird ein schwacher Wind aus südlichen Richtungen. Heute Abend und in der Nacht bleibt es dann wechselnd bewölkt. Hier und da kann sich wieder so ein bisschen Nebel bilden. Es kühlt sich ab bis auf 15 Grad. Der Radio Osnabrück 3-Tage-Trend. Morgen ist es wechselnd bewölkt bei Höchstwerten von 25 Grad. Abends ziehen dann Schauer und Gewitter auf. Am Mittwoch und am Donnerstag Sonne, Wolken und Schauer. Das alles bei maximal 18 Grad.
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6: 3 nach 6. Moin, liebe Autofahrer.
7: Moin.
8: Moin. Moin.
6: Hinweis für die Autobahn 2 Dortmund Richtung Hannover zwischen dem Kreuzbad Önhausen und Porta Westfalica ist aktuell nur 2 sind als in die. Andersrum. Zwischen dem Kreuzbad Önhausen und Porta Westfalica ist die Fahrbahn auf 2 Fahrstreifen verengt, steht hier offiziell. Ich wollte es ein bisschen lockerer vorlesen, aber ich mache es dann nochmal. Also Hinweis für die A2 Dortmund Hannover. 2 Fahrstreifen nur frei zwischen dem Kreuzbad Önhausen und Porta Westfalica. Hinweis für die A33 Osnabrück-Bielefeld, die Auffahrt Borklo-Kloster-Ösede ist seit 6 Uhr gesperrt. Zumindest ist offiziell Grund ist die Sanierung der Autobahn. Umleitung wird für euch eingerichtet. Das Ganze dauert wahrscheinlich bis zum Mittwochabend 22 Uhr. Und Hinweis, hier und da gibt es Sichtbehinderungen durch Nebel und Nebelbänke. Sichtweite liegt stellenweise unter 100 Meter. Wenn ihr unterwegs seid, gerne mal durchtickern. Wie weit könnt ihr gerade gucken und wo seid ihr? 0541 77 70 50. Ansonsten wird es geblitzt heute Morgen. Unter anderem in Vechta stehen sie aktuell an der Falkenrotterstraße im Bereich der Tankstelle. Ziemlich fieses Ding, wenn ich eine Tankstelle sehe, da fahre ich aktuell ganz schnell, weil ich die Preise nicht sehen möchte. In Kloppenburg steht ein Anhänger, und zwar in der Mollberger Straße, Höhe am Büren, und der Landkreis Osnabrück, der blitzt heute planmäßig in Bersenbrück. Und wenn ihr Ergänzungen habt oder Sichtweiten, herzlich willkommen, 0541 77 70 50, Telefon, WhatsApp, beides funktioniert unter dieser Nummer. Radio Osnabrück sagt vielen Dank und wünscht eine gute Fahrt in die neue Woche.
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6: Ein ziemlich ereignisreiches Wochenende liegt hinter uns. Gestern wurde gewählt in Niedersachsen, aber es wurde auch Fußball gespielt. VfL Osnabrück hat Hertha BSC zu Gast, den Tabellenführer. Und wie das ausgegangen ist, das hören wir gleich. Nach Kevin Harris, mein Name ist Thomas. Moin.
7: Guten Morgen, Eddie.

0: Gestern gab es keine Punkte für den VfL Osnabrück. Guten Morgen, das Radio Osnabrück, perfekt geweckt. Wir starten durch in eine neue Woche, 6:11. Gestern war ja Brückentag in Osnabrück. Unsere Lieder Weißen haben Besuch, und zwar aus der Bundeshauptstadt von Hertha BSC. Die Berliner sind aktuell Tabellenführer in der zweiten Fußball-Bundesliga, und das sieht man auch am Ergebnis. 1:3 hieß es nämlich am Ende aus Osnabrücker Sicht. Vorher mussten aber die Leute aus Berlin das Team richtig hart arbeiten und brachten es zum Schluss in der Pause, beziehungsweise nach der Pause, den ganzen Bann so ein bisschen zum Brechen unter strömendem Regen. Und zum Schluss, da hat es Osnabrück nochmal richtig spannend gemacht.
1: Unterm Strich, auch wenn sich das Spiel als Pari anfühlt, auch ein verdienter Sieg, weil eben in den entscheidenden Situationen die Berliner den Ball über die Linie bringen und wir nicht.
0: So hat VfL-Trainer Timo Schulz das Spiel im Anschluss auf der Pressekonferenz zusammengefasst. Und es hat auch richtig Spaß gemacht, das Duell in der Bremer Brücke live zu verfolgen. Denn die Osnabrücker, die haben sich bis zum Schluss richtig voll reingehängt. Aber am Ende, da hat es nicht gereicht.
1: Zwei Mannschaften, die wirklich Bock hatten, nach vorne zu spielen. Leider hatten dann nach dem Spiel nur die Berliner Fans Fun im Sinne eines Siegesgefühls. Trotzdem, auch meine Mannschaft wurde mit Applaus verabschiedet. Und ich glaube, es kommt selten vor, dass, was die Leistung angeht, zwei zufriedene Trainer auf dem Podest sitzen. Das ist heute aber der Fall.
0: Der VfL ist übrigens aktuell auf Platz 10 in der Tabelle in der zweiten Fußball-Bundesliga, hat 6 Punkte aus 5 Spielen einkassiert. Am kommenden Samstag geht es dann Richtung Ostsee für unsere Liederweißen, und zwar zu Holstein Kiel. Die Störche sind aktuell Schlusslicht in der Tabelle. Wir bleiben natürlich am Ball, wie bei uns bei Radio Osnabrück, da hört er, wie das Spiel ausgeht. Und ihr wisst ja generell bei uns bei Radio Osnabrück, da hört er immer, was los ist. Und jetzt schauen wir ganz kurz zusammen auf die Uhr. Bei mir steht 6.13 Uhr, bei euch auch? Prima, dann geht eure Uhr richtig.
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11 Minuten vor 6:30 ist Radio Osnabrück perfekt weg. Wir starten zusammen durch in eine neue Woche. Vielen Dank fürs Einschalten. Ich setze euch mal eben ganz spontan einen Kaffee auf. Na, habt ihr Bock? Gönnt euch. Dazu neue Musik. Und zwar von Nico Santos. Why Don't You Stay hier bei uns bei Radio Osnabrück. Am Montagmorgen.

0: vor halb sieben ist Radio Osnabrück perfekt geweckt am Montagmorgen. Diese Woche, also die Woche, in der wir jetzt gerade sind, könnte eure Glückswoche werden. Hört mal ganz genau hin.
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0: Es ist 6.30 Uhr.
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2: Im Studio. Martina und Frank, guten Abend. Oberbürgermeisterin Katharina Pötter hofft auf ihre Wiederwahl in Osnabrück. Die CDU-Kandidatin liegt vorn und wird nach aktuellem Stand der Auszählung gefolgt von Volker Bajus von den Grünen.
3: Bei der Kommunalwahl in Niedersachsen waren gestern über 6 Millionen Wahlberechtigte dazu aufgerufen, über die politische Zusammensetzung ihrer Kommunen zu entscheiden. Die Wahlbeteiligung lag bei 50,6%. Damit hatte zu diesem Zeitpunkt jeder zweite Wahlberechtigte seine Stimme abgegeben. Bei den Wahlen 2021 waren es zur gleichen Zeit nur knapp 44%. Der Landeswahlleiter teilte unmittelbar nach Schließung der Wahllokale mit, dass die Kommunalwahlen in Niedersachsen weitestgehend reibungslos verlaufen seien. Im Landkreis Osnabrück liegt nach aktuellen Hochrechnungen die amtierende Landrätin Anna Kepschul vorn, gefolgt von Thomas Spieker von der CDU.
2: In Nordhorn im Landkreis Grafschaft-Bentheim soll ein neuer Campingplatz entstehen. Die Stadtverwaltung sucht dafür noch Investoren und Betreiber. Interessierte können bis zum 2. Oktober ihre Konzepte einreichen. Geplant ist der Campingplatz auf einer rund 4 Hektar großen Fläche nahe dem Tierpark, rund 1,3 Kilometer von der Innenstadt entfernt. Anfang nächsten Jahres soll entschieden werden, welches Konzept den Zuschlag bekommt. Erste Baumaßnahmen könnten dann ab Herbst 2027 beginnen.
3: Beim Heidesee-Triathlon in Holdorf ist ein Streckenposten der Feuerwehr von einem Auto angefahren und leicht verletzt worden. Ein 69 Jahre alter Autofahrer wollte am Wochenende eine Absperrung an der Wenstrupper Straße umfahren und die Radstrecke überqueren. Ein Feuerwehrmann hielt ihn zunächst an, doch der Fahrer setzte seine Fahrt fort und erfasste dabei den Streckenposten. Die Polizei hat die Ermittlungen aufgenommen.
2: In Basel im Landkreis Cloppenburg hat ein Einfamilienhaus gebrannt. Das Feuer brach aus ungeklärter Ursache im Obergeschoss des leerstehenden Gebäudes aus und griff auf den Dachstuhl über. Die Feuerwehr löschte den Brand, verletzt wurde niemand. Der Schaden beläuft sich auf rund 100.000 Euro. Die Polizei untersucht nun die Brandursache.
3: In Westerkappeln ist gestern Nachmittag im Bereich am Stollenkamp ein Rind entlaufen. Ein zweites Tier konnte noch eingefangen werden, das eine lief jedoch in Richtung Mettingen davon. Im Bereich der Mettener Straße und der Osnabrücker Straße ist das Tier möglicherweise noch unterwegs. Wenn ihr in dieser Gegend fahrt, achtet bitte auf das freilaufende Rind.
2: Soweit die Radio Osnabrück Regionalnachrichten. 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
7: Aktuell 8 Grad in Nordrup, 11 Grad in Lehmbruch. Das Drehbuch sieht den Sonnencheck vor. Machen wir. Sonnenaufgang über Osnabrück und der Weser-Ems-Region. Feierabend ist heute Abend um 19.45 Uhr. Liebe Regie, wir müssen umziehen, ne? Also morgen dann den Sonnencheck ein bisschen später. 4 Sonnenstunden gibt es heute hier bei uns in Osnabrück und der Weser-Ems-Region. Das hängt davon ab, wie lange sich der Nebel hält. Denn davon gibt es aktuell eine ganze Menge. Vor allen Dingen im südlichen Emsland und auch im Osnabrücker Land gibt es Nebel und Nebelbänke. Das alles löst sich im Laufe des Tages auf und dann gibt es Sonne und Wolken im Wechsel. Tageshöchstwerte erreichen heute angenehme 20 Grad. Dazu gibt es einen schwachen Wind aus südlichen Richtungen. Heute Abend und in der Nacht, da bleibt es dann wechselnd bewölkt hier und da kann sich wieder ein bisschen Dunst oder Nebel bilden. Es geht runter bis auf 15 Grad.
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7: 4:30, moin liebe Autofahrer, Hinweis für die Autobahn 2 Dortmund in Richtung Hannover zwischen dem Kreuz Bad Oeynhausen und Porta Westfalica sind aktuell nur 2 Fahrstreifen frei und ein Hinweis für die Autobahn 33 Osnabrück in Richtung Bielefeld. Die Auffahrt Borklo-Kloster-Ösel ist aktuell gesperrt, Grund sind Bauarbeiten, Umleitung ist für euch eingerichtet. Das Ganze dauert voraussichtlich bis Mittwochabend 22 Uhr und vielleicht habt ihr schon gesehen, wenn ihr draußen mal irgendwie einmal aufs Fenster geschaut habt, es ist Nebel angesagt heute Morgen, vor allen Dingen über Osnabrück und dem südlichen Emsland. Sichtweite liegt stellenweise unter 100 Meter. Wenn ihr unterwegs seid, gerne mal ganz kurz durchtickern, wie nebelig es bei euch ist. Ansonsten wird geblitzt heute Morgen. Unter anderem in Essen-Oldenburg an der B68-Höhe Klein-Arkenstede bei Tempo 70. In Kloppenburg stehen sie aktuell an der Mollberger Straße in Anhängerhöhe am Büren. In Giermütte kannst du euch erwischen. Glöcknerstraße steht ein Anhänger am Verbrauchermarkt. In Vechta wird geblitzt. Falkenreuther Straße statt auswärts im Bereich der Tanke. In Visbeck stehen sie aktuell an der Visbecker Straße an der 70er. Und der Landkreis Osnabrück, der ist heute planmäßig in Bersenburg unterwegs. Habt ihr auch noch was gesehen? Dann gerne melden bei uns. 0541 77 70 50. Ihr könnt anrufen, ihr könnt eine WhatsApp schicken, Textsprachnachricht, alles funktioniert. Radio Osnabrück sagt vielen lieben Dank und wünscht eine gute Fahrt in die neue Woche.
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7: Tja, Montagmorgen, kurz halb sieben, da fragt man sich manchmal, ist man schon an der richtigen Stelle. Ich frage mich auch gerade. Mein Name ist Thomas, bin ich eigentlich der richtige Mann hier fürs Radio?
9: Ja, ich glaube eigentlich nicht, aber es muss ja trotzdem eingehen.

Kuckuck, Radio Osnabrück ist hier am Montagmorgen. Wir starten durch eine neue Woche. Und diese neue Woche, das könnte eure Glückswoche werden. 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Und bis dahin vertreiben wir uns ein bisschen die Zeit mit Musik von Gestört aber geil. Hier sind sie mit Millionen Farben bei

0: 6:46 Uhr ist Radio Osnabrück perfekt geweckt und jetzt schauen wir mal zusammen in die Sterne. Kann man das überhaupt sehen bei Nebel?
1: So stehen die Sterne für Osnabrück. 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Widder.
2: Fast alles, was Sie heute angehen, gelingt mühelos. Möglicherweise fühlen Sie sich ausgesprochen stark und haben den Eindruck, dass nichts schiefgehen kann.
3: Stier.
2: Wissen ist Macht. Dieser Satz dürfte unterschwellig zum Leitmotiv werden für vieles, was Sie heute denken und aussprechen.
3: Zwillinge.
2: Ein paar schöne Stunden mit einem lieben Menschen würden Ihnen heute gut tun. Doch leider sind die Chancen dazu gering.
3: Krebs.
2: Heute sind Sie leichter gereizt, impulsiver und schneller zu Taten bereit als üblich. Falls Sie in der letzten Zeit Groll und Frustration angesammelt haben, bekommt manch einer heute die Quittung von Ihnen.
3: Löwe.
2: Ihr Blick ist nur auf das Positive gerichtet. So kann es passieren, dass Sie gewisse Nachteile gar nicht bemerken.
3: Jungfrau.
2: Vermutlich sind Sie geistig sehr angespannt. Sie haben so viele Ideen, dass Sie diese kaum auf Ihre Realisierbarkeit prüfen können.
3: Waage.
2: Eine Beziehung ist langfristig nur befriedigend, wenn beide Partner ihrer Individualität Ausdruck verleihen können. Jetzt ist der Moment, in dem Sie sich dieser Frage stellen müssen.
3: Skorpion.
2: Lassen Sie sich nicht stressen. Sie denken auf eine gründliche, sachliche Weise. Neuen Ideen begegnen Sie mit Zurückhaltung.
3: Schütze.
2: Möchten Sie am liebsten einfach in den Arm genommen werden? Das Stimmungsbarometer steht auf Sehnsucht nach Nähe.
3: Steinbock.
2: Ein Schuss Pioniergeist hebt Sie über die Alltagsroutine hinaus. Sie sind unternehmungslustig und bringen jetzt fast mühelos Projekte ins Rollen.
3: Wassermann.
2: Fülle ist erstrebenswert, solange es nicht zu viel des Guten wird. Heute neigen Sie dazu, sich etwas zu viel zu gönnen. Seien Sie etwas maßvoller.
3: Fische.
2: Ihre Energiereserven scheinen fast überzusprudeln. So viel Power haben Sie heute. Ideal, um sich mal wieder Ihrem Sportprogramm zu widmen.

0: 9 Minuten vor 7. Hier ist Radio Osnabrück perfekt geweckt. Wir starten durch eine neue Woche. Gleich um 7 die Radio Osnabrück Nachrichten und danach Musik von Christy Burke. Don't pay the ferryman. Außerdem aktuell zur Musik für euch am Start. Von Christus Randy. Er sieht die Good Old Days.
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1: Ich bin Thomas Bleskin. Inmitten der Debatten um Bundeskanzler Friedrich Merz wird die CDU einer Hochrechnung zufolge bei den Kommunalwahlen in Niedersachsen landesweit stärkste Kraft. Eine vom NDR veröffentlichte Hochrechnung von Infratest DIMAP sah die Union mit fast 28% vor SPD und der AfD, die deutlich zulegen konnte.
2: Die Bundesregierung steckt in der Krise. Spekulationen über einen Sturz des Kanzlers machen die Runde und das kurz vor den Wahlen in Berlin und Mecklenburg-Vorpommern. Niedersachsens CDU-Chef Lechner sagt klar, der Unmut über die Politik in Berlin sei an jedem Wahlkampfstand spürbar gewesen. Er spricht von einem Glaubwürdigkeitsproblem der Union und fordert von der Bundesregierung, mehr für die Menschen im Land zu tun. Ähnlich sieht das auch Bundesbildungsministerin Prien. Der Kanzler und die CDU müssten mehr Empathie zeigen, so Prien im Ersten. Katrin Müller, Nachrichtenredaktion.
1: Die Zahl der Apotheken in Deutschland ist weiter gesunken. Ende Juni gab es bundesweit noch knapp 16.500 Apotheken und damit über 100 weniger als zum Jahreswechsel. Das geht aus Daten der Bundesvereinigung Deutscher Apothekerverbände hervor.
3: Das Apothekensterben hat sich zwar etwas verlangsamt, aber hält weiter an. Es sei inzwischen die niedrigste Apothekenzahl seit fast 5 Jahrzehnten, so der Apothekerverband. Bei der Vergütung beginne immerhin eine stufenweise Honorarerhöhung zu greifen, die Apotheken betriebswirtschaftlich stabilisieren solle, so der Verband. Mit einer Verordnung der Bundesregierung wurde ein Bestandteil der Apothekenvergütung für rezeptpflichtige Medikamente zum 1. Juli auf 9 Euro pro Packung erhöht. Im Januar sind weitere 50 Cent fällig. Tine Klimach, Berlin.
1: Bei der Parlamentswahl in Schweden sind die Sozialdemokraten von Ex-Regierungschefin Magdalena Andersson der Prognose zufolge stärkste Kraft geworden. Die Partei kam laut schwedischem Fernsehen auf 28% der Stimmen. Ob das für eine Regierungsbildung reicht, ist aber völlig offen. Die konservative Partei von Schwedens Regierungschef Ulf Kristersson erhielt 18% der Stimmen. Die rechtspopulistischen Schwedendemokraten kamen in der Prognose auf 17%. Zum Sport: in der Bundesliga hat Bayern München den Aufsteiger SV Elversberg mit 2:1 besiegt. RB Leipzig setzte sich gegen den HSV mit 5:0 durch. Und Tennisprofi Alexander Zverev hat erstmals die US Open gewonnen. Der French Open-Sieger bezwang im Finale in New York den Amerikaner Ben Shelton in 4 Sätzen und holte seinen 2. Grand-Slam-Titel.
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6: Ja, wir haben ganz schöne Temperaturunterschiede. Wenn ich mal so ein bisschen so durch eure Temperaturangaben klicke, die ihr reinschickt. 0541 77 70 50. Steffen aus Schlederhausen schreibt zum Beispiel gerade 14 Grad. In Laaten sind es laut Monika nur 8 Grad. Hängt auch so ein bisschen damit zusammen, dass wir hier zumindest im Osnabrücker Land heute Morgen unter Nebel sind. Ich könnte jetzt ja die Musik so ein bisschen anpassen. Bisschen mystischer machen. Also bis heute Morgen. Nee, war nicht das Quatsch. Heute Morgen auf jeden Fall erstmal Nebel über Osnabrück und der Weser-Ems-Region. Weiter nördlich Richtung Hümmling, da ist es aktuell schon aufgelockert. Und das ist auch so die Tendenz für heute. Später, wenn der Nebel weg ist, dann ist es nämlich wechselbewölkt über Osnabrück und der Weser-Ems-Region. Tageshöchstwerte erreichen heute 20 Grad. Dazu weht meist schwacher Wind aus südlichen Richtungen. Heute Abend und in der Nacht, da bleibt es dann wechselbewölkt hier und da kann sich wieder so ein bisschen Nebel bilden. Es geht runter bis auf 15 Grad. Der Radio Osnabrück 3-Tage-Trend. Morgen wechselbewölkt bei Höchstwerten. Wir hatten um die 25 Grad. Abends ziehen dann Schauer und Gewitter auf. Am Mittwoch und Donnerstag Sonne, Wolken, Schauer. Dazu maximal 18 Grad.
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6: 4:07, moin liebe Autofahrer. Stockt auf der Autobahn 33 Osnabrück in Richtung Bielefeld zwischen dem Kreuz Osnabrück Süd und Harderberg. Plante bitte 5 Minuten mehr ein. Hinweis für die A2 Dortmund Richtung Hannover zwischen dem Kreuz Bad Oeynhausen und Porta Westfalica. Hier sind aktuell nur 2 Fahrstreifen frei. Und ein Hinweis für die 33 Osnabrück Bielefeld. Die Auffahrt Kloster Ösede ist aktuell gesperrt. Grund sind Bauarbeiten. Umleitung ist für euch eingerichtet. Das Ganze dauert voraussichtlich bis Mittwochabend 22 Uhr. Außerdem wird heute Morgen geblitzt bei uns in Osnabrück und der Weser-Ems-Region. Unter anderem in Fisbeck an der Fisbecker Straße. In Vechta kannst du euch an der Falkenrotter Straße erwischen, stadtauswärts im Bereich der Tankstellen. In Georgsmarienhütte habt ihr Anhänger gesehen, und zwar an der Klöckner Straße im Bereich des Verbrauchermarktes. In Essen-Oldenburg wird geblitzt, B68 Höhe Klein-Arkenstede. In Kloppenburg stehen sie aktuell an der Mollberger Straße, und zwar Höhe am Büren. Hier steht ein Anhänger bei Tempo 70. Und der Landkreis Osnabrück, der ist heute planmäßig in Bersenbrück unterwegs. Und wenn ihr Ergänzungen habt, der Hinweis noch, genau, wir haben Nebel bei uns in Osnabrück und der Weser-Ems-Region. Sichtweite liegt stellenweise unter 100 Meter. da fahrt bitte besonders vorsichtig. Wenn sie irgendwo ganz besonders neblig sein sollte oder wenn ihr trotz des Nebels Anhänger gesehen habt oder sonstige Dinge, die nicht auf oder an die Straße gehören, dann gerne melden bei uns 0541 7 70 70 50 anrufen oder WhatsApp. Beides funktioniert. Radio Osnabrück sagt schon mal vielen Dank und wünscht eine gute Fahrt.
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6: Gestern war ja Wahlsonntag hier bei uns in Niedersachsen, auch bei uns in Osnabrück und der Weser-Ems-Region und im Landkreis Osnabrück. Da steht noch nicht mal fest, wer Landrätin oder Landrat wird. Es gibt nämlich eine Stichwahl in zwei Wochen. Was die amtierende Landrätin dazu sagt, Anna Capschul, das hören wir gleich. Jetzt erstmal aktuelle Musik von, nee, gar nicht wahr. Jetzt erstmal ein schöner 80er von Chris de Burgh. Don't pay the ferryman. Mein Name ist Thomas Morgan.
7: Guten Morgen, Herr
8: Morgen, Sportfreunde. Raus aus den Betten und hinein in die Bewegung.

0: Landrätin im Landkreis Osnabrück, die muss in die Stichwahl. Guten Morgen, ist Radio Osnabrück perfekt geweckt am Montagmorgen, 13 Minuten nach 7. Ja, gestern war ja Kommunalwahl in Niedersachsen, auch bei uns im Landkreis Osnabrück, in der Stadt Osnabrück und drumherum natürlich auch. Viele hatten im Vorfeld damit gerechnet. Der Posten des Landrates im Landkreis Osnabrück, der muss jetzt per Stichwahl entschieden werden. Keiner hat hier vorlich 50% geschafft. 33,79% haben sich für Anna Kepschel entschieden. Parteilos ist sie angetreten. Auf Platz 2 landete Thomas Spieker von der CDU. Er konnte 24,97% der Stimmen einsammeln. Wir haben gestern Abend mit Anna Kepschel gesprochen. Wir haben sie gefragt, wie sie, vor allen Dingen die Bürgerinnen und Bürger, am 27. September, denn dann ist die Stichwahl, nochmal an die Wahlurnen locken möchte.
1: Das ist die große Herausforderung. Viele sagen, jetzt mit der Kommunalwahl ist das erledigt. Und da nochmal zu mobilisieren, in 2 Wochen nochmal eine Stimme abzugeben, das ist wirklich die große Herausforderung. Genau, wir werden ab dieser Woche nochmal die Großplakate umplakatieren und da auch nochmal sozusagen eine Schippe drauflegen. Wir wollen auch nochmal mit Flyer nochmal kurz informieren. Wir haben also verschiedene Methoden der Ansprache und natürlich auch nochmal die Teams aktivieren, um Menschen anzusprechen. Ich hoffe, dass die Medien natürlich auch nochmal deutlich machen, dass in einigen Kommunen noch Stichwahl zur Bürgermeister, Bürgermeisterin sein wird und natürlich auch nochmal die Landratswahl, also dass die Medien da mit aufmerksam machen und die Menschen nochmal motivieren.
0: SPD und AfD liegen bei der Landratswahl auf den Plätzen 3 und 4. Wie wollen Sie da jetzt diejenigen davon überzeugen, dass Sie ausgerechnet Anna Kepschel wählen?
1: Also ich bin fest davon überzeugt, dass ich das, was ich vor der letzten Wahl angekündigt und versprochen habe, weitestgehend gehalten habe, dass wir sehr, sehr viel geschafft haben. Ich werde nochmal darauf aufmerksam machen, dass man auf meiner Webseite und auch durch KI sehr viel Informationen bekommt, um sich ein Bild davon zu machen, wie sind die letzten 7 Jahre gelaufen. Ich hoffe, dass dann die Themen und das, was ich an Angebot biete, nochmal ganz viele Menschen motivieren wird. Und ich hoffe natürlich auch, dass viele der Wählerinnen und Wähler, die sich jetzt für andere Parteien entschieden haben, nochmal sagen, Mensch, das war doch eigentlich echt ganz cool mit der Anna und das machen wir weiter so.
0: Ja, jetzt die Frage, wie geht's denn heute weiter? Eine Nacht jetzt geschlafen?
1: Wir werden natürlich nochmal Feinschliff machen, wie wir uns in der Stichwahl aufstellen werden oder was sozusagen jetzt noch alles ganz konkret passiert. Wir werden natürlich analysieren, wie sind wo welche Wahlergebnisse gewesen, um darauf einzugehen. Und es wird auch nochmal ein paar Diskussionsrunden geben. Flyer werden nochmal verteilt. Also es wird nochmal ganz viel Aktion nötig sein müssen, um darauf aufmerksam zu machen, dass überhaupt nochmal Stichwahl ist. Das wird natürlich nochmal sehr ambitioniert und ich versuche natürlich meine Amtspflichten und auch die Projekte, die anliegen, weiter zu bespielen, denn das ist sozusagen ja unsere gemeinsame Zukunft und die darf nicht leiden unter dem Thema Wahlen.
0: In knapp 2 Wochen heißt es Stichwahl im Landkreis Osnabrück. Da wird entschieden, wer Landrätin oder Landrat wird. Und zwar zwischen Anna Kepschel und Herausforderer Thomas Spieker. Wir von Radio Osnabrück halten euch natürlich auf dem Laufenden darüber. Ihr wisst ja bei uns bei Radio Osnabrück. Da hört ihr, was los ist. 7:16 Uhr.
2: Okay. Let's go.

0: 7:19 ist Radio Osnabrück, perfekt geweckt am Montagmorgen. Jetzt könnt ihr mir ganz gut vorstellen, ihr schaut aus dem Fenster und denkt euch so, es ist grau, es ist Montag, ich glaube, ich bleibe direkt im Bett liegen. Dazu werde ich jetzt nichts sagen, aber ihr solltet auf jeden Fall, egal ob ihr jetzt im Bett liegen bleibt oder ob ihr auch rausgeht, auf die Arbeit geht oder was auch immer, ihr solltet auf jeden Fall das Radio in dieser Woche ganz besonders laut machen, denn...
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1: Im Studio Frank und Martina. Guten Morgen. Marc-André Burgdorf von der CDU bleibt Landrat im Landkreis Emsland. Der 54-Jährige holte bei der Kommunalwahl in Niedersachsen 54% der Stimmen. Damit hat er die absolute Mehrheit erreicht und muss sich in 2 Wochen nicht in einer Stichwahl behaupten. Burgdorf ist seit 2019 Landrat im Emsland und hatte auch bei der letzten Wahl bereits mehr als die Hälfte der Stimmen gewonnen.
2: Im Landkreis Osnabrück muss Landrätin Anna Kepschul in einer Stichwahl in 2 Wochen gegen CDU-Kandidat Thomas Spieker antreten. Gestern erhielt Kepschul laut vorläufigem Ergebnis 33,8% und somit nicht die erforderlichen Stimmen für eine sofortige Wiederwahl. Ihr Kontrahent von der CDU erhielt rund 25%. Anna Kepschul trat diesmal als parteiübergreifende Kandidatin an. Im Jahr 2019 hatte sie die jahrzehntelange CDU-Dominanz im Landkreis Osnabrück beendet und war zur ersten grünen Landrätin Deutschlands gewählt worden.
1: In Osnabrück geht Oberbürgermeisterin Katharina Pötter in die Stichwahl. Die CDU-Kandidatin erhielt bei der Oberbürgermeisterwahl 42,2% und tritt jetzt gegen Volker Bajus von den Grünen an. Der Landtagsabgeordnete erhielt laut vorläufigem Ergebnis 22,3% der Stimmen und wurde damit Zweitplatzierter. Die Amtsinhaberin äußerte sich zufrieden mit ihrem Ergebnis. Über 42% der Osnabrückerinnen und Osnabrücker haben mir heute ihre Stimme gegeben. Damit nochmal deutlich mehr als beim letzten Mal vor 5 Jahren, so Pötter. Damals holte die 47-Jährige in der ersten Wahlrunde 35,7%. In der Stichwahl 2021 setzte sie sich dann mit 56,1% durch, gegen eine Kandidatin der Grünen. Auch der Kandidat der SPD, Robert Alfering, hatte sich Chancen ausgerechnet, noch in die Stichwahl zu kommen. Mit 17,1% landete er allerdings auf dem 3. Platz und steht somit in 2 Wochen nicht auf dem Wahlzettel.
2: 2 entlaufene Rinder haben gestern Abend in Westerkappeln und Mettingen für Aufregung gesorgt. Eines der Tiere wurde schnell eingefangen, das zweite lief in Richtung Mettingen davon. Verkehrsteilnehmer in der Mettener Straße und der Osnabrücker Straße wurden zur Vorsicht aufgerufen. Gegen 4 Uhr heute Nacht entdeckte ein Autofahrer das Tier in Mettingen vor einer Weide. Der Eigentümer konnte es kurz darauf einfangen.
1: In Barsel im Landkreis Kloppenburg hat ein Feuer ein Einfamilienhaus beschädigt. Das Gebäude stand leer, als das Feuer aus ungeklärter Ursache im Obergeschoss ausbrach und auf den Dachstuhl übergriff. Die Feuerwehr löschte den Brand, verletzt wurde niemand. Der Schaden liegt bei rund 100.000 Euro. Die Polizei ermittelt zur Brandursache.
2: In Nordhorn im Landkreis Grafschaft Bentheim soll ein neuer Campingplatz entstehen. Die Stadt sucht dafür derzeit Investoren und Betreiber. Interessierte können bis zum 2. Oktober ihre Konzepte einreichen. Geplant ist der Campingplatz auf einer rund 4 Hektar großen Fläche nahe dem Tierpark, rund 1,3 Kilometer von der Innenstadt entfernt. Anfang nächsten Jahres soll entschieden werden, welches Konzept den Zuschlag bekommt. Erste Baumaßnahmen könnten dann ab Herbst 2027 beginnen.
1: Soweit die Radio Osnabrück Regionalnachrichten. 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
5: Aktuell messen wir 13 Grad in Riemsloh, 8 Grad in Lastrup. Wetter ist ein bisschen zweigeteilt heute Morgen hier bei uns über Osnabrück und der Weser-Ems-Region. Auf der einen Seite ist es schon sonnig, auf der anderen Seite hängt so ein bisschen Nebel oder Nebelbänke oder Nebelreste über unseren Köpfen. Der Nebel löst sich aber im Laufe des Tages überall auf und dann gibt es Sonne und Wolke im Wechsel. Tageshöchstwerte heute 20 Grad. Dazu wird ein schwacher Wind aus südlichen Richtungen. Heute Abend und in der Nacht, da bleibt es dann wechselnd bewölkt. Hier und da kann sich wieder ein bisschen Dunst oder Nebel bilden. Es geht runter bis auf 15 Grad.
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5: Gleich 5:30 Moin, liebe Autofahrer. Es stockt auf der Autobahn 33 zwischen dem Kreuz Osnabrück-Süd und Hilter in beiden Richtungen der Baustelle. Hier ein bisschen mehr Zeit einplanen. Hinweis für die Autobahn 33 Osnabrück in Richtung Bielefeld. Die Auffahrt Borklo-Kloster-Ösede ist gesperrt. Hier wird gebuddelt. Das Ganze dauert wahrscheinlich bis Mittwochabend 22 Uhr. Eine Umleitung ist für euch eingerichtet. Und wir haben einen fehlenden Fahrstreifen. Tatsächlich. Autobahn 2 Dortmund, Hannover. Und zwar zwischen dem Kreuz Bad Oeynhausen und Porta Westfalica sind aktuell nur zwei von drei Fahrstreifen frei. Und rechnen bitte heute Morgen überall mit Sichtbehinderungen durch Nebel und Nebelbänke. Sichtweite liegt stellenweise unter 100 Meter. Da also bitte nicht zu schnell fahren. Zu schnell fahren ist eh keine gute Idee. Es wird nämlich geblitzt. Unter anderem in Osnabrück an der Bremer Straße. Der Anhänger ist im Nebel aufgetaucht und zwar auf dem Schinkeberg. Die nächsten Anhänger habt ihr in Georgsmarienhütte entdeckt, an der Klöcknerstraße im Bereich des Verbrauchermarktes. In Kloppenburg steht so eine Kiste an der Mollberger Straße und zwar Höhe Ambüren. In Vechta stehen sie aktuell an der Falkenrotter Straße, statt auswärts an der Tanke. In Fisbeck wird geblitzt, Fisbecker Straße. Und der Landkreis Osnabrück, der ist heute planmäßig in Bersenbrück unterwegs. Und wenn ihr Ergänzungen habt, wenn es irgendwo besonders neblig sein sollte beispielsweise oder sonst irgendwas auf der Straße rumhängt, was da nicht hingehört, gerne melden bei uns. Anrufen oder WhatsApp 0541 77 70 50. Nummer ist die gleiche. Radio Osnabrück sagt schon mal vielen Dank und wünscht eine gute Fahrt in die neue Woche.
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5: Ihr habt eben gerade gehört, Stichwahl zum Landratsamt im Landkreis Osnabrück, um was der Herausforderer, also Thomas Spieker, uns gestern Abend verraten hat, als das feststand, Mensch, es gibt eine Stichwahl, das hört er gleich. Ich bin auch Thomas, aber kein Spieker, sondern Moderator. Moin. Wobei, Spieker, naja, ich rede mich hier gerade wieder um Kopf und Kragen, ich halte am besten meine Klappe. Ja.

0: Im Landkreis Osnabrück heißt es in knapp 2 Wochen Stichwahl. Guten Morgen, Radio Osnabrück ist hier am Montagmorgen, 7.43 Uhr. Viele hatten ja im Vorfeld damit gerechnet, der Posten des Landrates bzw. der Landräte im Landkreis Osnabrück, der muss per Stichwahl entschieden werden. Jetzt ist es soweit, keiner hat die erforderlichen 50% erreicht. 33,79 haben sich für die aktuelle Amtsinhaberin Anna Kepschul entschieden. Parteilos ist sie angetreten. Auf Platz 2 landete gestern Abend Thomas Spieker von der CDU. Er konnte 24,97% der Stimmen einsammeln. Und wir haben den Herausforderer, also Thomas Spieker, gestern Abend gefragt, wie zufrieden er damit ist, dass es jetzt erst einmal eine Stichwahl geben wird.
1: Also das war mein Minimalziel, dass ich in die Stichwahl komme, aber jetzt geht es einfach darum, dass wir nochmal die Unterschiede herausarbeiten. Da gibt es eine Menge Unterschiede und das werde ich in den nächsten 2 Wochen intensiv machen.
2: Ungefähr 9% haben Sie derzeit weniger als Frau Kepschul. Wie zufrieden sind Sie denn auch hier mit Ihren 25%, die Sie ja erreicht haben derzeit?
1: Ich bin erstmal zufrieden über jede Stimme, die ich bekommen habe. Da bedanke ich mich. Das ist im Moment keine leichte Situation, wenn man jetzt mal auch so Bundespolitik nimmt, also das Überregionale. Und trotzdem habe ich ganz viele engagierte Unterstützerinnen und Unterstützer erlebt. Und das wird jetzt in den nächsten 2 Wochen auch so weitergehen, weil es ist ja noch nicht zu Ende. Und das ist ja wie im Fußball. Also Schluss ist erst, wenn der Schiri abpfeift.
2: Sie haben gerade schon die nächsten 2 Wochen angesprochen. Was genau steht denn jetzt für Sie an? Wie wollen Sie die Wählerinnen und Wähler überzeugen, Sie zu wählen, die Sie heute nicht gewählt haben?
1: Es gibt schon ein paar Podiumsdiskussionen, die jetzt organisiert werden, zum Beispiel von der Industrie- und Handelskammer.

0: Jetzt geht es darum, eben auch nochmal die Menschen zu erreichen mit seinen Botschaften. Und da haben wir schon auch Ideen. Und dann schauen wir mal, was in 2 Wochen passiert.
1: Wenn Sie dann tatsächlich zum Landrat gewählt werden sollten in 2 Wochen, welche Aufgabe oder was hat denn für Sie dann wirklich auch Priorität?
0: Priorität hat in jedem Fall, dass die Menschen auf dem Land einigermaßen gleiche Lebensverhältnisse haben wie die Menschen in den Großstädten, in den Ballungszentren. Und beim Thema Gesundheitsversorgung, beim Thema Notfallversorgung, Rettungsdienst, beim Thema Mobilität, also wann kommt überhaupt der Bus für den Schüler, für den Azubi, für den Arbeitnehmer, für den Patienten, für den Menschen ohne Mobilität. Und auch beim Thema Ehrenamtsförderung, beim Thema Katastrophen und Zivilschutz haben wir eine Menge an Dingen, die wir besser machen müssen als in den letzten 7 Jahren. Und da habe ich Ideen, die werde ich auch weiter offen kommunizieren und dann schauen wir, was in 2 Wochen passiert.
2: In knapp 2 Wochen heißt es Stichwahl im Landkreis Osnabrück. Ihr könnt dann zwischen der Amtsinhaberin Anna Kepschul oder Herausforderer Thomas Spieker entscheiden. Den haben wir eben gerade gehört. Wir von Radio Osnabrück halten euch natürlich darüber auf dem Laufenden. Ihr wisst ja bei uns bei Radio Osnabrück. Da hört ihr, was los ist. 7:46 Uhr, wir starten durch in die neue Woche.

0: Malliche Klänge hier bei uns bei Radio Osnabrück perfekt geweckt. Am Montagmorgen der Morningstarter, 8 Minuten vor 8. Das kann ich mir ganz gut vorstellen. Ihr schaut aus dem Fenster, seht so ein bisschen so diese Nebelreste und denkt euch so.
1: Sagt mal, habt ihr Lack gesoffen?
0: Ihr von Radio Osnabrück, nee, der Sommer kommt. Das klären wir gleich direkt nach 8. Und nach 8 gibt's auch Musik. Gucken, ob Sommermusik mit dabei ist.

0: Das war bei mir auch im Sommer halt, ne? Last night a DJ saved my life. Kommt gleich.
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1: Ich bin Thomas Bleskin. Die CDU ist bei den Kommunalwahlen in Niedersachsen auf Kreisebene erneut stärkste Kraft geworden. Nach dem vorläufigen Ergebnis kommt sie auf 27,2%, vor der SPD mit 24,6%. Besonders stark legt die AfD zu. Sie erreicht 15,9% und damit ihr bislang bestes Kommunalwahlergebnis im Land. CDU und SPD verloren dagegen deutlich. Die Wahlbeteiligung stieg auf 64,6%. Im kommenden Jahr wird in Niedersachsen ein neuer Landtag gewählt. Bundeskanzler Friedrich Merz und weitere europäische Spitzenpolitiker beraten heute in Finnland über die Zukunft der Arktis. Im Mittelpunkt stehen neue Schifffahrtsrouten, Rohstoffe und Sicherheitsrisiken durch Russland und China.
2: Die Arktis wird auch für die Europäer immer wichtiger. Nicht nur, weil das schmelzende Eis den Zugang zu unerschlossenen Rohstoffvorkommen und neuen Handelsrouten möglich macht. Russlands und Chinas militärische Aktivitäten in der Region werden zunehmend zur Bedrohung. Die Zerstörung von Seekabeln ist nur ein Beispiel. Gastgeber Finnland will andere europäische Länder unter anderem davon überzeugen, eine Eisbrecherflotte aufzubauen. Ohne sie ließen sich Versorgung, Handel und militärische Präsenz in der Arktis nicht zuverlässig sichern. Sigrid Harm, Skandinavien.
1: Und zum Sport. Tennisprofi Alexander Zverev hat erstmals die US Open gewonnen. Der French Open-Sieger bezwang im Finale in New York den Amerikaner Ben Shelton in 4 Sätzen und holte seinen zweiten Grand-Slam-Titel.
3: Zverev brauchte einen Moment, um überhaupt zu realisieren, dass er gerade die US Open gewonnen hatte und damit in die Fußstapfen von Boris Becker tritt. Der 29-Jährige mit dem Pferdeschwanz ist der zweite Deutsche, der im Männer-Einzel triumphierte. 30 Jahre gab es keinen Grand-Slam-Titel und jetzt gleich 2, freute sich der Hamburger in seiner Siegeransprache. Emotional dankte er seiner Mutter, die ihm trotz seiner Zuckerkrankheit die Tenniskarriere möglich machte und immer an ihn glaubte. Tennis-Ikone Jimmy Connors überreichte die Trophäe. Tina Eck, USA.
1: Und zum Fußball. Der FC Bayern ist beim Aufsteiger SV Elversberg nur knapp an einem weiteren Rückschlag vorbeigeschrammt. Der Rekordmeister gewann mit 2:1. Lennart Kahl brachte die Münchner in Führung. Maurice Krattenmacher glich nach der Pause aus. Harry Kane erzielte anschließend den Siegtreffer. Tabellenführer ist überraschend der SC Freiburg mit 3 Siegen aus 3 Spielen vor Borussia Dortmund.
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7: 15 Grad messen wir aktuell im Katharinenviertel in Osnabrück. 11 Grad aktuell in Lohne. Ich habe noch eine Zahl für euch, und zwar die Zahl 4. Denn es gibt heute maximal 4 Sonnenstunden hier bei uns über Osnabrück und der Weser-Ems-Region. Es hängt so ein bisschen davon ab, wie lange Nebel und Nebelreste hängen bleiben. Die lösen sich nämlich im Vormittagsverlauf auf und dann gibt es Sonne und Wolken im Wechsel. Dazu maximal 20 Grad und ein schwacher Wind aus südlichen Richtungen. Heute Abend und in der Nacht bleibt es wechselnd bewölkt. Es kann sich wieder so ein bisschen Dunst oder Nebel bilden. Es geht runter bis auf 15 Grad. Der Radio Osnabrück 3-Tage-Trend. Morgen wechselnd bewölkt, Höchstwerte von 25 Grad. Abends kippt das Wetter, dann ziehen Schauer und Gewitter auf. Am Mittwoch und am Donnerstag Sonne, Wolken, Schauer. Das alles bei maximal 18 Grad.
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7: 3 nach 8. Moin, liebe Autofahrer. Es stockt auf der Autobahn 33 in beiden Richtungen zwischen dem Kreuz Osnabrück Süd und Hilter in der Baustelle. Hier ein bisschen mehr Zeit bitte einplanen. Stadtverkehr Osnabrück, besonders lange dauert es heute Morgen auf dem Hasterweg in Richtung Bramscher Straße. Insgesamt eine Viertelstunde plus. Es stockt außerdem auf der Längericher Landstraße stadteinwärts. Auch hier bitte 5 bis 10 Minuten mehr einplanen. Hinweis für die Autobahn 33 Osnabrück in Richtung Bielefeld. Die Auffahrt Borklo Kloster Ösede ist gesperrt. Hier wird nämlich gebuddelt, Umleitung ist für euch eingerichtet. Das Ganze dauert voraussichtlich bis Mittwochabend 22 Uhr. Und wir haben Hinweis für die Autobahn 2 Dortmund in Richtung Hannover. Zwischen dem Kreuz Bad Oeynhausen und Porta Westfalica sind nur 2 Fahrstreifen frei. Hier und da kann es auch ein bisschen neblig sein heute Morgen in Osnabrück und der Weser-Ems-Region. Fahrt bitte entsprechend aufmerksam und vorsichtig. Außerdem wird heute Morgen geblitzt. Unter anderem in Mettingen stehen sie aktuell in der Neuenkirchner Straße in Höhe des Freibades bei Tempo 30 aus einem Caddy. In Gehrmütte steht ein Anhänger an der Klöcknerstraße im Bereich des Verbrauchermarktes. Die nächsten Anhänger habt ihr in Osnabrück und zwar an der Bremer Straße entdeckt. Oben auf dem Schinkelberg steht er. In Vechta stehen sie an der Falkenrotter Straße im Bereich der Tankstelle. In Fisbeck, Fisbecker Straße an der 70er. Und der Landkreis Osnabrück, der ist heute planmäßig in Bersenbrück unterwegs. Und wenn ihr Ergänzungen für uns habt, dann ruft da an oder schickt eine WhatsApp. Nummer ist die gleiche. Das ist die 0541 0817 70 70 50 und dann sagen wir allen Bescheid. Haben wir einen Deal? Ja, give me 5, ja. Haben wir so. Radio Osnabrück wünscht eine gute Fahrt.
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7: Meine sehr verehrten Damen und Herren, ich darf euch in die neue Woche begleiten. Mein Name ist Thomas. Hi.
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0: 5 Minuten nach jetzt Radio Osnabrück perfekt geweckt in diesem doch herbstlich aussehenden Morgen hier bei uns in Osnabrück und der Weser-Ermsregion. Doris hat sich gerade gemeldet, 0541 77 70 50, sie ist im Auto unterwegs. Wenn ihr gerade Auto fahrt und es nebelig ist, dann schaltet bitte unbedingt das Abblendlicht ein. Vorne hat man so ein bisschen Licht, wenn man Tagverlicht hat, aber hinten hat man gar nichts. Deswegen, wenn ihr unterwegs seid, Abblendlicht einschalten, dann sehen wir auch alle anderen, da halten wir uns auf jeden Fall dran. Oder danke Doris nochmal für den Hinweis und ich lade dich jetzt ein, liebe Doris, und zwar auf einen kleinen Rundflug.
1: 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Ihr Flug ins Glück.
2: Jack, one check, du, was liegt heute an, Kollege Olo?
3: Guten Morgen, Captain O. Eine Studie besagt, in Bremerhaven werden die meisten Ehen geschieden.
2: Ja, das ist, weil sich viel zu viele Leute dort am Bahnhof aufhalten.
3: Wie meinen?
2: Ja, da ist der Ring weg, ehe man sich versieht. Achtung, Fräulein Schieber, bitte ins Cockpit.
4: Ja, Captain.
2: Alles gut, mein da hinten?
4: Ja, und die Bärbel Bas ist vorhin eingestiegen.
2: Ach, und sie ist aber noch da, oder?
4: Klar, wieso nicht?
2: Ja, momentan ist sie ja eher als Aussteigerin gehandelt, nicht?
4: Ja, Sie meinen die Personaldebatten in der Koalition.
2: Klar, ich meine, logisch wäre es schon. Wozu braucht es noch eine Arbeitsministerin, wenn die Regierung als solche die Arbeit immer verweigert, nicht? Und außerdem wäre sie als Verkehrsministerin geeigneter.
4: Denken Sie?
2: Ja, immerhin kennt sie sich mit Einbahnstraßen und Sackgassen aus.
4: Hm? Ja, die SPD wird sich aber querstellen bei dieser Personalie.
2: Och, wer keine Basis mehr hat, braucht auch keine Bas.
4: Kritiker werfen dem Kanzler ja vor, dass er damit von den eigenen Umfragewerten ablenken will.
2: Ach Quatsch, es gibt doch immer noch Leute, die sind im Ranking unter März.
4: Ach, echt?
2: Ja, hier Gargamel, Darth Vader, Blofeld.
4: Entschuldigung, über alles wächst mal Bas?
2: Nein. So, Landeanflug Roter Tower meldet, die Bärbel Bas könnte sofort am Airport anfangen. Da planen sie ein neues Projekt.
4: Welches denn?
2: Mütterrente K.
1: Last call for Erbarmen. 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
1: 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Wie cool ist das, bitteschön? 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
1: Im Studio Martina und Frank. Guten Morgen. In Osnabrück geht Oberbürgermeisterin Katharina Pötter in die Stichwahl. Die CDU-Kandidatin erhielt bei der Oberbürgermeisterwahl 42,2% und tritt jetzt gegen Volker Bajus von den Grünen an. Der Landtagsabgeordnete erhielt laut vorläufigem Ergebnis 22,3% der Stimmen und wurde damit Zweitplatzierter. Die Amtsinhaberin äußerte sich zufrieden mit ihrem Ergebnis. Über 42% der Osnabrückerinnen und Osnabrücker haben mir heute ihre Stimme gegeben. Damit nochmal deutlich mehr als beim letzten Mal vor 5 Jahren. So Pötter. Damals holte die 47-Jährige in der ersten Wahlrunde 35,7%. In der Stichwahl 2021 setzte sie sich dann mit 56,1% durch, gegen eine Kandidatin der Grünen. Auch der Kandidat der SPD, Robert Alfering, hatte sich Chancen ausgerechnet, noch in die Stichwahl zu kommen. Mit 17,1% landete er allerdings auf dem 3. Platz und steht somit in 2 Wochen nicht auf dem Wahlzettel.
2: Marc-André Burgdorf von der CDU bleibt Landrat im Landkreis Emsland. Der 54-Jährige holte bei der Kommunalwahl in Niedersachsen 54% der Stimmen. Damit hat er die absolute Mehrheit erreicht und muss sich in 2 Wochen nicht in einer Stichwahl behaupten. Burgdorf ist seit 2019 Landrat im Emsland und hatte auch bei der letzten Wahl bereits mehr als die Hälfte der Stimmen gewonnen.
1: Im Landkreis Osnabrück muss Landrätin Anna Kepschul in einer Stichwahl in 2 Wochen gegen CDU-Kandidat Thomas Spieker antreten. Gestern erhielt Kepschul laut vorläufigem Ergebnis 33,8% und somit nicht die erforderlichen Stimmen für eine sofortige Wiederwahl. Ihr Kontrahent von der CDU erhielt rund 25%. Anna Kepschul trat diesmal als parteiübergreifende Kandidatin an. Im Jahr 2019 hatte sie die jahrzehntelange CDU-Dominanz im Landkreis Osnabrück beendet und war zur ersten grünen Landrätin Deutschlands gewählt worden.
2: Bei einem Motorradunfall in Lindern im Landkreis Kloppenburg ist gestern Abend ein junger Mann ums Leben gekommen. Der 24-jährige Fahrer verlor auf der Löninger Straße aus bislang ungeklärter Ursache die Kontrolle über seine Maschine und kam von der Fahrbahn ab. Der Mann war nach ersten Erkenntnissen allein an dem Unfall beteiligt und starb noch an der Unfallstelle. Polizei, Rettungskräfte, ein Notarzt und die Feuerwehr waren im Einsatz. Ob der Fahrer einen Helm trug, war zunächst unklar.
1: 2 entlaufene Rinder haben gestern Abend in Westerkappeln und Mettingen für Aufregung gesorgt. Eines der Tiere wurde schnell eingefangen, das zweite lief in Richtung Mettingen davon. Verkehrsteilnehmer in der Mettener Straße und der Osnabrücker Straße wurden zur Vorsicht aufgerufen. Gegen 4 Uhr heute Nacht entdeckte ein Autofahrer das Tier in Mettingen vor einer Weide. Der Eigentümer konnte es kurz darauf einfangen.
2: Auf der Autobahn 33 zwischen Harderberg und Hilter gibt es wegen Sanierungsarbeiten Sperrungen. Noch bis Mittwochabend ist die Auffahrt Borgloh und Kloster Ösede in Richtung Bielefeld gesperrt. Als Umleitung sind die Anschlussstellen Hilter und Harderberg ausgeschildert.
1: Soweit die Radio Osnabrück Regionalnachrichten. 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
6: 14 Grad aktuell in Alt-Georgs-Marienhütte, 9 Grad aktuell in Barnsdorf. Aktuell gibt es noch so ein bisschen Dunst und Nebelreste über Osnabrück und der Weser-Ems-Region, aber die ersten Lücken sind auch schon da. So kam zum Beispiel gerade schon mal ganz kurze Sonne raus hier vor unserem Studiofenster in der Osnabrücker Innenstadt. Im Laufe des Tages werden die Wolkenlücken größer. Bis zu 4 Sonnenstunden können wir heute Abend ins Poesiealbum schreiben. Tageshöchstwerte 20 Grad. Dazu gibt es einen schwachen Wind aus südlichen Richtungen. Heute Abend und in der Nacht, da bleibt es dann wechselnd bewölkt. Hier und da kann sich wieder so ein bisschen Dunst oder Nebel bilden. Es geht runter bis auf 15 Grad.
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6: Gleich 8:55, liebe Autofahrer, es stockt auf der Autobahn 30 Rheine in Richtung Osnabrück rund um das Lotterkreuz. Stop and Go, plante bitte 5 Minuten mehr ein. Dann haben wir Stadtverkehr Osnabrück. Hier stockt es auf der Bramstraße in Richtung Bramstraße. Hier bitte 5-10 Minuten mehr einplanen. Dann habt ihr es eben gerade gehört, es wird gebuddelt an der Autobahn 33 Osnabrück in Richtung Bielefeld. Deswegen ist die Auffahrt Kloster Ösede gesperrt. Das Ganze noch bis Mittwochabend 22 Uhr. Eine Umleitung ist für euch eingerichtet. Und ein Hinweis für die Autobahn 2 Dortmund in Richtung Hannover zwischen dem Kreuz Bad Oeynhausen und Porta Westfalica. Hier sind aktuell nur 2 Fahrstreifen frei. Und ihr habt es auch vielleicht schon gemerkt, hier und da ist ein bisschen Dunst oder Nebel unterwegs. Sichtweite stellenweise noch so um die 100 Meter. Wenn ihr unterwegs seid, bitte unbedingt das Abblendlicht einschalten. Das Tagfahrlicht reicht da definitiv nicht aus. Ihr habt da vorne Licht, aber hinten sieht man euch nicht. Ne? Licht an, ganz wichtig. Außerdem wird geblitzt. Unter anderem in Osnabrück an der Bremer Straße. Der Anhänger auf dem Schinkelberg ist noch da. In Metting kannst du euch erwischen, an der Neuenkirchener Straße, in Höhe des Freibades aus dem Caddy. In Vechta wird geblitzt an der Falkenrotter Straße im Bereich der Tankstelle. In Fisbeck stehen sie aktuell an der Fisbecker Straße. Und der Landkreis Osnabrück, der ist heute planmäßig unterwegs in Bersenbrück. Und wenn ihr noch mehr gesehen habt, dann ruft da an oder schickt eine WhatsApp. Nummer ist die gleiche. 0541 77 70 50. Radio Osnabrück sagt schon mal vielen Dank und wünscht eine gute Fahrt.
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6: Gestern war Kommunalwahl, auch in der Stadt Osnabrück gibt es eine Stichwahl, habt ihr auch gerade in den Nachrichten gehört. Und wir haben mit den beiden Kandidaten, die in 2 Wochen zur Stichwahl antreten müssen, gesprochen. Hört gleich. Mein Name ist Thomas, morgen.

0: der Stadt Osnabrück, da wird in 2 Wochen nochmal gewählt. Guten Morgen, ist Radio Osnabrück perfekt geweckt. Am Montagmorgen gleich 9:15. Keine Panik, die Wahlen gestern sind zumindest, so weit wir das wissen, korrekt verlaufen. Das Ganze muss also nicht wiederholt werden. Allerdings konnte keiner der 6 Kandidatinnen und Kandidaten für das Amt des Oberbürgermeisters die absolute Mehrheit auf sich vereinen. Deswegen gibt es in 2 Wochen am 27. September eine Stichwahl. Amtsinhaberin Katharina Pötter von der CDU hat gestern Abend 42,21% erreicht. Volker Bajus von den Grünen kam auf 22,26%. Als das Ergebnis gestern Abend feststand, da haben wir Frau Pötter erstmal gefragt, na, wie geht's denn so?
1: Ich freue mich total über dieses Ergebnis. Das ist wirklich toll. Über 6% habe ich dazu gewonnen in den letzten 5 Jahren. Das zeigt, dass die Osnabrückerinnen und Osnabrücker mit meiner Arbeit sehr zufrieden sind. Das freut mich sehr. Danke allen, die mich unterstützt haben, die mich gewählt haben. Und jetzt gilt es, diesen Vorsprung ins Ziel zu bringen, nochmal die Themen gut zu platzieren, meine Person gut zu platzieren. Und dann, glaube ich, werde ich in 2 Wochen weiterhin die Oberbürgermeisterin dieser Stadt sein. Und darauf freue ich mich. Und bitte alle schon mal kräftig um Unterstützung.
0: In Sachsen-Anhalt hat die AfD bei den Landtagswahlen vor etwas mehr als einer Woche die meisten Stimmen bekommen. Und auch hier gab es vorher Stimmen, die behauptet haben, dass die AfD sehr stark werden könnte. Sie liegt in Osnabrück in der Stadt bei 8,5%. Warum ist das hier ausgerechnet so gelaufen?
1: Kommunalwahlen sind besondere Wahlen. Das sind eben sehr ortsbezogene Wahlen. Das geht um örtliche Themen. Es geht aber auch um Menschen, die vor Ort präsent sind, die in dieser Stadt leben und die von ihren Mitbürgerinnen und Mitbürgern gewählt werden. Und von daher, glaube ich, kann man Kommunalwahlen generell nicht mit Landtags- oder Bundestagswahlen vergleichen. Die haben ihre ganz besonderen eigenen Gesetze. Aber es zeigt eben auch, dass eine gute Arbeit honoriert wird und dass eine gute, nahbare Ansprache dann auch Früchte trägt. Und ich glaube, das ist das, was mich auszeichnet. Und da fühle ich mich bestärkt durch dieses tolle Wahlergebnis.

0: Volker Bajos von den Grünen, der war ähnlich wie Katharina Pötter gestern Abend sehr zufrieden mit dem Ergebnis. Wie rechnet er sich denn seine Chancen für die Stichwahl aus?
1: Die Amtsinhaberin hat immer einen Bonus und den hat Frau Pötter auch genutzt. Wir werden trotzdem einen fairen Wahlkampf machen und nochmal, es wird vor allen Dingen darum gehen, die Wählerinnen und Wähler zu mobilisieren, in 14 Tagen wieder zur Wahlurne zu gehen und dann wollen wir mal sehen, wer das am besten hinbekommt.
0: In knapp 2 Wochen heißt es Stichwahl in der Stadt Osnabrück. Ihr könnt dann euch entscheiden zwischen der Amtsinhaberin Katharina Pötter oder Herausforderer Volker Bajos. 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

0: Gleich 11 Minuten vor 9 hier ist Radio Osnabrück perfekt geweckt. Am Montagmorgen schauen wir ganz kurz auf das Montagswetterchen hier bei uns in Osnabrück und der Weser-Ermsig und fühlt sich heute Morgen so ein bisschen an wie Herbst. Ne? Wir haben da so Nebelreste über unseren Köpfen hängen. Hier und da ist der Nebel auch ein bisschen dichter. Aber das löst sich jetzt im Laufe des Vormittags auf und dann kommt die Sonne raus. Tageshöchstwerte liegen heute bei 20 Grad. Der Wind, der weht nur schwach aus südlichen Richtungen und bringt uns schwache Belastung durch Gräser und Wegerichtpollen. Morgen gibt es dann mal so ein bisschen Sommer, Sonne, Wolken im Wechsel bei 25 Grad. Aber abends, da geht es schon wieder runter mit dem Wettergefühl, denn da kommen Schauer und Gewitter auf uns zu.
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0: 8 Minuten vor 9. Es geht mit großen Schritten in die erste Frühstückspause der neuen Woche. Natürlich mit uns, mit Radio Osnabrück. Und nach 9 Uhr, da servieren wir euch Musik von The Bowser. Toller Album, wie ich finde, und zwar Magnetic. Und wir haben noch einen schönen Klassiker für euch am Start. Und zwar von Donna Summer. She works hard for the money. Dranbleiben.
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0: 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Vorsicht bitte auf der Autobahn 31 Lingen Richtung Gronau zwischen Ems-Büren und dem Kreuz Schüttorf liegen Reifenteile auf der Autobahn. Bitte vorsichtig fahren. A31 Lingen Gronau Reifenteile zwischen Ems-Büren und dem Kreuz Schüttorf. Passt bitte auf. So, wie spät haben wir es, Kollege?
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2: Ich bin Thomas Bleskin. Die CDU ist bei den Kommunalwahlen in Niedersachsen auf Kreisebene erneut stärkste Kraft geworden. Nach dem vorläufigen Ergebnis kommt sie auf 27,2%, vor der SPD mit 24,6%. Besonders stark legt die AfD zu. Sie erreicht 15,9% und damit ihr bislang bestes Kommunalwahlergebnis im Land.
3: Die Bundesregierung steckt in der Krise. Spekulationen über einen Sturz des Kanzlers machen die Runde und das kurz vor den Wahlen in Berlin und Mecklenburg-Vorpommern. Niedersachsens CDU-Chef Lechner sagt klar, der Unmut über die Politik in Berlin sei an jedem Wahlkampfstand spürbar gewesen. Er spricht von einem Glaubwürdigkeitsproblem der Union und fordert von der Bundesregierung, mehr für die Menschen im Land zu tun. Ähnlich sieht das auch Bundesbildungsministerin Prien. Der Kanzler und die CDU müssten mehr Empathie zeigen, so Prien im Ersten. Katrin Müller, Nachrichtenredaktion.
2: Die Zahl der Apotheken in Deutschland ist weiter gesunken. Ende Juni gab es bundesweit noch knapp 16.500 Apotheken und damit über 100 weniger als zum Jahreswechsel. Das geht aus Daten der Bundesvereinigung Deutscher Apothekerverbände hervor.
4: Das Apothekensterben hat sich zwar etwas verlangsamt, aber hält weiter an. Es sei inzwischen die niedrigste Apothekenzahl seit fast 5 Jahrzehnten, so der Apothekerverband. Bei der Vergütung beginne immerhin eine stufenweise Honorarerhöhung zu greifen, die Apotheken betriebswirtschaftlich stabilisieren solle, so der Verband. Mit einer Verordnung der Bundesregierung wurde ein Bestandteil der Apothekenvergütung für rezeptpflichtige Medikamente zum 1. Juli auf 9 Euro pro Packung erhöht. Im Januar sind weitere 50 Cent fällig. Tine Klimach, Berlin.
2: Bei der Parlamentswahl in Schweden sind die Sozialdemokraten von Ex-Regierungschefin Magdalena Andersson der Prognose zufolge stärkste Kraft geworden. Die Partei kam laut schwedischem Fernsehen auf 28% der Stimmen. Ob das für eine Regierungsbildung reicht, ist aber völlig offen. Die konservative Partei von Schwedens Regierungschef Ulf Kristersson erhielt 18% der Stimmen. Die rechtspopulistischen Schwedendemokraten kamen in der Prognose auf 17%. Zum Sport: in der Bundesliga hat Bayern München den Aufsteiger SV Elversberg mit 2:1 besiegt. RB Leipzig setzte sich gegen den HSV mit 5:0 durch. Und Tennisprofi Alexander Zverev hat erstmals die US Open gewonnen. Der French Open-Sieger bezwang im Finale in New York den Amerikaner Ben Shelton in 4 Sätzen und holte seinen 2. Grand Slam-Titel.
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0: Aktuell, da messen wir 13 Grad in Hunteburg, 10 Grad aktuell in Geeste. Das Frühstückspausenwetter besteht meistens aus Nebel und Nebelresten, aber so ein bisschen blauer Himmel ist auch mit dabei. Diese ganze Nebelsuppe, die löst sich im Laufe des Vormittags auf und dann gibt es Sonne und Wolken im Wechsel. Tageshöchstwerte heute 20 Grad, da so gibt es einen schwachen Südwind. Heute Abend und in der Nacht, da bleibt es dann wechselnd bewölkt hier und da kann sich wieder ein bisschen Dunst oder Nebel bilden. Es kühlt sich ab bis auf 15 Grad. Der Radio Osnabrück 3-Tage-Trend. Morgen wechselnd bewölkt bei Höchstwerten von sommerlichen 25 Grad. Abends ziehen dann Schauer und Gewitter auf. Am Mittwoch und am Donnerstag Sonne, Wolken und Schauer. Das alles bei maximal 18 Grad.
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0: Um 9:04 Uhr, moin liebe Autofahrer, nochmal die Warnmeldung für die Autobahn 31 Lingen in Richtung Gronau zwischen Ems-Büren und dem Kreuz Schüttorf. Hier liegen Reifenteile auf der Autobahn, passt ihr bitte auf. Dann haben wir einen Hinweis für die Autobahn 33 Osnabrück in Richtung Bielefeld. Die Auffahrt Borklo-Kloster-Ösede ist gesperrt, hier wird gebuddelt. Umleitung ist für euch eingerichtet, das Ganze dort voraussichtlich bis Mittwochabend 22 Uhr. Hinweis für die Autobahn 2 Dortmund in Richtung Hannover zwischen dem Kreuz Bad Oeynhausen und Porta Westfalica. Hier sind aktuell nur 2 Fahrstreifen frei. Und rechnen bitte hier und da noch mit Sichtbehinderungen durch Nebel und Nebelbänke. Sichtweite lag heute Morgen so um die 100 Meter. Hier und da kann es unter Umständen auch so nebelig sein. Wenn ihr im Nebel unterwegs seid, oder generell, wenn es so ein bisschen grau ist, bitte das Abblendlicht einschalten. Tagverlichter sieht man euch von vorne, aber von hinten sieht man dann gar nichts. Und das ist definitiv nicht gut. Außerdem wird geblitzt heute Morgen. Unter anderem in Vechta an der Falkenrotter Straße. Dann kannst du euch in Vechta an der Diepholzer Straße erwischen, an der 70er. In Vilsbeck wird geblitzt, an der Vilsbecker Straße. Dann habt ihr einen Anhänger in Osnabrück entdeckt, und zwar an der Bremer Straße auf dem Schinkeberg. In Mettingen stehen sie aktuell am Freibad, und zwar an der Neuenkirchener Straße bei Tempo 30. Und der Landkreis Osnabrück, der ist heute planmäßig in Bersenbrück unterwegs. Habt ihr auch noch was entdeckt? Dann ruf ganz schnell an. Oder langsam. Oder schickt eine WhatsApp. Textsprachnachricht. Nummer ist die gleiche. Das ist die 0541 77 70 50. Radio Osnabrück sagt vielen Dank und wünscht eine gute Fahrt.
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0: Auf geht's in die erste Frühstückspause der neuen Woche. Mein Name ist Thomas.
9: Gib Frühstück.
0: Komm her.

0: Morgens. Radio Osnabrück perfekt geweckt am 14. September 2026. Heute sehe ich gerade im großen Radio Osnabrück-Kalender, ist der Tag der Ruhe. Na, wenn das so ist. Na, wobei, wir haben so einen Silence-Detektor und sowas in der Richtung. Ich mache ganz schnell weiter.
1: 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Widder.
2: Fast alles, was Sie heute angehen, gelingt mühelos. Möglicherweise fühlen Sie sich ausgesprochen stark und haben den Eindruck, dass nichts schiefgehen kann.
3: Stier.
2: Wissen ist Macht. Dieser Satz dürfte unterschwellig zum Leitmotiv werden für vieles, was Sie heute denken und aussprechen.
3: Zwillinge.
2: Ein paar schöne Stunden mit einem lieben Menschen würden Ihnen heute gut tun. Doch leider sind die Chancen dazu gering.
3: Krebs.
2: Heute sind Sie leichter gereizt, impulsiver und schneller zu Taten bereit als üblich. Falls Sie in der letzten Zeit Groll und Frustration angesammelt haben, bekommt manch einer heute die Quittung von Ihnen.
3: Löwe.
2: Ihr Blick ist nur auf das Positive gerichtet. So kann es passieren, dass Sie gewisse Nachteile gar nicht bemerken.
3: Jungfrau.
2: Vermutlich sind Sie geistig sehr angespannt. Sie haben so viele Ideen, dass Sie diese kaum auf Ihre Realisierbarkeit prüfen können.
3: Waage.
2: Eine Beziehung ist langfristig nur befriedigend, wenn beide Partner ihrer Individualität Ausdruck verleihen können. Jetzt ist der Moment, in dem Sie sich dieser Frage stellen müssen.
3: Skorpion.
2: Lassen Sie sich nicht stressen. Sie denken auf eine gründliche, sachliche Weise. Neuen Ideen begegnen Sie mit Zurückhaltung.
3: Schütze.
2: Möchten Sie am liebsten einfach in den Arm genommen werden? Das Stimmungsbarometer steht auf Sehnsucht nach Nähe.
3: Steinbock.
2: Ein Schuss Pioniergeist hebt Sie über die Alltagsroutine hinaus. Sie sind unternehmungslustig und bringen jetzt fast mühelos Projekte ins Rollen.
3: Wassermann.
2: Fülle ist erstrebenswert, solange es nicht zu viel des Guten wird. Heute neigen Sie dazu, sich etwas zu viel zu gönnen. Seien Sie etwas maßvoller.
3: Fische.
2: Ihre Energiereserven scheinen fast überzusprudeln. So viel Power haben Sie heute. Ideal, um sich mal wieder Ihrem Sportprogramm zu widmen.
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1: 8 vor halb 10 hier ist Radio Osnabrück, bester Verkehrsservice für Osnabrück und die Weser-Ems-Region. 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Vorsicht bitte auf der Autobahn 1 Osnabrück in Richtung Münster. Zwischen Lengerich und Lattbergen liegen Reifenteile auf der Autobahn. Bitte vorsichtig fahren. A1 Osnabrück, Münster. Reifenteile zwischen Lengerich und Lattbergen. Passt ihr bitte auf. Radio Osnabrück wünscht euch eine gute Fahrt.
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1: Im Studio Frank und Martina. Guten Morgen. In Osnabrück geht Oberbürgermeisterin Katharina Pötter in die Stichwahl. Die CDU-Kandidatin erhielt bei der Oberbürgermeisterwahl 42,2% und tritt jetzt gegen Volker Bajus von den Grünen an. Der Landtagsabgeordnete erhielt laut vorläufigem Ergebnis 22,3% der Stimmen und wurde damit Zweitplatzierter. Die Amtsinhaberin äußerte sich zufrieden mit ihrem Ergebnis. Über 42% der Osnabrückerinnen und Osnabrücker haben mir heute ihre Stimme gegeben. Damit nochmal deutlich mehr als beim letzten Mal vor 5 Jahren, so Pötter. Damals holte die 47-Jährige in der ersten Wahlrunde 35,7%. In der Stichwahl 2021 setzte sie sich dann mit 56,1% durch, gegen eine Kandidatin der Grünen. Auch der Kandidat der SPD, Robert Alfering, hatte sich Chancen ausgerechnet, noch in die Stichwahl zu kommen. Mit 17,1% landete er allerdings auf dem 3. Platz und steht somit in 2 Wochen nicht auf dem Wahlzettel.
2: Im Landkreis Osnabrück muss Landrätin Anna Kepschul in einer Stichwahl in 2 Wochen gegen CDU-Kandidat Thomas Spieker antreten. Gestern erhielt Kepschul laut vorläufigem Ergebnis 33,8% und somit nicht die erforderlichen Stimmen für eine sofortige Wiederwahl. Ihr Kontrahent von der CDU erhielt rund 25%. Anna Kepschul trat diesmal als parteiübergreifende Kandidatin an. Im Jahr 2019 hatte sie die jahrzehntelange CDU-Dominanz im Landkreis Osnabrück beendet und war zur ersten grünen Landrätin Deutschlands gewählt worden.
1: Marc-André Burgdorf von der CDU bleibt Landrat im Landkreis Emsland. Der 54-Jährige holte bei der Kommunalwahl in Niedersachsen 54% der Stimmen. Damit hat er die absolute Mehrheit erreicht und muss sich in 2 Wochen nicht in einer Stichwahl behaupten. Burgdorf ist seit 2019 Landrat im Emsland und hatte auch bei der letzten Wahl bereits mehr als die Hälfte der Stimmen gewonnen.
2: 2 entlaufene Rinder haben gestern Abend in Westerkappeln und Mettingen für Aufregung gesorgt. Eines der Tiere wurde schnell eingefangen, das zweite lief in Richtung Mettingen davon. Verkehrsteilnehmer in der Mettener Straße und der Osnabrücker Straße wurden zur Vorsicht aufgerufen. Gegen 4 Uhr heute Nacht entdeckte ein Autofahrer das Tier in Mettingen vor einer Weide. Der Eigentümer konnte es kurz darauf einfangen.
1: Bei einem Motorradunfall in Lindern im Landkreis Cloppenburg ist gestern Abend ein junger Mann ums Leben gekommen. Der 24-jährige Fahrer verlor auf der Löninger Straße aus bislang ungeklärter Ursache die Kontrolle über seine Maschine und kam von der Fahrbahn ab. Der Mann war nach ersten Erkenntnissen allein an dem Unfall beteiligt und starb noch an der Unfallstelle. Polizei, Rettungskräfte, ein Notarzt und die Feuerwehr waren im Einsatz. Ob der Fahrer einen Helm trug, war zunächst unklar.
2: Wegen Sanierungsarbeiten auf der Autobahn 33 zwischen Haderberg und Hilter gibt es Sperrungen an mehreren Anschlussstellen. Heute und bis Mittwochabend ist die Auffahrt Borglo-Kloster Ösede in Richtung Bielefeld gesperrt. Eine Umleitung ist über die Anschlussstellen Hilter und Haderberg ausgeschildert.
1: Soweit die Radio Osnabrück Regionalnachrichten. 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
6: 14 Grad messen wir aktuell in Hollage, 9 Grad aktuell in Essen-Oldenburg. So ein paar Dunst- und Nebelreste hängen noch über Osnabrück und der Weser-Ems-Region. Aber diese Decke, die bekommt jetzt immer mehr Löcher, immer mehr Lücken und die Sonne kommt raus. Und so geht es auch heute weiter. Mal Sonne, mal Wolken. Tageshöchstwerte liegen bei 20 Grad. Dazu weht ein schwacher Wind aus südlichen Richtungen. Heute Abend und in der Nacht, da bleibt es dann bei wechselnder Bewölkung. Es kühlt sich ab bis auf 15 Grad.
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6: Um 9:45 moin liebe Autofahrer, nochmal die Warnmeldung für die Autobahn 1 Osnabrück in Richtung Münster. Zwischen Lengerich und Lattbergen liegen Reifenteile auf der Autobahn. Da bitte ebenfalls aufpassen auf der A31 Lingen in Richtung Meppen zwischen Lingen und Wiedmarschen. In beiden Richtungen sogar ist hier die Fahrbahn verschmutzt. Also bitte aufpassen auf der Autobahn 31 Lingen-Meppen zwischen Lingen und Wiedmarschen in beiden Richtungen. Eine verschmutzte Fahrbahn, passt hier bitte auf. Dann haben wir die Autobahn 2 Dortmund in Richtung Hannover. Zwischen dem Kreuz Bad Oeynhausen und Porta Westfalica sind aktuell nur 2 Fahrstreifen frei. Und ihr habt es eben gerade in den Nachrichten gehört. Osnabrück-Bielefeld auf der Autobahn 33. Hier ist die Auffahrt Borklo-Kloster-Ösede wegen Bauarbeiten gesperrt. Umleitung ist eingerichtet. Das Ganze dauert bis morgen Abend 22 Uhr. Außerdem wird geblitzt. Unter anderem mit Ebenbüren eine Stickeler Straße stadteinwärts. In Mettingen stehen sie aktuell an der Neuenkirchner Straße in Höhe des Freibades aus dem Caddy bei Tempo 30. In Vechta kannst du an der B69 erwischen und zwar im Vordemora nahe Düngerfabrik. Und der Landkreis Osnabrück, der ist heute planmäßig in Bersenbrück unterwegs. Und wenn ihr Ergänzungen für uns habt, Staus, Blitzer, Gefahrenstellen oder, einfach melden. 0541 7 70 70 50. Ihr sagt es uns, wir sagen es weiter. Radio Osnabrück sagt vielen Dank und wünscht eine gute Fahrt.
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6: Jetzt gibt es eine richtig schöne Kultnummer von Depeche Mode aus den frühen 80ern. Just Can't Get Enough. Mein Name ist Thomas. Morgen.
7: Morgen.
6: Morgen.
7: Morgen. Morgen.

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2: Ihr mögt Überraschungen? Dann ist die Sneak Preview heute in der Hall of Fame in Osnabrück genau das Richtige für euch. Hier gibt es einen Überraschungsfilm, der erst später in den Kinos offiziell veröffentlicht wird. Der Film ist bis zum Start geheim, es gibt also keine Hinweise zum Film vorab. Von einem Blockbuster bis zu einem unbekannten Schmuckstück ist alles möglich. Die Vorstellung beginnt heute um 20.30 Uhr in der Hall of Fame in Osnabrück. Wollt ihr eine Expedition ins Weltall machen? Ja, selbst ins All fliegen werdet ihr nicht, aber ihr könnt im Planetarium im Museum am Schölerberg in Osnabrück immerhin Expedition Weltraum 3, die Milchstraße, sehen und so das Universum besser kennenlernen. Die Reise durch die Milchstraße könnt ihr morgen ab 18 Uhr antreten.
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0: Tja, der eine Michael hat gerade gesungen, der nächste Michael kommt gleich. Michael Schulte war das mit Lovesick und der andere Michael steht gleich neben mir. Er wird auch durch diesen Vormittag euch ganz geschickt an die Hand nehmen mit einer ganzen Menge Musik. Unter anderem von Billy Ray Cyrus. Achy Breaky Heart ist mit dabei. Und wir haben niegelnagelneue Mucke für euch. Und zwar vom Fastboy. Music Sounds. Also ich, ne? Ich würde dranbleiben.
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1: Ich bin Thomas Bleskin. Die CDU ist bei den Kommunalwahlen in Niedersachsen auf Kreisebene erneut stärkste Kraft geworden. Nach dem vorläufigen Ergebnis kommt sie auf 27,2%, vor der SPD mit 24,6%. Besonders stark legt die AfD zu. Sie erreicht 15,9% und damit ihr bislang bestes Kommunalwahlergebnis im Land. CDU und SPD verloren dagegen deutlich. Die Wahlbeteiligung stieg auf 64,6%. Im kommenden Jahr wird in Niedersachsen ein neuer Landtag gewählt. Bundeskanzler Friedrich Merz und weitere europäische Spitzenpolitiker beraten heute in Finnland über die Zukunft der Arktis. Im Mittelpunkt stehen neue Schifffahrtsrouten, Rohstoffe und Sicherheitsrisiken durch Russland und China.
2: Die Arktis wird auch für die Europäer immer wichtiger. Nicht nur, weil das schmelzende Eis den Zugang zu unerschlossenen Rohstoffvorkommen und neuen Handelsrouten möglich macht. Russlands und Chinas militärische Aktivitäten in der Region werden zunehmend zur Bedrohung. Die Zerstörung von Seekabeln ist nur ein Beispiel. Gastgeber Finnland will andere europäische Länder unter anderem davon überzeugen, eine Eisbrecherflotte aufzubauen. Ohne sie ließen sich Versorgung, Handel und militärische Präsenz in der Arktis nicht zuverlässig sichern. Sigrid Harm, Skandinavien.
1: Und zum Sport. Tennisprofi Alexander Zverev hat erstmals die US Open gewonnen. Der French Open-Sieger bezwang im Finale in New York den Amerikaner Ben Shelton in 4 Sätzen und holte seinen 2. Grand-Slam-Titel.
3: Zverev brauchte einen Moment, um überhaupt zu realisieren, dass er gerade die US Open gewonnen hatte und damit in die Fußstapfen von Boris Becker tritt. Der 29-Jährige mit dem Pferdeschwanz ist der 2. Deutsche, der im Männer-Einzel triumphierte. 30 Jahre gab es keinen Grand-Slam-Titel und jetzt gleich 2, freute sich der Hamburger in seiner Siegeransprache. Emotional dankte er seiner Mutter, die ihm trotz seiner Zuckerkrankheit die Tenniskarriere möglich machte und immer an ihn glaubte. Tennis-Ikone Jimmy Connors überreichte die Trophäe. Tina Eck, USA.
1: Und zum Fußball. Der FC Bayern ist beim Aufsteiger SV Elversberg nur knapp an einem weiteren Rückschlag vorbeigeschrammt. Der Rekordmeister gewann mit 2:1. Lennart Kahl brachte die Münchner in Führung. Maurice Krattenmacher glich nach der Pause aus. Harry Kane erzielte anschließend den Siegtreffer. Tabellenführer ist überraschend der SC Freiburg mit 3 Siegen aus 3 Spielen vor Borussia Dortmund.
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6: Aktuell messen wir 13 Grad in Dodesheide und auch 13 in Melle. Schon ist er da, der Herbst. Nach dem Nebel heute Morgen gibt es jetzt diesen berühmten Sonne-Wolken-Mix. Bei maximal 20 Grad allerdings. Und so bleibt es dann auch in der Nacht. Mal Wolken, mal klar. Nur wird es dann natürlich deutlich kühler als über Tag. Mit minimal 12 Grad. Wir blicken mal auf den Radio Osnabrück 3-Tage-Trend. In den kommenden Tagen ein Mix aus Sonne und Wolken. Dabei müssen wir Mittwoch mit Regenschauern rechnen. Höchstwerte zwischen 25 Grad morgen und 18 am Mittwoch.
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6: Hallo liebe Autofahrer, Vorsicht bitte auf der A1 Osnabrück Richtung Bremen zwischen Osnabrück Nord und Bramsche. Da besteht Gefahr durch ein defektes Fahrzeug. Noch eine Gefahrenmeldung von der A2 Dortmund Richtung Hannover zwischen Porta Westfalica und Veltheim. Da liegen Spanngurte auf der Fahrbahn. Bitte ganz vorsichtig fahren. Dann nochmal Achtung auf der A31 Lingen-Ems Richtung Meppen zwischen Lingen und Wiedmarschen. Gefahr durch eine verschmutzte Fahrbahn. Dann habe ich noch die A2 Dortmund Richtung Hannover zwischen dem Kreuz Bad Oeynhausen und Porta Westfalica. Da ist die Fahrbahn auf 2 Fahrstreifen verengt. A31 Emsland-Linie Richtung Meppen in der Nähe von Geeste. Da wird aktuell auf der Strecke gearbeitet. Vorsichtig fahren bitte. Und die A33 Osnabrück Richtung Bielefeld. Da ist die Auffahrt Worklo Kloster Ösede gesperrt, weil es eine Sanierung gibt, die da durchgeführt wird. Und die Umleitung ist natürlich auch eingerichtet. Allerdings dauert die Sperrung jetzt auch noch voraussichtlich bis Mittwoch 22 Uhr. Dann gehen wir mal in den Kreis Kloppenburg und den Kreis Oldenburg auf die L847 zwischen Nikolausdorf und Little in beiden Richtungen. Bergungsarbeiten, da ist gesperrt. Ortskundige Autofahrer, die werden gebeten, das Gebiet weiträumig zu umfahren. Das Ganze dauert etwa heute noch bis 13 Uhr. Jetzt kommen wir zu Folgendem. Natürlich wird auch heute wieder kräftig geblitzt, unter anderem jetzt in Ibbenbüren auf der Schlickelder Straße. Da steht was Mobiles in der Tempo-50-Zone. Dann in Vechta auf der B69 kann es Geld kosten, Höhe Düngerfabrik. Und der Landkreis Osnabrück, der ist heute planmäßig unterwegs in Bersenbrück. Habt ihr was für uns? Stau, Gefahr, Blitzer, irgendetwas, was dringend gemeldet werden sollte? Sagt es uns, wir geben es gerne weiter. 0541 7 70 70 50. 0541 7 70 70 50. Danke im Voraus. Radio Osnabrück wünscht gute Fahrt.
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6: Wie immer bestens gelaunt für euch am Start ist Michael im Studio. Herzlich willkommen. Schön, dass ihr da seid.

0: 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Ich bin ja, muss man sagen, schon alleine von Berufswegen, unter der Woche zumindest, Frühaufsteher. Ganz früh, ja. Und heute Morgen bin ich dann wach geworden und dachte, hey, kann mal einer irgendwie das Licht einschalten? Ganz schön dunkel draußen, ne? Und da geht ja nur der Dimmer von wegen mal eben knips und hell. Nee, das wird so peu à peu, wenn überhaupt, dann irgendwann hell, dann war der Nebel irgendwann weg. Och komm, ist ja doch ein ganz schöner Tag. Obwohl ich immer ganz gut gelaunt bin, also da muss ich sagen, ich bin froh, dass dann im Kopf das Klick macht und der Schalter ist an und dass dann nicht auch erst im Dimmer hochgehen muss. Das ist jetzt ein typisches Wetter, wo viele sagen, was kommt denn jetzt? Nicht so viele Gedanken machen, einfach die Zeit genießen. Am besten natürlich mit uns, mit Radio Osnabrück und der Musik eures Lebens.
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2: Im Studio Frank und Martina. Guten Morgen. In Osnabrück geht Oberbürgermeisterin Katharina Pötter in die Stichwahl. Die CDU-Kandidatin erhielt bei der Oberbürgermeisterwahl 42,2% und tritt jetzt gegen Volker Bajus von den Grünen an. Der Landtagsabgeordnete erhielt laut vorläufigem Ergebnis 22,3% der Stimmen und wurde damit Zweitplatzierter. Die Amtsinhaberin äußerte sich zufrieden mit ihrem Ergebnis. Über 42% der Osnabrückerinnen und Osnabrücker haben mir heute ihre Stimme gegeben. Damit nochmal deutlich mehr als beim letzten Mal vor 5 Jahren, so Pötter. Damals holte die 47-Jährige in der ersten Wahlrunde 35,7%. In der Stichwahl 2021 setzte sie sich dann mit 56,1% durch, gegen eine Kandidatin der Grünen. Auch der Kandidat der SPD, Robert Alfering, hatte sich Chancen ausgerechnet, noch in die Stichwahl zu kommen. Mit 17,1% landete er allerdings auf dem 3. Platz und steht somit in 2 Wochen nicht auf dem Wahlzettel.
3: Marc-André Burgdorf von der CDU bleibt Landrat im Landkreis Emsland. Der 54-Jährige holte bei der Kommunalwahl in Niedersachsen 54% der Stimmen. Damit hat er die absolute Mehrheit erreicht und muss sich in 2 Wochen nicht in einer Stichwahl behaupten. Burgdorf ist seit 2019 Landrat im Emsland und hatte auch bei der letzten Wahl bereits mehr als die Hälfte der Stimmen gewonnen.
2: Im Landkreis Osnabrück muss Landrätin Anna Kebschul in einer Stichwahl in 2 Wochen gegen CDU-Kandidat Thomas Spieker antreten. Gestern erhielt Kebschul laut vorläufigem Ergebnis 33,8% und somit nicht die erforderlichen Stimmen für eine sofortige Wiederwahl. Ihr Kontrahent von der CDU erhielt rund 25%. Anna Kebschul trat diesmal als parteiübergreifende Kandidatin an. Im Jahr 2019 hatte sie die jahrzehntelange CDU-Dominanz im Landkreis Osnabrück beendet und war zur ersten grünen Landrätin Deutschlands gewählt worden.
3: 2 entlaufene Rinder haben gestern Abend in Westerkappeln und Mettingen für Aufregung gesorgt. Eines der Tiere wurde schnell eingefangen, das zweite lief in Richtung Mettingen davon. Verkehrsteilnehmer in der Mettener Straße und der Osnabrücker Straße wurden zur Vorsicht aufgerufen. Gegen 4 Uhr heute Nacht entdeckte ein Autofahrer das Tier in Mettingen vor einer Weide. Der Eigentümer konnte es kurz darauf einfangen.
2: Bei einem Motorradunfall in Lindern im Landkreis Cloppenburg ist gestern Abend ein junger Mann ums Leben gekommen. Der 24-jährige Fahrer verlor auf der Löninger Straße aus bislang ungeklärter Ursache die Kontrolle über seine Maschine und kam von der Fahrbahn ab. Der Mann war nach ersten Erkenntnissen allein an dem Unfall beteiligt und starb noch an der Unfallstelle. Polizei, Rettungskräfte, ein Notarzt und die Feuerwehr waren im Einsatz. Ob der Fahrer einen Helm trug, war zunächst unklar.
3: In Osnabrück hat jemand eine Rutsche auf einem Spielplatz in Brand gesetzt. Betroffen ist der Spielplatz an der Carla-Woldering-Straße im Stadtteil Dodesheide. Laut Polizei wurde die Rutsche offenbar gezielt mit Papierresten und einer Deo-Flasche angezündet und dadurch erheblich beschädigt. Ein Teil des Spielgeräts kann möglicherweise nicht mehr genutzt werden. Wenn ihr verdächtige Personen beobachtet habt oder Angaben zum Tatzeitraum machen könnt, meldet euch bei der Polizei in Osnabrück.
2: Soweit die Radio Osnabrück Regionalnachrichten. 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
7: Aktuell messen wir 19 Grad in Foxtrupp und 16 in Westerkappeln. Das ist heute so ein Sonne-Wolken-Mix. Beschert uns maximal 20 Grad immerhin und auch die Nacht bleibt mal bewölkt, mal klar. Allerdings gehen dann die Temperaturen deutlich runter auf bis zu 12 Grad.
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7: Um ganz genau 10.35 Uhr. Hallo liebe Autofahrer, Vorsicht bitte auf der A31 Lingen-Ems Richtung Gronau zwischen Emsbüren und dem Kreuz Schüttorf. Jetzt, genau in der Sekunde, kam die Meldung, da besteht die Gefahr nicht mehr. Toll, hätte ich weglassen können, ne? Aber schön, dass da die Gefahr vorbei ist. Dann B69, Diepholz Richtung Kloppenburg, zwischen Fechter, Schlederhausen und Kalveslage. Da besteht Gefahr durch eine ungesicherte Unfallstelle. Wir gehen rauf auf die A2 Dortmund Richtung Hannover, zwischen dem Kreuz Bad Oeynhausen und Porta Westfalica. Da ist die Fahrbahn auf 2 Fahrstreifen verengt. A31 Emslandlinie Richtung Meppen, in der Nähe von Geste. Da gibt es Arbeiten auf der Strecke, also bitte vorsichtig fahren. Dann A31 Lingen-Ems Richtung Meppen, zwischen Lingen und Wiedmarschen. Da ist auch die Gefahr mittlerweile nicht mehr vorhanden. Also habt ihr weitestgehend freie Fahrt. Wie schön ist das denn? Allerdings wird auch heute wieder kräftig geblitzt. Unter anderem jetzt in Ibbenbüren, Schlickelder Straße, ein mobiler Blitzer in der Tempo-50-Zone. In Mettingen auf der Reckerstraße könnte es teuer werden, da ist 100 vorgegeben. Fechter, B69, Höhe der Düngerfabrik, da wird fotografiert. In Fiesbeck, Rechterfelder Straße, da steht mobiles Teil, da ist 40 angesagt. Und außerdem ist der Landkreis Osnabrück heute ebenfalls unterwegs und blitzt planmäßig in Versenbrück. Jetzt kann es ja sein, dass ihr was gesehen habt, was wir hier noch nicht gemeldet haben, was aber gemeldet werden sollte. Stau, Verkehrsbehinderung, Gefahr, irgendetwas Dringendes. Sagt es uns, wir geben es gerne weiter. Nutzt bitte folgende Nummer für WhatsApp und Telefon, also Sprachnachricht, Text, wie immer ihr das möchtet. 0541 77 70 50. 0541 77 70 50. Danke dafür im Voraus. Radio Osnabrück wünscht gute Fahrt.
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7: So, ich habe super gute Musik, ich habe leckeren Kaffee, ich habe ein tolles Publikum, also Hörerschaft. Bin mit allem zufrieden. Dann machen wir ja weiter. Ich bin Michael, schön, dass ihr da seid.

0: unerreicht und unvergessen. Barry White, You're the First, the Last, My Everything. So, und jetzt für all diejenigen, die gerne jobmäßig was hätten. Bitte sehr.
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0: Musik eures Lebens hier bei Radio Osnabrück. Und auch gleich geht's richtig gut weiter. So steigen wir nach den Nachrichten ein mit Kungs und Don't You Know. Gute Laune, Mucke, oder? Noch lange nicht alles. Außerdem nämlich Folgendes im Angebot. Liebe diese Nummer, Stella Lefty, Boston. Das und noch ganz viel mehr gleich nach den Nachrichten hier bei Radio Osnabrück. Also, ihr wisst Bescheid, schön dranbleiben.
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1: Ich bin Thomas Bleskin. Die CDU ist bei den Kommunalwahlen in Niedersachsen auf Kreisebene erneut stärkste Kraft geworden. Nach dem vorläufigen Ergebnis kommt sie auf 27,2%, vor der SPD mit 24,6%. Besonders stark legt die AfD zu. Sie erreicht 15,9% und damit ihr bislang bestes Kommunalwahlergebnis im Land.
2: Die Bundesregierung steckt in der Krise. Spekulationen über einen Sturz des Kanzlers machen die Runde und das kurz vor den Wahlen in Berlin und Mecklenburg-Vorpommern. Niedersachsens CDU-Chef Lechner sagt klar, der Unmut über die Politik in Berlin sei an jedem Wahlkampfstand spürbar gewesen. Er spricht von einem Glaubwürdigkeitsproblem der Union und fordert, von der Bundesregierung mehr für die Menschen im Land zu tun. Ähnlich sieht das auch Bundesbildungsministerin Prien. Der Kanzler und die CDU müssten mehr Empathie zeigen, so Prien im Ersten. Katrin Müller, Nachrichtenredaktion.
1: Die Zahl der Apotheken in Deutschland ist weiter gesunken. Ende Juni gab es bundesweit noch knapp 16.500 Apotheken und damit über 100 weniger als zum Jahreswechsel. Das geht aus Daten der Bundesvereinigung Deutscher Apothekerverbände hervor.
3: Das Apothekensterben hat sich zwar etwas verlangsamt, aber hält weiter an. Es sei inzwischen die niedrigste Apothekenzahl seit fast 5 Jahrzehnten, so der Apothekerverband. Bei der Vergütung beginne immerhin eine stufenweise Honorarerhöhung zu greifen, die die Apotheken betriebswirtschaftlich stabilisieren solle, so der Verband. Mit einer Verordnung der Bundesregierung wurde ein Bestandteil der Apothekenvergütung für rezeptpflichtige Medikamente zum 1. Juli auf 9 Euro pro Packung erhöht. Im Januar sind weitere 50 Cent fällig. Tine Klimach, Berlin.
1: Bei der Parlamentswahl in Schweden sind die Sozialdemokraten von Ex-Regierungschefin Magdalena Andersson der Prognose zufolge stärkste Kraft geworden. Die Partei kam laut schwedischem Fernsehen auf 28% der Stimmen. Ob das für eine Regierungsbildung reicht, ist aber völlig offen. Die konservative Partei von Schwedens Regierungschef Ulf Kristersson erhielt 18% der Stimmen. Die rechtspopulistischen Schwedendemokraten kamen in der Prognose auf 17%. Zum Sport: in der Bundesliga hat Bayern München den Aufsteiger SV Elversberg mit 2:1 besiegt. RB Leipzig setzte sich gegen den HSV mit 5:0 durch. Und Tennisprofi Alexander Zverev hat erstmals die US Open gewonnen. Der French Open-Sieger bezwang im Finale in New York den Amerikaner Ben Shelton in 4 Sätzen und holte seinen 2. Grand Slam-Titel.
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7: Ganz aktuell messen wir jetzt 17 Grad in der Osnabrücker Innenstadt, 17 auch in Bad Rothenfelde. Der Herbst ist da. Kann man wirklich sagen. Nach dem Nebel heute Morgen gibt es jetzt den berühmten Sonne-Wolken-Mix. 20 Grad sind heute drin. Und auch in der Nacht immer mal wieder Wolken, dann mal wieder klar. Nur wird es natürlich in der Nacht deutlich kühler als am Tag. Da geht es runter auf minimal 12 Grad. Wir blicken mal auf den Radio Osnabrück 3-Tage-Trend. In den kommenden Tagen Sonne-Wolken-Mix. Mittwoch müssen wir mit Regenschauern rechnen. Und die Höchstwerte, die liegen so zwischen 25 Grad morgen und 18 dann am Mittwoch.
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7: Um 11:04, hallo liebe Autofahrer, Vorsicht bitte auf der A1 Osnabrück Richtung Bremen zwischen Neunkirchenförden und Holdorf. Gefahr durch einen defekten LKW, der steht auf dem Standstreifen und da wird ein Unfall aufgenommen. Vorsicht dann ebenfalls auf der B69 Diepholz Richtung Kloppenburg zwischen Vechta, Schlederhausen und Kalveslage. Da ist eine ungesicherte Unfallstelle und dann im Kreis Kloppenburg Overlaher Straße zwischen Husbecke und Bösel. Auch da wird ein Unfall aufgenommen. Wir schauen mal auf die A2, Dortmund Richtung Hannover, zwischen dem Kreuz Bad Oeynhausen und Porta Westfalica. Da ist die Fahrbahn auf 2 Fahrstreifen verengt. Und auf der A31 Gronau Richtung Meppen zwischen Emsbüren und Wiedmarschen, da stockt es auf 6 Kilometern Länge im Baustellenbereich. Bitte fahrt da ganz vorsichtig an das Stauende heran. Dann A31 Emslandlinie Richtung Meppen in der Nähe von Geeste. Da gibt es Arbeiten auf der Strecke. Auch da Vorsicht bitte. Außerdem kommen wir zu folgendem. Zack, und schon hat's einen erwischt. Kennt ihr, ne? Auch heute kann euch das wieder passieren, denn es wird tatkräftig geblitzt. Unter anderem jetzt in Hittenhausen auf der oberen Talstraße. Ein mobiler Blitzer, da ist 40 vorgegeben. Ebenbüren, Schlickelder Straße, mobiler Blitzer 50. In Mettingen auf der Reckerstraße wird's teuer, wenn ihr viel schneller sein solltet als 100. Vechta, B69 auf der Höhe der Düngerfabrik. in Fiesbeck, Rechterfelder Straße. Mobiles Teil, da ist 40. Und der Landkreis Osnabrück, der ist auch noch unterwegs heute und blitzt planmäßig in Bersenbrück. Aber ihr fahrt ja sowieso immer vorschriftsmäßig, also kann da nichts passieren. Solltet ihr zu denjenigen gehören, die was seht, was hier in die Meldung muss, sagt es uns und wir geben das natürlich gerne weiter. 0541 77 70 50. 0541 77 70 50. Ich sage danke im Voraus. Radio Osnabrück wünscht gute Fahrt.
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7: Ja, und gleich wird es ein bisschen politisch bei mir. Stichwort Stichwahl. Mehr dazu bei mir in wenigen Minuten. Schön, dass ihr da seid. Ich bin Michael.

0: Ich habe ja bereits gesagt, Stichwort Stichwahl. Denn die amtierende Landrätin des Landkreises Osnabrück muss in die Stichwahl. Ihr hört Radio Osnabrück heute am Montag und damit hatten viele im Vorfeld gerechnet. Ja, der Posten des Landrates im Landkreis Osnabrück muss per Stichwahl entschieden werden. Keiner hat die erforderlichen 50% erreicht. 33,79% haben sich für die parteilose Amtsinhaberin Anna Kipschul entschieden. Und auf Platz 2 landete Thomas Spieker von der CDU. Er konnte 24,97% der Stimmen einsammeln. Wir haben Anna Kipschul gestern Abend gefragt, wie sie die Bürgerinnen und Bürger am 27. September an die Wahlurnen bekommen möchte.
1: Ich freue mich total über dieses Ergebnis. Das ist wirklich toll. Über 6% habe ich dazu gewonnen in den letzten 5 Jahren. Das zeigt, dass die Osnabrückerinnen und Osnabrücker mit meiner Arbeit sehr zufrieden sind. Das freut mich sehr. Danke allen, die mich unterstützt haben, die mich gewählt haben. Und jetzt gilt es, diesen Vorsprung ins Ziel zu bringen, nochmal die Themen gut zu platzieren, meine Person gut zu platzieren. Und dann, glaube ich, werde ich in 2 Wochen weiterhin die Oberbürgermeisterin dieser Stadt sein. Und darauf freue ich mich. Und bitte alle schon mal kräftig um Unterstützung.
0: SPD und AfD liegen auf den Plätzen 3 und 4. Die Frage natürlich, wie wollen Sie da überzeugen, Sie zu wählen?
1: Kommunalwahlen sind besondere Wahlen. Das sind eben sehr ortsbezogene Wahlen. Das geht um örtliche Themen. Es geht aber auch um Menschen, die vor Ort präsent sind, die in dieser Stadt leben und die von ihren Mitbürgerinnen und Mitbürgern gewählt werden. Und von daher, glaube ich, kann man Kommunalwahlen generell nicht mit Landtags- oder Bundestagswahlen vergleichen. Die haben ihre ganz besonderen eigenen Gesetze. Aber es zeigt eben auch, dass eine gute Arbeit honoriert wird und dass eine gute, nahbare Ansprache dann auch Früchte trägt. Und ich glaube, das ist das, was mich auszeichnet. Und da fühle ich mich bestärkt durch dieses tolle Wählen.
0: Da muss natürlich jetzt noch einiges gemacht werden bis zur Stichwahl. Wie geht's denn dann ab heute weiter?
2: Die Amtsinhaberin hat immer einen Bonus und den hat Frau Pötter auch genutzt. Wir werden trotzdem einen fairen Wahlkampf machen und nochmal, es wird vor allen Dingen darum gehen, die Wählerinnen und Wähler zu mobilisieren, in 14 Tagen wieder zur Wahlurne zu gehen und dann wollen wir mal sehen, wer das am besten hinbekommt.
0: Tja, in knapp 2 Wochen heißt es Stichwahl im Landkreis Osnabrück. Ihr könnt euch dann entscheiden zwischen der Amtsinhaberin Anna Kipschul oder dem Herausforderer Thomas Spieker. Wir von Radio Osnabrück halten euch natürlich darüber auf dem Laufenden, ist ja klar. Denn ihr wisst ja, bei uns hört ihr, was los ist.

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1: Im Studio Frank und Martina, guten Tag.
2: Tobias Gerdesmeier bleibt Landrat des Landkreises Vechta. Er wurde mit rund 72,7% der Stimmen wiedergewählt. Die neue Amtszeit dauert 8 Jahre. Der Niedersächsische Landtag hatte die bisherige Amtszeit von 5 auf 8 Jahre verlängert. Gerdesmeier dankte seinem Mitbewerber Henrik Busch von der SPD für einen fairen Wahlkampf. Vereidigt wird er in der konstituierenden Sitzung des Kreistages am 5. November.
3: Im Landkreis Osnabrück muss Landrätin Anna Kepschul in einer Stichwahl in 2 Wochen gegen CDU-Kandidat Thomas Spieker antreten. Gestern erhielt Kepschul laut vorläufigem Ergebnis 33,8% und somit nicht die erforderlichen Stimmen für eine sofortige Wiederwahl. Ihr Kontrahent von der CDU erhielt rund 25%. Anna Kepschul trat diesmal als parteiübergreifende Kandidatin an. Im Jahr 2019 hatte sie die jahrzehntelange CDU-Dominanz im Landkreis Osnabrück beendet und war zur ersten grünen Landrätin Deutschlands gewählt worden.
2: In Osnabrück geht Oberbürgermeisterin Katharina Pötter in die Stichwahl. Die CDU-Kandidatin erhielt bei der Oberbürgermeisterwahl 42,2% und tritt jetzt gegen Volker Bajus von den Grünen an. Der Landtagsabgeordnete erhielt laut vorläufigem Ergebnis 22,3% der Stimmen und wurde damit Zweitplatzierter. Die Amtsinhaberin äußerte sich zufrieden mit ihrem Ergebnis. Über 42% der Osnabrückerinnen und Osnabrücker haben mir heute ihre Stimme gegeben. Damit nochmal deutlich mehr als beim letzten Mal vor 5 Jahren, so Pötter. Damals holte die 47-Jährige in der ersten Wahlrunde 35,7%. In der Stichwahl 2021 setzte sie sich dann mit 56,1% durch, gegen eine Kandidatin der Grünen. Auch der Kandidat der SPD, Robert Alfering, hatte sich Chancen ausgerechnet, noch in die Stichwahl zu kommen. Mit 17,1% landete er allerdings auf dem 3. Platz und steht somit in 2 Wochen nicht auf dem Wahlzettel.
3: Bei einem Motorradunfall in Lindern im Landkreis Kloppenburg ist gestern Abend ein junger Mann ums Leben gekommen. Der 24-jährige Fahrer verlor auf der Löninger Straße aus bislang ungeklärter Ursache die Kontrolle über seine Maschine und kam von der Fahrbahn ab. Der Mann war nach ersten Erkenntnissen allein an dem Unfall beteiligt und starb noch an der Unfallstelle. Polizei, Rettungskräfte, ein Notarzt und die Feuerwehr waren im Einsatz. Ob der Fahrer einen Helm trug, war zunächst unklar.
2: 2 entlaufene Rinder haben gestern Abend in Westerkappeln und Mettingen für Aufregung gesorgt. Eines der Tiere wurde schnell eingefangen, das zweite lief in Richtung Mettingen davon. Verkehrsteilnehmer in der Mettener Straße und der Osnabrücker Straße wurden zur Vorsicht aufgerufen. Gegen 4 Uhr heute Nacht entdeckte ein Autofahrer das Tier in Mettingen vor einer Weide. Der Eigentümer konnte es kurz darauf einfangen.
3: In Osnabrück hat jemand eine Rutsche auf einem Spielplatz in Brand gesetzt. Betroffen ist der Spielplatz an der Carla-Woldering-Straße im Stadtteil Dodesheide. Laut Polizei wurde die Rutsche offenbar gezielt mit Papierresten und einer Deo-Flasche angezündet und dadurch erheblich beschädigt. Ein Teil des Spielgeräts kann möglicherweise nicht mehr genutzt werden. Wenn ihr verdächtige Personen beobachtet habt oder Angaben zum Tatzeitraum machen könnt, meldet euch bei der Polizei in Osnabrück.
2: Soweit die Radio Osnabrück Regionalnachrichten. 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
7: 19 Grad aktuell gemessen in Belm und 16 Grad in Ibbenbüren. Das ist ein richtig durchwachsener Tag heute, der allerdings in Sachen Wetter auch seine schönen Seiten hat. Denn es wechseln sich Sonne und Wolken ab. Die geben sich immer mal wieder den Staffelstab in die Hand. Und dabei sind so immerhin 20 Grad drin. In der Nacht geht es runter mit den Temperaturen auf angenehme, also was den Schlaf angeht, auf angenehme 12 Grad.
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7: Um 11.34 Uhr. Hallo, liebe Autofahrer. Vorsicht bitte auf der A1 Osnabrück Richtung Bremen. Zwischen Neunkirchenförden und Holdorf, da gibt's Gefahr. Und zwar steht da ein defekter LKW auf dem Standstreifen und es wird ein Unfall aufgenommen. Vorsicht ebenfalls auf der A31 Lingen-Ems Richtung Meppen. Zwischen Lingen und Wiedmarschen ein defektes Fahrzeug. Und auf der B69, auch da bitte vorsichtig sein, Diepholz Richtung Kloppenburg zwischen Vechta, Schlederhausen und Kalveslage, da wird ein Unfall aufgenommen. Schauen wir auf die A2 Dortmund Richtung Hannover zwischen dem Kreuz Bad Oeynhausen und Porta Westfalica. Da ist die Fahrbahn verengt, es geht auf zwei Fahrstreifen. A31 Gronau Richtung Meppen zwischen Emsbüren und Wiedmarschen, 6 Kilometer stockender Verkehr im Baustellenbereich. Bitte vorsichtig an das Stauende heranfahren. Und im Kreis Kloppenburg, K353 Oberlaher Straße zwischen Husberge und Bösel, da ist in beiden Richtungen gesperrt aufgrund von Bergungsarbeiten. Außerdem natürlich auch heute Folgendes. Das war aber kurz. So wird geblitzt, ja. B72 Richtung Filsum. Zwischen der Ausfahrt Kloppenburg-Beten und Ausfahrt Kloppenburg-Nord. Da steht ein mobiles Ding, da ist 80 vorgegeben. In Hiddenhausen, obere Talstraße, kann es teuer werden, 40. In Ibbenbüren, Schlickelder Straße, in der 30er-Zone, ein mobiles Ding. In Mettingen auf der Reckerstraße steht ein Blitzer, da ist 100 vorgegeben. In Fisbeck auf der Rechterfelder Straße, auch da ein Blitzer, Tempo 40. Und der Landkreis Osnabrück ist planmäßig unterwegs und blitzt heute in Bersenbrück. Wenn ihr was habt, was ergänzt gehört, sagt es uns, wir geben es gerne weiter. Text oder Sprachnachricht, denn die Nummer gilt für WhatsApp und Telefon. 0541 77 70 50. 0541 77 70 50. Im Voraus, danke dafür. Radio Osnabrück wünscht gute Fahrt.
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7: Und bevor ich hier ins Keuchen komme, mache ich schnell die Musik ein bisschen lauter. Ja, ich muss mich aufwärmen. Wir haben ja gleich schließlich ein sportliches Thema. Vielleicht ahnt ihr, worum es geht. Wenn nicht, gleich mehr bei mir in wenigen Minuten. Ich bin Michael. Hallo zusammen.

0: Ja, wir reden jetzt mal über das Thema Sport und da musste ja leider der VfL Osnabrück dem Spitzenreiter Hertha BSC Tribut zollen. Ja, Radio Osnabrück. In Osnabrück mussten die Berliner zwar hart arbeiten, brachen aber im strömenden Regen nach der Pause den Bann, bevor es der Aufsteiger nochmal spannend machte. Am Ende allerdings unterlagen die Lila-Weißen mit 1:3.
1: Unterm Strich, auch wenn sich das Spiel als Pari anfühlt, auch ein verdienter Sieg, weil eben in den entscheidenden Situationen die Berliner den Ball über die Linie bringen und wir nicht,
0: sagte VfL-Trainer Timo Schulz auf der Pressekonferenz nach der Begegnung. Und es hat richtig Spaß gemacht, dieses Duell an der Bremer Brücke zu verfolgen. Denn die Osnabrücker, die haben sich bis zum Schluss voll reingehängt, hat aber leider am Ende nicht gereicht.
1: Zwei Mannschaften, die wirklich Bock hatten, nach vorne zu spielen. Leider hatten dann nach dem Spiel nur die Berliner Fans Fun im Sinne eines Siegesgefühls. Trotzdem, auch meine Mannschaft wurde mit Applaus verabschiedet und ich glaube, es kommt selten vor, dass, was die Leistung angeht, zwei zufriedene Trainer auf dem Podest sitzen. Das ist heute aber der Fall.
0: VfL aktuell 10. mit 6 Punkten aus 5 Spielen und der nächste Gegner am Samstag ist dann Holstein Kiel auswärts. Really high.

0: Wie kommt man dazu, sich Counting Crows zu nennen? Counting Crows. Naja, gut. Big Yellow Taxi war das bei Radio Osnabrück. Und gleich jede Menge coole Musik. So geht's gleich los, direkt nach den Nachrichten mit Felix Jahn und Book of Love. War alles? Noch lange nicht. Denn auch das gleich im musikalischen Angebot. Gentleman featuring Michael Patrick Kelly, Wildfire. Also, schön dranbleiben.
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1: Ich bin Thomas Bleskin. Die CDU hat die Kommunalwahlen in Niedersachsen gewonnen. Die Partei erreichte laut vorläufigem Ergebnis gut 27%. Dahinter liegt die SPD, auf Rang 3 die AfD. Die Wahlen gelten als Stimmungstest für Land und Bund.
2: Die CDU kann nach dem letzten Wahldebakel also etwas aufatmen. Doch auch CDU-Landeschef Lechner in Niedersachsen klagt über Dauergegenwind aus Berlin. Fordert, dort müsse sich was ändern. Von Personaldebatten als auch einem möglichen Kanzlerwechsel hält er aber im Moment nichts. Fakt ist jedoch, Kanzler Merz steht enorm unter Druck und die Wahlen haben auch gezeigt, die AfD ist kein typisches Ostphänomen und Rot-Grün in Niedersachsen schwächelt. Claudia Wächter, Nachrichtenredaktion.
1: Bundeskanzler Merz und weitere europäische Spitzenpolitiker beraten heute in Finnland über Europas Rolle in der Arktis. Dabei geht es um neue Schifffahrtswege, Rohstoffe und Sicherheitsrisiken durch Russland und China. Die EU will ihre Interessen in der Region stärker absichern und arbeitet an einer neuen Arktis-Strategie. Auch europäische Eisbrecher sollen dabei eine größere Rolle spielen. Finnland sieht sie als wichtig für Handel, Versorgung und militärische Präsenz im hohen Norden. Die Ölpreise sind zum Wochenstart deutlich gestiegen. Gründe sind eine von Saudi-Arabien abgeschaltete Ölpipeline und abgesagte Gespräche zur Straße von Hormuz. Der Preis für ein Barrel Brent Rohöl kletterte am Morgen um knapp 3% auf über 107 Dollar. Das dürfte auch Auswirkungen auf die Spritpreise haben.
3: Schon am Wochenende hat die anhaltende Unsicherheit in Nahost die Preise an den Tankstellen weiter nach oben getrieben. Super E10 kostete laut Spritpreisportal Tankerkönig im bundesweiten Schnitt 2,27 Euro pro Liter. Für Diesel mussten Autofahrer demnach knapp 2,40 Euro zahlen. Regional und zu bestimmten Zeiten lagen die Preise sogar noch deutlich darüber. Damit bewegt sich der Preis für Super E10 auf dem Niveau der Rekorde aus dem März 2022. Der Dieselpreis liegt knapp unter dem Rekordhoch aus dem April dieses Jahres. David Riemer, Berlin.
1: In Hamburg sind ein 14-Jähriger und ein 20-Jähriger verletzt auf einer Straße gefunden worden. Nach Angaben der Polizei erlitt der Jugendliche eine Schussverletzung, der 20-Jährige mehrere Stichverletzungen. Lebensgefahr besteht nach ersten Erkenntnissen nicht. Die Polizei fahndet nach einer flüchtigen Tatperson. Die Hintergründe sind noch unklar. Eine Gefahr für Anwohner besteht laut Polizei nicht.
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6: Wir messen ganz aktuell 18 Grad in Sutthausen, 17 in Diepholz. Der Herbst ist so einigermaßen angekommen. Nach dem Nebel heute Morgen, so ein Sonne-Wolken-Mix. Allerdings sind immer noch 20 Grad drin heute. Ne? Und so bleibt es auch in der Nacht. Also nicht bei 20 Grad, aber bei Wolken und eben keinen Wolken im Wechsel. Die Nacht wird allerdings deutlich kühler als der Tag mit minimal 12 Grad. Und wenn wir mal auf den Radio Osnabrück 3-Tage-Trend blicken, dann sagt uns das Ganze, es gibt weiterhin einen Mix aus Sonne und Wolken. Am Mittwoch müssen wir mit Regenschauern rechnen. Die Höchstwerte liegen zwischen morgen 25 und dann 18 Grad am Mittwoch.
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6: Um 12 Uhr und gleich 3 Minuten. Hallo liebe Autofahrer, Vorsicht bitte auf der H31 Lingen-Ems Richtung Meppen zwischen Lingen und Wiedmarschen. Da besteht immer noch Gefahr durch ein defektes Fahrzeug. Der Blick auf die A2 Dortmund Richtung Hannover zwischen dem Kreuz Bad Oeynhausen und Porta Westfalica. Da ist die Fahrbahn auf 2 Fahrstreifen verengt. A31 Gronau Richtung Meppen zwischen Emsbüren und Wiedmarschen. 6 Kilometer stockender Verkehr und zwar im Baustellenbereich. Fahrt da bitte von hinten vorsichtig an das Stauende ran. A31 Emsland-Linie Richtung Meppen in der Nähe des Parkplatzes Hesepamor. Da gibt es aktuell Bauarbeiten, bitte auch da Vorsicht. Und jetzt kommen wir zu folgendem Thema. Kräftig geblitzt wird er heute wieder, unter anderem jetzt in Ibbenbüren, Schlickelder Straße. Ein mobiles Ding steht da in der Tempo-30-Zone. In Lengerich auf der Oststraße wird geblitzt, da ist 100. In Fiesbeck, Rechterfelder Straße, mobiles Teil, Tempolimit 40. Und der Landkreis Osnabrück, der ist heute planmäßig in Bersenbrück unterwegs. Und wenn ihr jetzt noch was seht, was hier als Ergänzung in die Meldung muss, sagt es uns, wir reichen es gerne weiter. 0541 77 70 50 0541 77 70 50. Dafür im Voraus vielen Dank. Radio Osnabrück wünscht gute Fahrt.
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6: Es gibt manchmal so krasse Konzepte in Sachen Leben, Zusammenleben, Wohnen. Das ist wirklich ein tolles Ding, worüber wir gleich sprechen. In wenigen Minuten bei mir hier durch den Tag bei Radio Osnabrück. Sehr schön, dass ihr da seid. Ich bin Michael. Have a welcome.

0: Also ich kann mir natürlich vorstellen, dass viele sich die Frage stellen, wenn man davon erzählt, ein Mehrgene was? Ihr hört Radio Osnabrück. Und wir sprechen jetzt über ein Mehrgenerationenhaus. In Osnabrück-Haste, bei der Grundschule, gibt es nämlich eins. Wie der Name schon sagt, ist das dann ein Haus der Begegnung aller Generationen. Damit will das Bundesprogramm Mehrgenerationenhaus einen offenen Ortsteiltreff für alle bieten. Felicitas Sondermann leitet das Haus in Haste seit 13 Jahren und weiß natürlich mehr über das Programm.
1: Bei uns ist zum Beispiel ein Handarbeittreff, es ist ein Seniorencafé, wo auch jemand immer ein bisschen Gedächtnistraining und andere Dinge einbringt. Was bei uns im Haus jetzt ein Herzstück ist, auch dass wir hier Kinder beim Lernen unterstützen, bei unserer Hausaufgabenhilfe.
0: Rund 30 Ehrenamtliche machen das Programm überhaupt erst möglich. Zusätzlich wird die Einrichtung von der Kommune, vom Land und vom Bundesprogramm Mehrgenerationenhaus gefördert. Aber warum sind denn Orte wie Mehrgenerationenhäuser so wichtig?
1: Da kann sowas wie sorgende Gemeinschaften entstehen. Ich glaube, gerade auch wenn wir solche Tendenzen wie Vereinsamung, der Rückzug ins Private, das sind dann hier Orte, wo man einfach hingehen kann und wo man sich treffen kann. Eben ganz unabhängig von anderen Dingen. Es ist wirklich ein Ort, wo man Menschen begegnen kann, denen man sonst nicht unbedingt im Alltag begegnet.
0: Im Mehrgenerationenhaus in Osnabrück dürfen übrigens alle vorbeischauen, die Lust haben. Was müssen neue Leute denn mitbringen?
1: Dass sie offen für Begegnungen sind und auch gegenüber anderen Menschen einfach einen respektvollen und wertschätzenden Miteinander leben wollen. Und dann ist eigentlich jeder willkommen. Beim Essen muss man sich natürlich fest anmelden, weil wir natürlich nachhaltig arbeiten wollen.
0: Was bitteschön ist das für ein tolles Projekt? Unglaublich. Im Mehrgenerationenhaus in Osnabrück dürfen alle vorbeischauen. Ich habe es gerade gesagt, mach das ruhig mal. Das ist alles für gute Zwecke. Also aufpassen, denn ähnliche Einrichtungen, die gibt es in vielen Orten. Das ist ein ganz

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1: Im Studio Martina und Frank. Guten Tag. Bei einem Motorradunfall in Lindern im Landkreis Cloppenburg ist gestern Abend ein junger Mann ums Leben gekommen. Der 24-jährige Fahrer verlor auf der Löninger Straße aus bislang ungeklärter Ursache die Kontrolle über seine Maschine und kam von der Fahrbahn ab. Der Mann war nach ersten Erkenntnissen allein an dem Unfall beteiligt und starb noch an der Unfallstelle. Polizei, Rettungskräfte, ein Notarzt und die Feuerwehr waren im Einsatz. Ob der Fahrer einen Helm trug, war zunächst unklar.
2: In einem Einkaufscenter in Oldenburg haben Unbekannte in der vergangenen Nacht einen Geldautomaten gesprengt. Die Täter flüchteten anschließend mit einem hochmotorisierten Wagen. Anwohner hatten einen lauten Knall und Fahrzeuggeräusche gehört. Durch die Explosion entwickelte sich Rauch, der die Brandmeldeanlage des Gebäudes auslöste. Das Einkaufscenter konnte heute teilweise geöffnet werden. Einige Geschäfte in der Nähe des Automaten blieben zunächst geschlossen. Ob die Täter Bargeld erbeuteten, ist noch unklar. Wenn ihr verdächtige Personen oder Fahrzeuge beobachtet habt, meldet euch bei der Polizei in Oldenburg.
1: Zwei entlaufene Rinder haben gestern Abend in Westerkappeln und Mettingen für Aufregung gesorgt. Eines der Tiere wurde schnell eingefangen, das zweite lief in Richtung Mettingen davon. Verkehrsteilnehmer in der Mettener Straße und der Osnabrücker Straße wurden zur Vorsicht aufgerufen. Gegen 4 Uhr heute Nacht entdeckte ein Autofahrer das Tier in Mettingen vor einer Weide. Der Eigentümer konnte es kurz darauf einfangen.
2: In Schottok hat am Freitag ein Dachstuhl gebrannt. Am Salierweg stand das Dach eines Mehrparteienhauses in Vollbrand, als die Polizei kurz nach 19 Uhr eintraf. Ein Bewohner wurde leicht verletzt und kam ins Krankenhaus. Alle anderen konnten sich rechtzeitig ins Freie retten. Die Dachgeschosswohnung und der Dachstuhl brannten vollständig aus. Das Haus ist nicht mehr bewohnbar. Die Brandursache ist noch ungeklärt. Die Polizei hat die Ermittlungen aufgenommen.
1: In Neunkirchen ist in der Nacht auf Samstag ein Wohnwagen auf einem Parkplatz an der Straße zur Helle am Offlumer See in Brand geraten. Ein Zeuge bemerkte das Feuer kurz vor Mitternacht und alarmierte Polizei und Feuerwehr. Der Wohnwagen brannte vollständig aus, verletzt wurde niemand. Der Zeuge beobachtete einen Mann, der sich mit einem E-Scooter vom Brandort entfernte. Er soll etwa 1,80 Meter bis 1,85 Meter groß gewesen sein und einen Kinnbart gehabt haben. Wenn ihr weitere Beobachtungen gemacht habt, meldet euch bitte bei der Polizei.
2: In Osnabrück hat jemand eine Rutsche auf einem Spielplatz in Brand gesetzt. Betroffen ist der Spielplatz an der Carla-Woldering-Straße im Stadtteil Dodesheide. Laut Polizei wurde die Rutsche offenbar gezielt mit Papierresten und einer Deo-Flasche angezündet und dadurch erheblich beschädigt. Ein Teil des Spielgeräts kann möglicherweise nicht mehr genutzt werden. Wenn ihr verdächtige Personen beobachtet habt oder Angaben zum Tatzeitraum machen könnt, meldet euch bei der Polizei in Osnabrück.
1: Soweit die Radio Osnabrück Regionalnachrichten. 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
6: Wir messen aktuell 18 Grad in Wüste, 18 auch in Riemsloh. Das ist so ein durchwachsener Tag heute. Allerdings hat er in Sachen Wetter auch seine schönen Seiten. Denn Sonne und Wolken wechseln sich ab. Und dabei gibt es immerhin 20 Grad. In der Nacht kühlt es dann weiter ab auf bis zu 12 Grad.
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6: Um jetzt 12.33 Uhr, hallo liebe Autofahrer, wir gehen mal auf die A1 Osnabrück Richtung Bremen, zwischen dem Dreieck Alonner Heide und Wildeshausen West, 5 Kilometer stockender Verkehr im Baustellenbereich. A31 Gronau Richtung Meppen, zwischen Ems-Büren und Wiedmarschen, 6 Kilometer stockender Verkehr, das Ganze im Baustellenbereich. Also, wenn ihr in die Richtung fahrt, bitte vorsichtig an den Stau. Außerdem Ihr ahnt es, kommen wir mal zu den Blitzern. Unter anderem jetzt den Enger Mindenweseler Weg. Da steht mobiles Teil in der 50er-Zone. In Ibbenbüren auf der Stickelder Straße gibt es Fotos in der Tempo-30-Zone. In Lengerich auf der Oststraße, da ist 100. Und der Landkreis Osnabrück, der ist ebenfalls heute planmäßig unterwegs in Bersenbrück. Wenn ihr was gesehen habt, was in die Meldung gehört, Stau, Blitzer, Gefahr, sagt es uns, dann können wir es weitergeben. Dazu nutzt bitte folgende Nummer: 0541 77 70 50. WhatsApp, Telefon, Text, Sprachnachricht, wie ihr das mögt. 0541 77 70 50. Ich sage dafür im Voraus vielen Dank. Radio Osnabrück wünscht gute Fahrt.
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6: Darf ich nochmal herzlich begrüßen? So schnell geht der Tag davon, oder? Unglaublich, wenn ich auf die Uhr schaue. Ach, ich mache lieber schnell Musik. Dann nutzen wir die Zeit auch wirklich sinnvoll mit der Musik eures Lebens. Und in Bezug auf Musik gleich wieder so eine kleine, besondere Geschichte. Schön, dass ihr da seid. Ich bin Michael.

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0: 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So, was ist denn jetzt Sache? Ach so, wir kommen wieder zu einer richtig schönen, besonderen Musikgeschichte bei einer weiteren Seite in unserem Tagebuch der Hits.
1: 14. September 1993. R.E.M. sind mit Everybody Hurts neu in den Charts.
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1: Bis Anfang der 90er stehen R.E.M. vor allem für kantige Gitarren, Alternative Rock und Michael Stipes oft ziemlich rätselhafte Texte. Doch statt diesen Sound einfach zu wiederholen, machen sie dann alles ein bisschen anders. Ruhiger, düsterer und viel atmosphärischer. Akustikgitarren, Klavier und Streicher ersetzen teilweise den typischen Gitarrenrock. Ein ganzes Album widmen sie diesem Sound. Everybody Hurts ist da auch drauf. Eine große, fast schon kammermusikalische Ballade statt Gitarrenrock. Die Band zeigt damit, auf einen Sound festlegen lassen sie sich sicher nicht. Und vor allem erfolgreich sind sie mit egal welchem Sound.

0: Was für eine Hymne, R.E.M., Everybody Hurts. Unfassbar, oder? Ja, und unfassbar gut geht's auch gleich weiter nach den Nachrichten, natürlich bei mir bei Radio Osnabrück. So nämlich, zuerst mal die Eurythmics nach den Nachrichten. Love is a Stranger. Außerdem folgendes. Wird's ein bisschen aktueller, ne? The Second Voice, Let Me Be. Also, das gleich. Schön dranbleiben.
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1: Ich bin Thomas Bleskin. Hohe Energiepreise bringen weiterhin Millionen Menschen in Deutschland finanziell unter Druck. Im vergangenen Jahr lebten rund 3,8 Millionen Menschen in Haushalten, die Strom- oder Gasrechnungen nicht rechtzeitig bezahlen konnten.
2: Den Kühlschrank auffüllen oder doch eher die Stromrechnung zahlen? Diese Frage stellen sich viele, vor allem Leute, die zur Miete wohnen, sagen die Statistiker. In diesem Jahr gibt es bei den Energiepreisen aber immerhin eine leichte Entspannung, zumindest was Strom betrifft, Erdgas oder auch Fernwärme. Heizöl dagegen ist deutlich teurer geworden als im Vorjahr und auch andere Kosten steigen, Wasser zum Beispiel oder auch die Müllabfuhr. Claudia Wächter, Nachrichtenredaktion.
1: Autofahrer müssen an den Tankstellen erneut deutlich mehr bezahlen. Super E10 kostete am Sonntag im bundesweiten Schnitt 2,27 Euro je Liter und erreichte damit einen neuen Rekord. Diesel stieg auf gut 2,40 Euro. Grund sind vor allem höhere Ölpreise infolge der angespannten Lage im Nahen Osten. Je nach Region und Tageszeit schwanken die Preise allerdings stark. Am späten Vormittag ist Tanken meist am günstigsten. Die CDU hat die Kommunalwahlen in Niedersachsen gewonnen. Die Partei erreichte laut vorläufigem Ergebnis gut 27%. Dahinter liegt die SPD, auf Rang 3 die AfD. Die Wahlen gelten als Stimmungstest für Land und Bund.
3: Am kommenden Sonntag stehen Landtagswahlen in Mecklenburg-Vorpommern und Berlin an. Erlebt die CDU dort ein ähnliches Debakel wie zuletzt in Sachsen-Anhalt, dann dürften die Tage von Kanzler Merz gezählt sein. Die Bundesregierung steckt in einer tiefen Krise. Inzwischen machen Spekulationen über einen Sturz des Kanzlers die Runde. CSU-Chef Söder hat vor einem Aus der schwarz-roten Koalition gewarnt. Es wäre ein Desaster, wenn nach dem Scheitern der Ampel auch die nächste demokratische Regierung nach kurzer Zeit scheitern würde, sagte Söder. Aus seiner Sicht wäre es dann eine Einladung für die AfD. David Riemer, Berlin.
1: Bundeskanzler Merz und weitere europäische Spitzenpolitiker beraten heute in Finnland über Europas Rolle in der Arktis. Dabei geht es um neue Schifffahrtswege, Rohstoffe und Sicherheitsrisiken durch Russland und China. Die EU will ihre Interessen in der Region stärker absichern und arbeitet an einer neuen Arktis-Strategie. Auch europäische Eisbrecher sollen dabei eine größere Rolle spielen. Finnland sieht sie als wichtig für Handel, Versorgung und militärische Präsenz im hohen Norden.
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7: Wir messen aktuell 19 Grad in Sutthausen und 19 auch in Laggenbeck. Heute wird uns ein Sonne-Wolken-Mix beschert. Das Ganze bei maximal 20 Grad und auch die Nacht ist mal bewölkt, mal klar. Allerdings deutlich kühler, bei bis zu 12 Grad. Der Radio Osnabrück 3-Tage-Trend. In den kommenden Tagen ein Mix aus Sonne und Wolken. Dabei müssen wir Mittwoch mit Regenschauern rechnen und die Höchstwerte liegen zwischen morgen 25 Grad und 18 dann am Mittwoch.
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7: 13:03 ist es. Hallo liebe Autofahrer, Vorsicht bitte auf der A1 Bremen Richtung Osnabrück. Zwischen Wildeshausen Nord und Wildeshausen West. Gefahr durch Reifenteile auf der Fahrbahn. Und da ist auch noch eine ungesicherte Unfallstelle. Dann nochmal A1 Osnabrück Richtung Bremen. Zwischen Wildeshausen Nord und Großebner. Vorsicht, da brennt wohl irgendetwas. Dann A31 Gronau Richtung Lingen. Zwischen Gronau, Ochtrup und Ochtrup Nord. Gefahr durch Gegenstände auf der Fahrbahn. Wir schauen nochmal auf die A31 Gronau Richtung Meppen zwischen Emsbüren und Wiedmarschen. 10 Kilometer stockender Verkehr im Baustellenbereich. Bitte vorsichtig ranfahren an das Ganze. Und jetzt kommen wir zu Folgendem. Auch heute wird wieder fleißig geblitzt. Jetzt im Moment unter anderem in Enger, Minden-Weseler Weg. Da steht mobiles Ding in der 50er-Zone. In Ibbenbüren wird fotografiert auf der Schlickelder Straße. Da ist Tempo 30. Lengerich auf der Oststraße, da ist 100. Und in Quakenbrück auf der Schulstraße, da ist Tempo 30. Und das Teil steht wohl in einem Vorgarten. Ja, wir haben ein nettes Bild von bekommen, sogar von einem Hörer. Danke dafür. Der Landkreis Osnabrück, der ist heute ebenfalls unterwegs und blitzt tatkräftig in Bersenbrück. Habt ihr noch was für uns? Sagt es uns, wir reichen es gerne weiter. 0541 7 70 70 50 0541 7 70 70 50 im Voraus dafür. Vielen Dank, Radio Osnabrück wünscht gute Fahrt.
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7: Ja, so manche haben sich gedacht, Stichwort, Stichwahl, blicken wir gleich nochmal drauf. Schön, dass ihr da seid. Ich bin Michael. Hallo zusammen.

0: Es gab ja wirklich viele, die da schon im Vorfeld mit gerechnet hatten. Ihr hört Radio Osnabrück am heutigen Montag. Ja, und ganz viele haben im Vorfeld der Wahl gesagt, der Posten des Landrates im Landkreis Osnabrück, der muss per Stichwahl entschieden werden. Ja, stimmt. Keiner hat nämlich die erforderlichen 50% erreicht. 33,79% haben sich für die parteilose Amtsinhaberin Anna Kepschul entschieden. Und auf Platz 2 landete dann Thomas Spieker von der CDU. Er konnte 24,97% der Stimmen einsammeln. Und wir haben dann gestern Abend Anna Kepschul gefragt, wie sie denn die Bürgerinnen und Bürger am 27. September an die Wahlurnen bekommen möchte.
1: Das ist die große Herausforderung. Viele sagen, jetzt mit der Kommunalwahl ist das erledigt. Und da nochmal zu mobilisieren, in 2 Wochen nochmal eine Stimme abzugeben, das ist wirklich die große Herausforderung. Genau, wir werden ab dieser Woche nochmal die Großplakate umplakatieren und da auch nochmal sozusagen eine Schippe drauflegen. Wir wollen auch nochmal mit Flyer nochmal kurz informieren. Wir haben also verschiedene Methoden der Ansprache und natürlich auch nochmal die Teams aktivieren, um Menschen anzusprechen. Ich hoffe, dass die Medien natürlich auch nochmal deutlich machen, dass in einigen Kommunen noch Stichwahl zur Bürgermeister, Bürgermeisterin sein wird und natürlich auch nochmal die Landratswahl, also dass die Medien da mit aufmerksam machen und die Menschen nochmal motivieren.
0: SPD und AfD liegen ja auf den Plätzen 3 und 4. Wie macht man das dann, die Leute überzeugen, sich zu wählen, also sie zu wählen?
1: Also ich bin fest davon überzeugt, dass ich das, was ich vor der letzten Wahl angekündigt und versprochen habe, weitestgehend gehalten habe, dass wir sehr, sehr viel geschafft haben. Ich werde nochmal darauf aufmerksam machen, dass man auf meiner Webseite und auch durch KI sehr viel Informationen bekommt, um sich ein Bild davon zu machen, wie sind die letzten 7 Jahre gelaufen. Ich hoffe, dass dann die Themen und das, was ich an Angebot biete, nochmal ganz viele Menschen motivieren wird. Und ich hoffe natürlich auch, dass viele der Wählerinnen und Wähler, die sich jetzt für andere Parteien entschieden haben, nochmal sagen, Mensch, das war doch eigentlich echt ganz cool mit der Anna und das machen wir weiter so.
0: Jetzt gibt es natürlich ganz, ganz viele Dinge, die noch erledigt werden müssen. Wie geht's denn da ab heute weiter?
1: Wir werden natürlich nochmal Feinschliff machen, wie wir uns in der Stichwahl aufstellen werden oder was sozusagen jetzt noch alles ganz konkret passiert. Wir werden natürlich analysieren, wie sind wo welche Wahlergebnisse gewesen, um darauf einzugehen. Und es wird auch nochmal ein paar Diskussionsrunden geben. Flyer werden nochmal verteilt. Also es wird nochmal ganz viel Aktion nötig sein müssen, um darauf aufmerksam zu machen, dass überhaupt nochmal Stichwahl ist. Das wird natürlich nochmal sehr ambitioniert. Und ich versuche natürlich meine Amtspflichten und auch die Projekte, die anliegen, weiter zu bespielen. Denn das ist sozusagen ja unsere gemeinsame Zukunft und die darf nicht leiden unter dem Thema Wahlen.
0: In knapp 2 Wochen Stichwahl im Landkreis Osnabrück und wir halten euch natürlich auf dem Laufenden. 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
1: Im Studio Martina und Frank. Guten Tag. Bei einem Motorradunfall in Lindern im Landkreis Cloppenburg ist gestern Abend ein junger Mann ums Leben gekommen. Der 24-jährige Fahrer verlor auf der Löninger Straße aus bislang ungeklärter Ursache die Kontrolle über seine Maschine und kam von der Fahrbahn ab. Der Mann war nach ersten Erkenntnissen allein an dem Unfall beteiligt und starb noch an der Unfallstelle. Polizei, Rettungskräfte, ein Notarzt und die Feuerwehr waren im Einsatz. Ob der Fahrer einen Helm trug, war zunächst unklar.
2: In einem Einkaufscenter in Oldenburg haben Unbekannte in der vergangenen Nacht einen Geldautomaten gesprengt. Die Täter flüchteten anschließend mit einem hochmotorisierten Wagen. Anwohner hatten einen lauten Knall und Fahrzeuggeräusche gehört. Durch die Explosion entwickelte sich Rauch, der die Brandmeldeanlage des Gebäudes auslöste. Das Einkaufscenter konnte heute teilweise geöffnet werden. Einige Geschäfte in der Nähe des Automaten blieben zunächst geschlossen. Ob die Täter Bargeld erbeuteten, ist noch unklar. Wenn ihr verdächtige Personen oder Fahrzeuge beobachtet habt, meldet euch bei der Polizei in Oldenburg.
1: Die Polizei warnt vor einer Betrugsmasche namens Pig Butchering. Im Landkreis Diepholz hat ein 82-jähriger Mann aus Stur dabei rund 167.000 Euro verloren. Täter hatten über mehrere Monate Kontakt zu ihm aufgebaut und ihn zu zahlreichen Überweisungen gebracht, angeblich für Geldanlagen in Kryptowährungen. Wer solche Angebote aus dem Internet erhält, sollte kein Geld an Personen überweisen, die man nur online kennt und im Zweifel Angehörige oder Vertrauenspersonen hinzuziehen. Wer bereits Opfer geworden ist, sollte den Kontakt abbrechen, keine weiteren Zahlungen leisten und sich an die Polizei wenden. Bereits überwiesenes Geld sollte so schnell wie möglich der eigenen Bank gemeldet werden.
2: In Schottok hat am Freitag ein Dachstuhl gebrannt. Am Salierweg stand das Dach eines Mehrparteienhauses in Vollbrand, als die Polizei kurz nach 19 Uhr eintraf. Ein Bewohner wurde leicht verletzt und kam ins Krankenhaus. Alle anderen konnten sich rechtzeitig ins Freie retten. Die Dachgeschosswohnung und der Dachstuhl brannten vollständig aus. Das Haus ist nicht mehr bewohnbar. Die Brandursache ist noch ungeklärt. Die Polizei hat die Ermittlungen aufgenommen.
1: In Steinfurt-Borkhorst haben Unbekannte von einem Grab auf dem katholischen Friedhof an der Haselstiege eine Bronzestatue und eine Vase gestohlen. Gestohlen wurde eine kniehohe Muttergottesstatue aus Bronze sowie eine Vase aus Sandstein und Bronze. Beides wurde gewaltsam aus der Verankerung in einer Marmorplatte gerissen. Der Schaden liegt im niedrigen vierstelligen Euro-Bereich. Der Diebstahl ist am Samstag aufgefallen. Wenn ihr etwas beobachtet habt, meldet euch bitte bei der Polizeiwache in Steinfurt.
2: Zwei entlaufene Rinder haben gestern Abend in Westerkappeln und Mettingen für Aufregung gesorgt. Eines der Tiere wurde schnell eingefangen, das zweite lief in Richtung Mettingen davon. Verkehrsteilnehmer in der Mettener Straße und der Osnabrücker Straße wurden zur Vorsicht aufgerufen. Gegen 4 Uhr heute Nacht entdeckte ein Autofahrer das Tier in Mettingen vor einer Weide. Der Eigentümer konnte es kurz darauf einfangen.
1: Soweit die Radio Osnabrück Regionalnachrichten. 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
6: Aktuell messen wir 20 Grad in Osnabrückhafen und 19 in Bad Essen. Das ist ein wirklich durchwachsener Tag heute, aber es gibt durchaus schöne Seiten. Ein Sonne-Wolken-Mix heute. Immer mal wieder wird der Staffelstab hin und her geschoben zwischen den Wolken und der Sonne. Und es sind immerhin 20 Grad drin am Tag. In der Nacht wird es deutlich kühler, geht runter auf bis zu 12 Grad.
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6: Jetzt um 13.33 Uhr. Hallo, liebe Autofahrer. Vorsicht bitte auf der A1 Bremen Richtung Osnabrück. Zwischen Wildeshausen Nord und Wildeshausen West. Da gibt es eine Unfallaufnahme. Bitte vorsichtig unterwegs sein da. A31 Gronau Richtung Meppen zwischen Ems-Büren und Wiedmarschen. 10 Kilometer stockender Verkehr und zwar im Baustellenbereich. Also von hinten drauf fahren. Ganz vorsichtig, ne? Ihr wisst, was ich meine. Außerdem, wenn ihr das jetzt hört, wisst ihr auch, was ich meine. Denn auch heute wird natürlich tatkräftig geblitzt. In Ems-Büren jetzt gerade zum Beispiel Alde, mobiler Blitzer, da ist 100. In Enger, Mindenweseler Weg, da ist 50 vorgeschrieben, da steht mobiles Teil. In Hiddenhausen auf der oberen Talstraße kann es teuer werden, in der 50er-Zone. In Meppen auf der Hauptstraße gibt es teure Bilder, 70 ist da vorgeschrieben. In Quakenbrück auf der Schulstraße, in der 30er-Zone, da steht das Ding in einem Vorgarten eines Hauses. Und in Sabeck, Mittendorf, ein mobiler Blitzer in der 50er-Zone. Ja, und was habe ich noch? Ach ja, der Landkreis Osnabrück, der ist heute auch noch unterwegs und blitzt planmäßigerweise in Bersenbrück. Und wenn ihr jetzt noch was habt, eine Ergänzung, die wir melden sollten, sagt es uns. Wir geben das gerne weiter. 0541 77 70 50. 0541 77 70 50 im Voraus. Vielen Dank. Radio Osnabrück wünscht gute Fahrt.
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6: Was habt denn ihr so vor heute oder morgen? Wisst ihr noch nicht genau? Noch ein Plätzchen frei? Dann gucken wir gleich mal, was man da so unternehmen könnte. Bei unseren Veranstaltungstipps erfahrt ihr mehr. Schön, dass ihr da seid. Ich bin Michael. Hallo nochmal.

0: Wäre ja auch mal so eine Event-Idee, oder? Dancing like Michael Jackson oder irgendwie als Kurs. Ist aber nicht dabei.
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0: sehen und so das Universum besser kennenlernen. Die Reise durch die Milchstraße könnt ihr morgen ab 18 Uhr antreten.
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0: Und gleich um 14 Uhr übernimmt dann Moppel und der hat nicht nur ab 16 Uhr gestört, aber geil Tickets für euch, sondern auch richtig coole Musik. Geht's so los gleich. First Aid Kit, My Silver Lining, gleich bei Moppel. Außerdem folgendes im Angebot. Die Black Eyed Peas, Don't You Worry, das und vieles mehr direkt nach den Nachrichten. Ihr wisst Bescheid, schön dranbleiben.
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1: Ich bin Tine Klimach. Zum Auftakt des europäischen Arktis-Gipfels hat Bundeskanzler Friedrich Merz die NATO-Verbündeten zum Zusammenhalt gegen wachsende Bedrohungen aufgerufen. Hier im Norden Europas könne man sehen, wie gefährdet der Frieden in Europa sei, sagte Merz im finnischen Rovaniemi, wo er sich mit anderen Staats- und Regierungschefs und EU-Vertretern trifft.
2: Ich kann nur an uns alle appellieren, diese Gefährdung ernst zu nehmen, in Europa zusammenzuhalten und in der NATO, im europäischen Teil der NATO allemal, das zu tun, was notwendig ist, nämlich alle Anstrengungen zu unternehmen, um unsere Freiheit zu verteidigen und den Frieden zu bewahren.
1: Die EU will ihre Interessen in der Region stärker absichern und arbeitet an einer neuen Arktis-Strategie. Auch europäische Eisbrecher sollen dabei eine größere Rolle spielen. Hohe Energiepreise bringen weiterhin Millionen Menschen in Deutschland finanziell unter Druck. Im vergangenen Jahr lebten rund 3,8 Millionen Menschen in Haushalten, die Strom- und Gasrechnungen nicht rechtzeitig bezahlen konnten. Besonders häufig betroffen waren Mieter. Strom und Gas wurden zuletzt zwar günstiger, Heizöl dagegen deutlich teurer. Die Bundesanwaltschaft hat in Berlin Anklage gegen eine mutmaßliche Spionin Russlands erhoben. Die oberste deutsche Anklagebehörde wirft der Frau vor, einen Geheimdienstmitarbeiter in der russischen Botschaft mit Informationen versorgt zu haben.
3: Die deutsche Ukrainerin war seit Jahren als pro-russische Netzwerkerin im politischen Berlin bekannt. Sie nahm an vielen Events von Verbänden und Organisationen teil und versuchte angeblich Personen aus dem Verteidigungsministerium und aus der Rüstungsindustrie für sich zu gewinnen. Und sie soll einem Geheimdienstler in der russischen Botschaft Hinweise auf hochkarätige Events gegeben haben und auch dafür gesorgt haben, dass dieser Geheimdienstler die Veranstaltungen unter falschem Namen besuchen konnte. Aus Berlin, Ronny Thorau.
1: Sachsen landet mit seinem Bildungssystem im Bundesländervergleich aus bildungsökonomischer Perspektive erneut vorn. Im diesjährigen Bildungsmotor der arbeitgebernahen Initiative Neue Soziale Marktwirtschaft bleibt der Freistaat Spitzenreiter. Dahinter folgen, wie schon im vergangenen Jahr, Bayern, Hamburg und Baden-Württemberg. Am Ende des Feldes liegen NRW und Sachsen-Anhalt, vor dem erneuten Schlusslicht Bremen. Bei der Studie werden zum Beispiel die Bildungsausgaben pro Schüler verglichen, die Klassengrößen oder die Schulabbrecherquote.
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6: Aktuell 18 Grad in Osterkappeln. 18 Grad sind es auch bei euch in Holdorf. Bis zu 20 Grad sind drin an diesem Montag. Dazu wechseln sich Sonne und Wolken ab. Nachts geht's runter auf 15 Grad. Der Radio Osnabrück 3-Tage-Trend. In den nächsten Tagen ist es gar nicht mal so unfreundlich. Mal Sonne, mal Wolken, Regen eher die Ausnahme. Morgen kommen wir auf bis zu 25 Grad. Das wäre nochmal ein offizieller meteorologischer Sommertag. Ich glaube, da haben wir nichts gegen, oder? Mittwoch und Donnerstag dann höchstens 19 Grad.
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6: 2:04. Hallo, lieber Autofahrer. Vorsicht bitte auf der A1 Bremen in Richtung Osnabrück zwischen Wildeshausen Nord und Wildeshausen West. Da wird ein Unfall aufgenommen. A31 Gronau in Richtung Meppen zwischen Emsbüren und Wiedmarschen. 5 Kilometer stockender Verkehr in der Baustelle. Geblitzt wird unter anderem in Emsbüren an der Straße Aalde, dann stehen sie in Meppen an der Hauptstraße, ebenso teure Fotos in Quakenbrück an der Schulstraße, da steht der Anhänger in einem Vorgarten, ist auch selten, ne? Wenn ihr das gesehen habt, macht mal ein Foto, auch ein Blitzer in Saarbeck an der Straße Middendorf und der Landkreis Osnabrück, der ist heute mit seinen Geschwindigkeitskontrollen in Bersenbrück unterwegs. Ihr habt noch weitere Messstellen entdeckt? Dann gebt uns gerne Bescheid per WhatsApp oder ruft an auf unserer Kombi-Nummer 0541 77 70 50. Radio Osnabrück wünscht euch eine gute Fahrt.
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6: Unser VfL unterliegt Spitzenreiter Hertha BSC mit 1:3. Aber wir müssen uns auf keinen Fall für die Leistung schämen. Einzelheiten zum Spiel und wie unser Carsten das sieht, unser Experte in Liederweiß, das hört ihr gleich bei mir in wenigen Minuten. Ich bin der Moppel, wünsche euch einen wunderbaren Wochenstart.

0: Don't you worry. Sei nicht traurig. Nee, sind wir nicht, Carsten, heute am Tag danach, oder? Hier ist Radio Osnabrück mit dem VfL-Talk und mit keinem Geringeren als unserem VfL-Experten, dem Carsten. Schönen guten Tag.
1: Moin, Moppel.
0: Ja, ich habe es ja gerade gesagt, wir brauchen nicht traurig zu sein, denn wir haben uns wirklich gut präsentiert. 1:3 verloren gegen Spitzenreiter, gegen Hertha BSC gestern an der Bremer Brücke. Wir haben aber den Berlinern lange die Zähne gezeigt.
1: Aber sowas von, gerade in der ersten Halbzeit war der VfL ständig bemüht, die Berliner zu stressen und hat es auch geschafft. Die haben ja kaum einen Zentimeter Platz bekommen und hat selber immer Nadelstiche gesetzt. So, und dann war die zweite Halbzeit, da kam Hertha etwas härter, ein schönes Wortspiel, aus der Kabine und hat dann durch Josip Rekalo das 1:0 erzielt und dann gab es die 59. Minute, da gab es Handelfmeter und Robin Meissner war eigentlich gar nicht mal so schwach geschossen, aber Marius Gersbeck, der ehemalige Osnabrücker Goalie, hat die Ecke gerochen, geahnt und hat den rausgefischt. Dann fiel das 2:0, war schon eigentlich der Deckel drauf und dann kam es zu dieser verunglückten Flanke von Gomez, Jonathan Gomez, der Neuzugang des VfL und der Ball, der rutschte ihm beim Schlappen und dann ging auf einmal an den Innenpfosten. Marius Gersbeck guckt nach links, guckt nach rechts, auf einmal war der Tor. Da war es ein Tor. Es war ein Tor. Er konnte es selber nicht greifen. Und die Bremer Brücke, die brodelte, das Dach flog weg. Und dann war es leider ein Konter in der 90. plus 2. durch Alpha, oder genannt Knecht Ruprecht, der also das 3:1 für Hertha BSCL schoss.
0: Er hat einfach getroffen. So, bringen wir es auf den Punkt. So, wir können also feststellen an dieser Stelle, Carsten, wir können mithalten mit den Oberen.
1: Definitiv. Der VfL hat auch durch gute Neuzugänge, wie zum Beispiel Jonathan Gomez, der gestern wirklich ein klasse Spiel gemacht hat, und natürlich auch Adrian Beck, Dreh- und Angelpunkt im Osnabrücker Spiel, wirklich gute Neuankäufe gemacht, die uns wahrscheinlich noch viel, viel Freude bereiten werden.
0: Und jetzt am Wochenende kommt Holzbein Kiel, beziehungsweise wir müssen hin.
1: Wir müssen nach Kiel an die Förde. Und ganz ehrlich, ich hätte vor ein paar Monaten noch gesagt, das war ja damals in früher Bundesliga ist. Gottes Willen wird das schwer. Aber jetzt mittlerweile muss ich echt sagen, dem VfL traue ich auch einen Dreier zu an der Förde. Ganz ehrlich.
0: Schauen wir mal. Wir sprechen Freitag drüber, Carsten.
1: Machen wir.
0: Dir eine schöne Woche.
1: Gleich
0: also, warte mal. Musik. Hätten wir jetzt hier eine Dame?
1: Oh, ich wusste es.
0: Ja. In the heat of the night. Hier ist Sandra. Hast du noch was zu sagen? Wir haben noch 6 Sekunden.
1: Schön mit Ö.
0: Noch 3, 2, 1.

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1: Im Studio Frank und Martina, guten Tag. Auf dem Parkplatz eines Einkaufsmarktes an der Porta-Straße ist heute Morgen eine 81-jährige Fußgängerin lebensgefährlich verletzt worden. Die Frau überquerte gegen 8.35 Uhr gemeinsam mit ihrem Ehemann den Parkplatz, als ein 48-jähriger Lkw-Fahrer an der südlichen Ausfahrt rangierte. Als der Mann sein Fahrzeug korrigierend vorwärts fuhr, kam es zum Kontakt mit der Seniorin, die sich vor dem Lastwagen befand. Sie stürzte und wurde vom Lkw überrollt. Rettungskräfte brachten die Frau ins Klinikum Minden. Ein Notarzt konnte eine Lebensgefahr nicht ausschließen. Zur Unfallaufnahme war die Parkplatzzufahrt vorübergehend gesperrt.
2: Bei einem Motorradunfall in Lindern im Landkreis Kloppenburg ist gestern Abend ein junger Mann ums Leben gekommen. Der 24-jährige Fahrer verlor auf der Löninger Straße aus bislang ungeklärter Ursache die Kontrolle über seine Maschine und kam von der Fahrbahn ab. Der Mann war nach ersten Erkenntnissen allein an dem Unfall beteiligt und starb noch an der Unfallstelle. Polizei, Rettungskräfte, ein Notarzt und die Feuerwehr waren im Einsatz. Ob der Fahrer einen Helm trug, war zunächst unklar.
1: In einem Einkaufscenter in Oldenburg haben Unbekannte in der vergangenen Nacht einen Geldautomaten gesprengt. Die Täter flüchteten anschließend mit einem hochmotorisierten Wagen. Anwohner hatten einen lauten Knall und Fahrzeuggeräusche gehört. Durch die Explosion entwickelte sich Rauch, der die Brandmeldeanlage des Gebäudes auslöste. Das Einkaufscenter konnte heute teilweise geöffnet werden. Einige Geschäfte in der Nähe des Automaten blieben zunächst geschlossen. Ob die Täter Bargeld erbeuteten, ist noch unklar. Wenn ihr verdächtige Personen oder Fahrzeuge beobachtet habt, meldet euch bei der Polizei in Oldenburg.
2: In Schottok hat am Freitag ein Dachstuhl gebrannt. Am Salierweg stand das Dach eines Mehrparteienhauses in Vollbrand, als die Polizei kurz nach 19 Uhr eintraf. Ein Bewohner wurde leicht verletzt und kam ins Krankenhaus. Alle anderen konnten sich rechtzeitig ins Freie retten. Die Dachgeschosswohnung und der Dachstuhl brannten vollständig aus. Das Haus ist nicht mehr bewohnbar. Die Brandursache ist noch ungeklärt. Die Polizei hat die Ermittlungen aufgenommen.
1: In Steinfurt-Borkhorst haben Unbekannte von einem Grab auf dem katholischen Friedhof an der Haselstiege eine Bronzestatue und eine Vase gestohlen. Gestohlen wurde eine kniehohe Muttergottesstatue aus Bronze sowie eine Vase aus Sandstein und Bronze. Beides wurde gewaltsam aus der Verankerung in einer Marmorplatte gerissen. Der Schaden liegt im niedrigen vierstelligen Euro-Bereich. Der Diebstahl ist am Samstag aufgefallen. Wenn ihr etwas beobachtet habt, meldet euch bitte bei der Polizeiwache in Steinfurt.
2: Zwei entlaufene Rinder haben gestern Abend in Westerkappeln und Mettingen für Aufregung gesorgt. Eines der Tiere wurde schnell eingefangen, das zweite lief in Richtung Mettingen davon. Verkehrsteilnehmer in der Mettener Straße und der Osnabrücker Straße wurden zur Vorsicht aufgerufen. Gegen 4 Uhr heute Nacht entdeckte ein Autofahrer das Tier in Mettingen vor einer Weide. Der Eigentümer konnte es kurz darauf einfangen.
1: Soweit die Radio Osnabrück Regionalnachrichten. 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
5: Momentan 18 Grad in Bad Iburg, 18 auch bei euch in Salzbergen. Hoch geht's heute auf bis zu 20 Grad. Dazu ein Sonne-Wolken-Mix. Nachts sinken die Temperaturen auf bis zu 15 Grad ab und morgen geht's sogar auf bis zu 25 Grad hoch bei uns.
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5: 3:04, einiges los. Hallo liebe Autofahrer, Vorsicht bitte auf der A1 Bremen in Richtung Osnabrück zwischen Wildeshausen Nord und Wildeshausen West. Dort wird ein Unfall aufgenommen. A2 Dortmund nach Hannover, hinter Wunstorf-Kohlenfeld, Gefahr durch Reifenteile auf der rechten Spur. A2 Dortmund in Richtung Hannover, in der Einfahrt Wunstorf-Kohlenfeld, Reifenteile auf der Fahrbahn. A31 Gronau in Richtung Lingen zwischen Ochtrup Nord und Schüttorf Ost, Gefahr durch ein defektes Fahrzeug. A31 Gronau in Richtung Meppen zwischen Emsbüren und Wiedmarschen, 5 Kilometer stockend in der Baustelle. Geblitzt wird unter anderem hier in Kloppenburg an der Seewelter Straße, da stehen sie in Emsbüren an der Straße Ahlde sowie in Meppen an der Hauptstraße. In Osterkappeln gibt's teure Fotos an der Bremer Straße, in Quakenbrück an der Schulstraße, in Saarbeck stehen sie an der Straße Middendorf und in Steinfeld an der Diepolzer Straße. Der Landkreis Osnabrück, der ist heute mit seinen Geschwindigkeitskontrollen in Bersenbrück unterwegs. Ihr habt noch weitere Messstellen entdeckt heute Nachmittag? Gebt uns gerne Bescheid per WhatsApp oder ruft an auf unserer Kombinummer der 0541 77 70 50. Radio Osnabrück wünscht euch eine gute Fahrt.
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5: Mit dem Moppel im Studio. Schönen Nachmittag zusammen. Hallo.

0: Erbarmen. 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
1: Check, du, was liegt heute an, Kollege Olo?
2: Guten Morgen, Captain O. Eine Studie besagt, in Bremerhaven werden die meisten Ehen geschieden.
1: Ja, das ist, weil sich viel zu viele Leute dort am Bahnhof aufhalten.
2: Wie meinen?
1: Ja, da ist der Ring weg, ehe man sich versieht. Achtung, Fräulein Schieber, bitte ins Cockpit.
3: Ja, Captain.
1: Alles gut, Bein da hinten?
3: Ja, und die Bärbel Bas ist vorhin eingestiegen.
1: Ach, und sie ist aber noch da, oder?
3: Klar, wieso nicht?
1: Ja, momentan ist sie ja eher als Aussteigerin gehandelt, nicht?
3: Ja, Sie meinen die Personaldebatten in der Koalition.
1: Klar, ich meine, logisch wäre es schon. Wozu braucht es noch eine Arbeitsministerin, wenn die Regierung als solche die Arbeit immer verweigert, nicht? Und außerdem wäre sie als Verkehrsministerin geeigneter.
3: Denken Sie?
1: Ja, immerhin kennt sie sich mit Einbahnstraßen und Sackgassen aus.
3: Ja, die SPD wird sich aber querstellen bei dieser Personalie.
1: Och, wer keine Basis mehr hat, braucht auch keine Bas.
3: Kritiker werfen dem Kanzler ja vor, dass er damit von den eigenen Umfragewerten ablenken will.
1: Ach Quatsch, es gibt doch immer noch Leute, die sind im Ranking unter März.
3: Ach, echt?
1: Ja, hier Gargamel, Darth Vader, Blofeld.
3: Entschuldigung, über alles wächst mal Bas?
2: Nein.
1: So, Landeanflug Roter Tower meldet, die Bärbel Bas könnte sofort am Airport anfangen. Da planen sie ein neues Projekt.
3: Welches denn?
1: Mütterrente-Car.

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0: Und außerdem mit dabei der aktuelle Song von DJ Jugal, Jamaican. Ich bin der Moppel, bis gleich.
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1: Ich bin Tine Klimach. Tanken wird immer teurer. Der Preis für Super E10 ist übers Wochenende auf ein neues Rekordhoch gestiegen. Im bundesweiten Tagesdurchschnitt kostete ein Liter am Sonntag 2,27 Euro, teilte der ADAC mit. Diesel verteuerte sich demnach sogar auf 2,40 Euro pro Liter.
2: Diesel ist auch nicht mehr weit von seinem Rekordhoch aus April entfernt. In den vergangenen zwei Wochen sind die Spritpreise kräftig gestiegen. E10 war Ende August noch gut 12 Cent billiger, Diesel etwa 20 Cent. Und die Aussichten sind nicht gut, denn die Ölpreise haben zum Wochenstart nach den Entwicklungen im Nahen Osten weiter zugelegt. Grund dafür sind unter anderem abgesagte Gespräche über die Straße von Hormuz und die Abschaltung einer wichtigen Ölpipeline in Saudi-Arabien nach Drohnenangriffen. David Riemer, Nachrichtenredaktion.
1: Deutschland und andere führende EU-Staaten nehmen den Kampf um Einfluss in der Arktis auf und wollen dabei Russland, China und den USA Paroli bieten. Bei einem Gipfeltreffen in Finnland verpflichteten sich Bundeskanzler Merz und Spitzenreiter aus 11 weiteren Ländern dazu, ihr Engagement auszubauen.
3: Die Arktis wird auch für die Europäer immer wichtiger. Nicht nur, weil das schmelzende Eis den Zugang zu unerschlossenen Rohstoffvorkommen und neuen Handelsrouten möglich macht. Russlands und Chinas militärische Aktivitäten in der Region werden zunehmend zur Bedrohung. Die Zerstörung von Seekabeln ist nur ein Beispiel. Gastgeber Finnland will andere europäische Länder unter anderem davon überzeugen, eine Eisbrecherflotte aufzubauen. Ohne sie ließen sich Versorgung, Handel und militärische Präsenz in der Arktis nicht zuverlässig sichern. Aus Skandinavien, Sigrid Harms.
1: Nach den Verlusten der CDU bei der Kommunalwahl in Niedersachsen fordert Landeschef Sebastian Lechner einen Kurswechsel der Bundesregierung. Als Gründe für die Unzufriedenheit vieler Menschen nannte er unter anderem hohe Energie- und Benzinpreise sowie steigende Sozialbeiträge. Die CDU war bei der Wahl zwar stärkste Kraft geblieben, hatte aber Stimmen verloren. Die Deutsche Wildtierstiftung ruft zur Zählung von Igeln und Maulwürfen auf. Der Herbst sei ein guter Zeitpunkt, um zu bestimmen, wie es um die beiden Tierarten steht, teilte die Stiftung in Hamburg mit. Die diesjährige Mitmachaktion geht vom 18. bis 28. September. Auf der Internetseite igelsuche.de werden alle Igel- und Maulwurfbeobachtungen gesammelt.
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6: Momentan sind es 18 Grad in Bersenbrück und 18 auch bei euch in Emsteck. Ein bisschen was geht noch an diesem Montag. Bis zu 20 Grad sind möglich. Dazu Sonne und Wolken im regelmäßigen Wechsel. Nachts sinken die Temperaturen auf 15 Grad ab. Der Radio Osnabrück 3-Tage-Trend. In den nächsten Tagen mal Sonne, mal Wolken. Morgen geht es auf bis zu 25 Grad hoch. Mittwoch dann 19 Grad und Donnerstag 18.
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6: 3:04, hallo liebe Autofahrer, hier ist es, das Abschnitt von den Straßen. A1 Bremen in Richtung Osnabrück, zwischen Wildeshausen Nord und Wildeshausen West, da wird ein Unfall aufgenommen. A31 Gronau in Richtung Lingen, zwischen Ochtrup Nord und Schüttdorf Ost, hier steht ein kaputtes Fahrzeug. A1 Bremen in Richtung Osnabrück, in der Nähe von Wildeshausen Nord, wird an der Strecke gearbeitet. A31 Gronau nach Meppen, zwischen Emsbüren und Wiedmarschen, 5 Kilometer stockender Verkehr in einer Baustelle. Blitzer unter anderem hier in Kloppenburg an der Seewelter Straße. Dann stehen sie in Emsbüren an der Straße Ahlde. Teure Fotos auch in Georgsdorf an der Straße Westende. In Goldenstedt an der Bahnsdorfer Straße. In Meppen ein Knipser an der Hauptstraße. In Osterkappeln Bremer Straße. Saarbeck an der Straße Middendorf. Da steht auch einer. In Steinfeld an der Diepholzer Straße. In Wiedmarschen an der Kolpingstraße und der Landkreis Osnabrück, der ist heute mit seinen Geschwindigkeitskontrollen in Bersenbrück unterwegs. Ihr habt noch mehr Messstellen entdeckt? Dann sagt uns gerne Bescheid per WhatsApp oder ruft an auf unserer Kombinummer 0541 77 70 50. Radio Osnabrück wünscht euch eine gute Fahrt.
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6: So ist das. Hier ist euer Moppel. Guten Tag zusammen.

0: Lieblings- oder Hassfach. Ihr hört Radio Osnabrück. Jeder kennt das aus der eigenen Schulzeit doch irgendwie, ne? Man hatte immer Fächer, die einem besonders gut lagen und Fächer, bei denen man förmlich verzweifelt ist. Da denke ich persönlich an die Abende, an denen man mit dem Papa am Küchentisch saß und verzweifelt versuchte, die Matheaufgaben zu lösen. Eie, da kommen Erinnerungen hoch. Oh je, weh. Die Uni Osnabrück, die wollte es jetzt mal genauer wissen, welche Fächer beliebt und unbeliebt bei den Schülern sind. Clara bei mir im Studio aus der Redaktion. Sag mal, wie ist denn das? Erstmal, wie ist man da vorgegangen? Wie hat man das untersucht?
1: Die Uni Osnabrück hat dafür über 5600 Schüler befragt, und zwar in den Jahrgangsstufen 5 bis 13. Mhm. Und das haben die dann in Niedersachsen, Nordrhein-Westfalen, Berlin und Baden-Württemberg gemacht. Da durften dann die Schüler auch zum ersten Mal Noten geben, und zwar für die Fächer natürlich von 1 bis 6.
0: Was kam dabei heraus? Also ich gebe mal einen Tipp ab, Clara. Mathe und Physik sind wahrscheinlich nicht sehr beliebt, oder?
1: Damit liegst du gar nicht mal so falsch. Die Naturwissenschaften schneiden relativ schlecht ab. Chemie und Physik liegen dabei ganz weit hinten. Biologie schneidet aber besser ab. Also hier ist das Interesse der Schüler wieder geweckt. Oh. Und bei Mathe muss ich dich enttäuschen. Die Schüler hassen es oder lieben Mathe. Mhm. Und die Lieblingsfächer sind Sport, Kunst und Englisch.
0: Okay, da war ich doch schon mal richtig nah dran. Und was war damals dein Lieblingsfach in der Schule, Clara?
1: Bei mir war es natürlich Kunst. Ich habe es geliebt zu zeichnen. Und wenn man das ein bisschen hinbekommen hat, dann kam man auch ganz gut durch. Oh. Danach fand ich Deutsch immer ganz gut und Geschichte. Ja. Wie sah es denn bei dir aus?
0: Clara, da sind wir auf selber Wellenlänge, würde ich sagen. Ich war auch ein riesen Deutsch-Fan. Ich hatte sogar, das kann ich ja jetzt mal verraten, eine 1 in Deutsch. Muss man erstmal schaffen. Dankeschön, Frau Uhlenbrock. Das waren noch Zeiten. Aber sag mal, sind die Fächer von vornherein so unbeliebt oder wie ist das?
1: Also das wurde tatsächlich auch untersucht. Hierbei ist allerdings spannend, dass fast alle Fächer in der Schulzeit an Beliebtheit verlieren. Kann man sich ja vorstellen, 5. Klasse, ganz aufgeregt und irgendwann kennt man es halt. Ah. Die Gründe dafür sind aber tatsächlich, dass von Jahrgangsstufe zu Jahrgangsstufe auch noch die Fächer schwerer werden und abstrakter. Das führt dann dazu, dass man den Anschluss verliert und damit auch das Interesse.
0: Ich habe ja mittlerweile feststellen müssen, das, was ich damals in der Schule gelernt habe, also sagen wir mal die Hälfte ungefähr davon, die brauche ich heutzutage im Alltag nicht mehr. Wer muss noch Wurzel ziehen, sind wir mal ganz ehrlich. Also, naja gut. Clara, danke schön für die Infos hier bei Radio Osnabrück.

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1: Im Studio Martina und Frank. Guten Tag. Eine 81 Jahre alte Fußgängerin ist heute Morgen auf dem Parkplatz eines Einkaufsmarktes an der Porterstraße in Porta Westfalica schwer verletzt worden. Ein Notarzt konnte eine Lebensgefahr nicht ausschließen. Nach bisherigen Erkenntnissen überquerte die Frau gegen 8.35 Uhr gemeinsam mit ihrem Ehemann den Parkplatz, als ein 48 Jahre alter LKW-Fahrer dort rückwärts rangierte. Als der Fahrer sein Fahrzeug ein Stück vorwärts korrigierte, kam es zum Kontakt mit der Seniorin, die sich vor dem Lastwagen befand. Sie stürzte und wurde vom LKW überrollt. Rettungskräfte brachten sie ins Klinikum Minden. Die Zufahrt zum Parkplatz wurde gesperrt.
2: Bei einem Motorradunfall in Lindern im Landkreis Cloppenburg ist gestern Abend ein junger Mann ums Leben gekommen. Der 24-jährige Fahrer verlor auf der Löninger Straße aus bislang ungeklärter Ursache die Kontrolle über seine Maschine und kam von der Fahrbahn ab. Der Mann war nach ersten Erkenntnissen allein an dem Unfall beteiligt und starb noch an der Unfallstelle. Polizei, Rettungskräfte, ein Notarzt und die Feuerwehr waren im Einsatz. Ob der Fahrer einen Helm trug, war zunächst unklar.
1: In Steinfurt-Borkhorst haben Unbekannte von einem Grab auf dem katholischen Friedhof an der Haselstiege eine Bronzestatue und eine Vase gestohlen. Gestohlen wurde eine kniehohe Muttergottesstatue aus Bronze sowie eine Vase aus Sandstein und Bronze. Beides wurde gewaltsam aus der Verankerung in einer Marmorplatte gerissen. Der Schaden liegt im niedrigen vierstelligen Euro-Bereich. Der Diebstahl ist am Samstag aufgefallen. Wenn ihr etwas beobachtet habt, meldet euch bitte bei der Polizeiwache in Steinfurt.
2: Die Polizei warnt vor einer Betrugsmasche namens Pickbutchering. Im Landkreis Diepholz hat ein 82-jähriger Mann aus Stur dabei rund 167.000 Euro verloren. Täter hatten über mehrere Monate Kontakt zu ihm aufgebaut und ihn zu zahlreichen Überweisungen gebracht, angeblich für Geldanlagen in Kryptowährungen. Wer solche Angebote aus dem Internet erhält, sollte kein Geld an Personen überweisen, die man nur online kennt, und im Zweifel Angehörige oder Vertrauenspersonen hinzuziehen. Wer bereits Opfer geworden ist, sollte den Kontakt abbrechen, keine weiteren Zahlungen leisten und sich an die Polizei wenden. Bereits überwiesenes Geld sollte so schnell wie möglich der eigenen Bank gemeldet werden.
1: In Neunkirchenförden ist gestern Abend ein 27-Jähriger auf der Osnabrücker Straße ausgeraubt und verletzt worden. Zwei unbekannte Männer forderten Bargeld von dem Mann. Als er sagte, kein Bargeld dabei zu haben, schlug ihm einer der Täter mit der Faust ins Gesicht. Der 27-Jährige wurde verletzt und in ein Krankenhaus gebracht. Die beiden Täter sind zwischen 25 und 30 Jahre alt und trugen Mundtücher sowie Kapuzenpullover in Grau bzw. Dunkelblau oder Schwarz. Wenn ihr etwas beobachtet habt, meldet euch bei der Polizei in Neunkirchenförden.
2: Zwei entlaufene Rinder haben gestern Abend in Westerkappeln und Mettingen für Aufregung gesorgt. Eines der Tiere wurde schnell eingefangen, das zweite lief in Richtung Mettingen davon. Verkehrsteilnehmer in der Mettener Straße und der Osnabrücker Straße wurden zur Vorsicht aufgerufen. Gegen 4 Uhr heute Nacht entdeckte ein Autofahrer das Tier in Mettingen vor einer Weide. Der Eigentümer konnte es kurz darauf einfangen.
1: Soweit die Radio Osnabrück Regionalnachrichten. 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
6: Schön ist es, ne? Aktuell 19 Grad in Düstrup, 19 auch in Essen-Oldenburg. Sonne und Wolken wechseln sich ab. Derzeit blauer Himmel über Osnabrück, über der Innenstadt. Dazu scheint die Sonne einfach nur wunderbar. Und wir kommen von den Temperaturen vielleicht sogar auf 20 Grad zum Wochenstart. Also da ist noch was möglich. Ein klein bisschen Luft nach oben. Nachts geht es dann runter auf 15 Grad und morgen dann sommerlich mit um die 25 Grad.
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6: 4:54. Hallo, liebe Autofahrer. Vorsicht bitte auf der A1 Bremen in Richtung Osnabrück. Zwischen Wildeshausen Nord und Wildeshausen West. Da wird ein Unfall aufgenommen. A30 Osnabrück in Richtung Bad Oeynhausen. Zwischen Melle Ost und der Raststätte Grönegau Süd. Eine Ölspur. A31 Gronau in Richtung Meppen. Zwischen Emsbüren und Wiedmarschen. 5 Kilometer stockend in der Baustelle. Geblitzt wird unter anderem in Kloppenburg an der Seewelter Straße. Dann stehen sie in Emsbüren an der Straße Ahlde. Teure Fotos auch in Georgsdorf an der Straße Westende. In Goldenstedt an der Bahnsdorfer Straße. Hörstel, Ebenbürener Straße, auch da eine Kiste. In Meppen an der Hauptstraße und in Steinfeld an der Diepholzer Straße. Teure Fotos ebenso in Wiedmarschen an der Breslauer Straße. Und der Landkreis Osnabrück, der ist heute mit seinen Geschwindigkeitskontrollen in Bersenbrück unterwegs. Ihr habt noch weitere Messstellen gesehen oder Staus oder Behinderungen, gebt uns gerne Bescheid per WhatsApp oder ruft an auf unserer Kombinummer 0541 77 70 50. Und gerade noch frisch reingekommen, eine Warnmeldung. Vorsicht bitte auf der A33 Osnabrück in Richtung Bielefeld zwischen Osnabrück-Widukindland und Osnabrück-Lüstringen. Gegenstände auf der rechten Spur und dem Standstreifen. Bitte Fuß vom Gas. Radio Osnabrück wünscht euch eine gute Fahrt.
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6: Jetzt mit Musik von Bruno Mars. On My Soul. Ich bin der Moppel. Schönen guten Tag zusammen. Hallo. Yeah.

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Taylor Swift. You saved my heart from the fate of Ophelia. Von der ja mein lieber Kollege Mirko aus der Radio Osnabrück-Redaktion immer wieder behauptet, ich sei ein Swiftie durch und durch. Dabei stimmt das gar nicht. Ich höre die Musik ganz gerne, aber so hinterherkreischen oder so, nee, also da ist der Moppel zu alt für. So, wir haben lange genug darauf hingewiesen, euch heiß gemacht in den letzten Tagen. Wir verlosen in dieser Woche Freikarten für das Gestört aber geil Konzert am Freitagabend im Adiamo Dance Club in Porta Westfalica. Und gleich ist es soweit. Gleich könnt ihr bei uns 2x2 Freikarten

gewinnen. Was müsst ihr dafür tun? Also eigentlich nicht viel. Das Handy in der Nähe haben und hören, was der dicke Mann im Radio euch zu sagen hat. In ungefähr einer Viertelstunde die Einzelheiten hier bei Radio Osnabrück. 2x2 Freikarten für gestört, aber geil.

0: spiele euch einen Song, der momentan so richtig durch die Decke geht. DJ Ilham. What's up? What's up with this endless grey? Und ihr wisst ja, wir verlosen 2x2 Fallkarten für Gestört, aber geil am Freitagabend im Adiamo in Porta Westfalica.
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1: Ich bin Tine Klimach. Russland nimmt Deutschland nach Einschätzung des Militärgeheimdienstes MAD besonders stark ins Visier. In seinem neuen Jahresbericht warnt der Dienst vor mehr Spionage, Sabotage und anderen hybriden Angriffen. Auch chinesische Geheimdienste sollen hierzulande militärische Einrichtungen ausspähen.
2: Besonders Sorgen machen dem Militärgeheimdienst Agenten, die für einzelne Aktionen angeworben werden, also um Informationen zu sammeln oder etwas zu sabotieren. Deutschland ist für Russland demnach besonders interessant, weil die Bundeswehr wächst und neue Waffensysteme bekommt. Einige Ausspähversuche führt der MAD auf chinesische Dienste zurück. Gleichzeitig schaut man auf die Bundeswehr selbst. Im vergangenen Jahr gab es mehr neue Extremismusverdachtsfälle, vor allem im rechten Bereich. Zoe Tassovali, Nachrichtenredaktion.
1: Autofahrer müssen an der Tankstelle wieder deutlich mehr bezahlen. Super E10 kostete am Sonntag im bundesweiten Schnitt 2,27 Euro je Liter und erreichte damit einen neuen Rekord. Diesel stieg auf gut 2,40 Euro. Grund sind vor allem höhere Ölpreise infolge der angespannten Lage im Nahen Osten. Je nach Region und Tageszeit schwanken die Preise allerdings stark. Am späten Vormittag ist Tanken meist am günstigsten. Künstliche Intelligenz ist endgültig im Alltag der deutschen Wirtschaft angekommen. Erstmals setzt mit 57% die Mehrheit der Unternehmen ab 20 Mitarbeitern hierzulande entsprechende Technologien ein. Fast dreimal so viele wie noch vor 2 Jahren.
3: Es ist nicht nur Neugier oder fröhlicher Optimismus, der Firmen dazu bringt, KI zu nutzen, sondern viele glauben, ohne KI geht es nicht mehr. Und jedes dritte deutsche Unternehmen fürchtet, durch KI die eigene Existenz zu verlieren. Viele Firmen, die KI einsetzen, berichten allerdings von Erfolgserlebnissen. 2 Drittel sprechen von einer verbesserten Wettbewerbsposition, fast die Hälfte von schnelleren Arbeitsabläufen in der Firma. Die ersten Schritte machen die meisten Firmen mit KI im Kundenservice oder Marketing. Aus Berlin, Ronny Thorau.
1: Mit einer riesigen Aschewolke sorgt der Vulkan Ätna wieder für erhebliche Behinderungen im Flugverkehr von und nach Sizilien. Der Flughafen der 300.000 Einwohnerstadt Catania wurde für Starts und Landungen vorübergehend gesperrt, zunächst bis zum Abend. Mehr als 50 Flüge fielen aus oder mussten auf andere Flughäfen umgeleitet werden. Die Aschewolke reicht etwa 4 Kilometer hoch in den Himmel.
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6: 20 Grad sind es gerade in Rulle, 20 auch in Löhne. Und dazu wechseln sich Sonne und Wolken ab bei bis zu 20 Grad. Nachts geht's runter auf 15. Der Radio Osnabrück 3-Tage-Trend. Mal Sonne, mal Wolken. So geht's die nächsten Tage weiter. Morgen 25 Grad. Mittwoch und Donnerstag kommen wir auf 19.
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6: 4:03, hallo lieber Autofahrer, Vorsicht bitte auf der A30 Osnabrück in Richtung Bad Oeynhausen. Zwischen Melle-Ost und der Raststätte Grönegau-Süd, Gefahr durch eine Ölspur. A31 Gronau nach Meppen, zwischen Emsbüren und Lingen, ein defektes Fahrzeug auf dem Standstreifen. A33 Bielefeld in Richtung Osnabrück, zwischen Hilter und Borgdorf-Kloster-Ösede, ein defektes Fahrzeug auf dem Standstreifen. Die 33 Osnabrück in Richtung Bielefeld zwischen Osnabrück-Widukindland und Osnabrück-Lüstringen, Gegenstände auf der rechten Spur und dem Standstreifen. Geblitzt wird unter anderem in Goldenstedt an der Bahnsdorfer Straße, dann stehen sie in Hörstel an der Ebenbürener Straße, teure Fotos auch in Steinfeld an der Diepholzer Straße und an der Breslauer Straße in Wiedmarschen. Der Landkreis Osnabrück, der ist heute mit seinen Geschwindigkeitskontrollen in Bersenbrück unterwegs. Ihr habt noch weitere Messstellen entdeckt auf dem Weg in euren Feierabend, sagt uns gerne Bescheid per WhatsApp oder ruft an auf unserer Kombinummer 0541 77 70 50. Radio Osnabrück wünscht euch eine gute Fahrt.
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6: So, 2 Lieder noch, dann geht's los. Dann verlosen wir 2x2 Freikarten für Gestört, aber geil am Freitagabend im Adiamo Dance Club in Porta Westfalica. Also bleibt dran und räumt ab bei uns. Ich bin der Mockel.
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Seid ihr alle heiß? What's up? Seid ihr so richtig scharf jetzt? What's up? Kein Wunder nach der Nummer, oder? DJ Ilhelm, what's up? Fürs Radio Osnabrück. Und jetzt haben wir was für euch. 2x2 Freikarten für das Duo Gestört, aber geil. Die gibt's schon seit 2010. Nico Wendel und Marcel Stefan. 2010 in Thüringen gegründet. Dann sind sie von einer Disco in die nächste getingelt. Und dann haben sie irgendwann gesagt, komm, wir wollen ein bisschen mehr. Sind zusammen mit Vincent Weiss ins Studio gegangen. Und zack, waren sie plötzlich in den deutschen Singlecharts vertreten. Und das recht weit oben, muss man sagen. Seitdem sind sie aus den Charts nicht mehr wegzudenken. Regelmäßige Gäste und es gern gesehen. Am Freitagabend treten sie auf im Adiamo Dance Club in Porta Westfalica. Und wir hätten jetzt für euch 2x2 Freikarten, wenn ihr dabei sein möchtet. Also, los geht's. Was müsst ihr tun? Schickt uns einfach eine WhatsApp mit dem Kennwort gestört, eurem vollen Namen und eurem Wohnort an die 0541 77 70 50 und mit etwas Glück setzen wir euch dann auf die Gästeliste. Also ihr müsst jetzt keine Karten abholen oder sonst irgendwas, einfach Ausweis mitbringen, vorzeigen, ich bin der Harry Weinfurt und ich habe gewonnen und dann könnt ihr rein zu der großen Party mit gestört aber geil am Freitagabend. 0541 77 70 50, das Hinwort gestört, euren vollen Namen dazu und euren Wohnort. Und da geht's ja ab, die Post. Und das war der Song, mit dem den Jungs 2015 der große Durchbruch gelungen ist. Zusammen mit Vincent Weiss. Unter meiner Haut. Gestört, aber geil.

0: Aber vielleicht singen wir irgendwann, vielleicht singen wir irgendwann. 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
1: Klar, warum auch nicht? Gestört, aber geil. Habt ihr jetzt auch Lust auf die Jungs bekommen, auf den Auftritt von denen? 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
1: Im Studio Martina und Frank. Guten Tag. In Porta Westfalica hat eine 81-jährige Fußgängerin bei einem Verkehrsunfall auf einem Parkplatz an der Porterstraße offenbar lebensgefährliche Verletzungen erlitten. Die Frau überquerte heute Morgen gegen 8.35 Uhr gemeinsam mit ihrem Ehemann den Parkplatz eines Einkaufsmarktes. Dabei geriet sie vor einen Lastwagen, dessen 48-jähriger Fahrer an der südlichen Ausfahrt rangierte. Als der Fahrer vorwärts fuhr, stürzte die Frau und wurde vom Lastwagen überrollt. Rettungskräfte brachten sie ins Klinikum Minden. Ein Notarzt konnte Lebensgefahr nicht ausschließen.
2: Bei einem Verkehrsunfall an der Hauptstraße in Itterbeck ist heute eine 93-jährige Rollstuhlfahrerin ums Leben gekommen. Beim Überqueren der Straße kam es zu einem Zusammenstoß mit dem Kleintransporter eines 37-Jährigen, der von der Wilsumer Straße aus in die Hauptstraße eingebogen war. Die Rollstuhlfahrerin starb noch am Unfallort. Ihre 59-jährige Begleitperson wurde schwer verletzt in ein Krankenhaus gebracht. Der Fahrer des Kleintransporters erlitt leichte Verletzungen. Die Hauptstraße war zwischenzeitlich großräumig gesperrt.
1: In Neunkirchenförden ist gestern Abend auf der Osnabrücker Straße ein 27-Jähriger überfallen worden. Zwei unbekannte Männer forderten Bargeld von ihm und schlugen ihn, als er erklärte, keines dabei zu haben. Das Opfer wurde verletzt und in ein Krankenhaus gebracht. Die Täter sind zwischen 25 und 30 Jahre alt. Einer ist etwa 1,80 Meter groß und trug einen grauen Kapuzenpullover. Der andere ist etwa 2 Meter groß und trug einen dunkelblauen oder schwarzen Kapuzenpullover. Beide trugen ein Mundtuch. Wenn ihr Hinweise habt, meldet euch bei der Polizei in Neunkirchenförden.
2: In Osnabrück hat heute Morgen gegen 10:30 ein Auto in der Garage einer Kfz-Werkstatt an der Pargenstecher Straße gebrannt. Die Feuerwehr rückte mit einem Großaufgebot aus und löschte den Brand rasch. Ein Übergreifen auf andere Gebäudeteile konnte verhindert werden, der betroffene Pkw brannte jedoch vollständig aus. Zwei Personen erlitten durch eingeatmete Rauchgase leichte Verletzungen.
1: Die Polizei warnt vor einer Betrugsmasche namens Pick-Butchering. Täter nehmen dabei über soziale Netzwerke, Messenger-Dienste oder Dating-Plattformen Kontakt auf, bauen über längere Zeit Vertrauen auf und bringen ihre Opfer dazu, Geld in vermeintlich lukrative Anlagen zu investieren, häufig in Kryptowährungen. Wenn die Betroffenen ihr Geld zurückhaben wollen, werden weitere Zahlungen verlangt. Eine Auszahlung erfolgt aber nicht. Im Landkreis Diepholz verlor ein 82-jähriger Mann aus Stur auf diese Weise rund 167.000 Euro. Wer bereits Opfer eines solchen Betrugs geworden ist, sollte den Kontakt abbrechen, keine weiteren Zahlungen leisten und sich an die Polizei wenden.
2: In Westerkappeln sind gestern Nachmittag zwei Rinder entlaufen. Eines der Tiere wurde zeitnah eingefangen, das zweite lief wegen einsetzender Dunkelheit in Richtung Mettingen davon. Gegen 4 Uhr in der Nacht sah ein Verkehrsteilnehmer das Tier in Mettingen vor einer Weide. Der verständigte Eigentümer fing das Rind kurz darauf wieder ein.
1: Soweit die Radio Osnabrück Regionalnachrichten. 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
5: Ach, ist angenehm, ne? Derzeit 20 Grad in Hagen, 20 auch in Lemförde. Dazu wechseln sich Sonne und Wolken ab. Also richtig schön an diesem Montag. Nachts gehen die Temperaturen auf bis zu 15 Grad zurück. Und morgen soll es nochmal sommerlich werden mit bis zu 25 Grad in der Spitze.
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5: Von der Übergangsjacke quasi zurück zum T-Shirt. 5:55, hallo lieber Autofahrer. Vorsicht bitte, auf der A1 Bremen in Richtung Osnabrück zwischen Holdorf und Neunkirchenförden. Gegenstände auf der Fahrbahn und da macht sich ein defekter LKW breit. A31 Gronau nach Meppen zwischen Emsbüren und Lingen ein defektes Fahrzeug auf dem Standstreifen. A30 Osnabrück in Richtung Bad Oeynhausen. In Höhe der Raststätte Grönegau Süd eine Ölspur, deshalb ist die Einfahrt gesperrt. Geblitzt wird unter anderem in Kloppenburg an der Seewelter Straße, in Goldenstedt stehen sie an der Bahnsdorfer Straße, auch im Blitzer an der Ebenbürner Straße in Hörstel, an der Lohner Straße in Nordhorn und an der Bürgerstraße in Quakenbrück. Dann teure Fotos in Steinfeld an der Diepholzer Straße sowie in Wiedmarschen an der Breslauer Straße und der Kolpingstraße. Der Landkreis Osnabrück, der ist heute mit seinen Geschwindigkeitskontrollen in Bersenbrück unterwegs. Ihr habt noch weitere Messstellen entdeckt, dann sagt uns gerne Bescheid per WhatsApp oder ruft an auf unserer Kombinummer 0541 77 70 50. Radio Osnabrück wünscht euch allen eine gute und sichere Fahrt.
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5: Ihr könnt heute Nachmittag bei uns gewinnen. 2x2 Freikarten für Gestört, aber geil am kommenden Freitagabend im Adiamo Dance Club in Porta Westfalica. Wie ihr an die Dinger kommt, an die Tickets, das verrate ich euch gleich in ungefähr 2,5 Minuten. Hier ist der Moppel.

Stört aber geil, ein sehr erfolgreiches Projekt seit ungefähr 15 Jahren. 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Hey.

Pollen ziehen sich ein wenig zurück. Radio Osnabrück mit der Pollenflugvorhersage für morgen. Wie sieht's denn aus in Osnabrück und der Weser-Ems-Region? Da müssen wir bei Wegerichpollen mit schwacher Belastung rechnen. Gräserpollen sind am Dienstag mäßig unterwegs. Das war's schon. Mehr Pollen fliegen aktuell nicht durch die Gegend. Können wir ein bisschen durchatmen, oder? Aber denkt dran, lasst euch bitte von den Dingern nicht ärgern.

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Das Gestört trifft auch ein bisschen auf den Moderator im Radio zu heute Nachmittag. Aber gestört und geil, da geht's am Freitagabend zu im Adiamo Dance Club in Porta Westfalica. Ihr könnt das DJ-Duo live erleben. 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

0: 5 bei Radio Osnabrück. Der neue Song von Oliver Helden. A-E-I-O-U. Und wir bleiben im Takt, diesmal aus den 90ern, CNC Music Factory. Gonna make you sweat. Das und mehr, gleich nach 5.
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2: Ich bin Tine Klimach. Bundesinnenminister Alexander Dobrindt hat ein neues Konzept für Schutzräume in ganz Deutschland angekündigt. Es geht unter anderem um Tiefgaragen und Tunnel, deren Lage etwa auch in der Nina-Warn-App digital abrufbar sein soll. Das sagte Dobrindt bei einer Tagung mit Vertretern der Kommunen in Berlin.
3: Der Bund hat den Pakt für den Bevölkerungsschutz ausgerufen, um deutlich zu machen, dass er bereit ist, 10 Milliarden Euro zu investieren bis 2029, um dafür zu sorgen, dass diejenigen, die im Bereich zivile Verteidigung, Bevölkerungsschutz engagiert sind, deutlich gestärkt werden.
2: Der Bau neuer Schutzbunker sei dagegen nicht geplant, so Innenminister Dobrindt. Der militärische Abschirmdienst registriert eine zunehmende Zahl von Verdachtsfällen wegen Extremismus in der Bundeswehr, heißt es im neuen Jahresbericht des Militärgeheimdienstes. Dabei gab es vor allem mehr Hinweise auf Rechtsextremismus. So wurden im Jahr 2025 insgesamt 519 sogenannte Fallbearbeitungen in diesem Phänomenbereich neu aufgenommen. Das ist ein Anstieg um rund 26%. Sachsen hat im bundesweiten Bildungsvergleich erneut die Nase vorn. Im neuen Bildungsmonitor der Initiative Neue Soziale Marktwirtschaft landet der Freistaat wieder auf Platz 1. Dahinter folgen Bayern, Hamburg und Baden-Württemberg. Ganz hinten landen NRW, Sachsen-Anhalt und Bremen.
4: Die Forscher schauen nicht nur auf Schulnoten. Sie prüfen zum Beispiel, wie gut Kinder betreut werden, wie viel Geld in Schulen und Hochschulen fließt und wie Schüler in Leistungstests abschneiden. Sachsen punktet vor allem mit seiner Ganztagsbetreuung, gut ausgebildetem Kita-Personal und guten Testergebnissen. Bundesweit gibt's aber Probleme. Kinder und Jugendliche werden in Mathe, Naturwissenschaften und Lesen schwächer. Das zeigt auch die aktuelle PISA-Studie. Außerdem erreichen mehr Schüler wichtige Mindeststandards oder ihren Abschluss nicht. Zoe Tassovali, Nachrichtenredaktion.
2: Leonardo da Vinci oder den Weißstorch oder Beethoven. Die Abstimmung über das Design der neuen Eurobanknoten geht auf die Zielgerade. Noch bis einschließlich nächster Woche Montag können sich Europäer an einer Online-Umfrage der Europäischen Zentralbank beteiligen. Mehr als 9 Millionen Menschen haben das schon getan, wie die Notenbank in Frankfurt mitteilte. Die neuen Euroscheine sollen außerdem zusätzliche Sicherheitsmerkmale enthalten, um Kriminellen das Herstellen von Falschgeld weiter zu erschweren.
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7: Aktuell 20 Grad in Versmold, 20 sind es auch bei euch in Wagenfeld. Dazu wechseln sich Sonne und Wolken ab. Nachts geht es dann runter auf 15 Grad. Der Radio Osnabrück 3-Tage-Trend. In den nächsten Tagen mal Sonne, mal Wolken. Morgen sommerlich warm mit bis zu 25 Grad. Mittwoch und Donnerstag dann höchstens nur noch 19.
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7: 5:03, wir schauen zu euch auf die Straßen, liebe Autofahrer. A1 Bremen in Richtung Osnabrück, Vorsicht bitte, zwischen Holdorf und Neunkirchenförden. Gefahr durch Gegenstände auf der Fahrbahn und da steht ein defekter LKW. Geblitzt wird unter anderem in Kloppenburg an der Seewelter Straße, dann stehen sie in Goldenstedt an der Bahnsdorfer Straße, auch ein Blitzer in Hörstel an der Ibbenbürener Straße sowie in Saarbeck an der Westlattbergener Straße. Teure Fotos gibt's auch in Steinfeld an der Diepholzer Straße. In Wiedmarschen stehen sie an der Kolpingstraße und der Landkreis Osnabrück, der ist heute mit seinen Geschwindigkeitskontrollen in Bersenbrück unterwegs. Weitere Messstellen, wir nehmen sie gerne von eurer Seite her entgegen, sagen schon mal Dankeschön. Schickt uns dazu einfach mal eine WhatsApp oder ruft an auf unserer Kombinummer 0541 77 70 50. Radio Osnabrück wünscht euch eine gute Fahrt.
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7: Ja, und da erfahrt ihr gleich, wer die 2x2 Freikarten für das Gestört-Aber-Geil-Konzert am Freitagabend in Porta Westfalica gewonnen hat. Ich bin der Moppel, hallo.

0: Radio Osnabrück an diesem Montagnachmittag und wir haben eben 2x2 Freikarten verlost. Für gestört aber geil, die beiden Jungs, die treten am Freitagabend im Adiamo Dance Club in Porta Westfalica auf. Mal gucken, wer gewonnen hat. In der Leitung müsste sein die Sarah. Hallo.
1: Hallo.
0: Ich grüße dich. Na, wie ist es?
1: Ja, gut. Und selbst?
0: Ja, also ich bin zufrieden. Sagen wir mal so, woher kommst du denn?
1: Aus Melle.
0: Aus Melle. Und du möchtest mit dabei sein am Freitag bei den beiden Jungs von Gestört, aber geil.
1: Auf jeden Fall.
0: Dann herzlichen Glückwunsch. Du hast 2 Freikarten gewonnen.
1: Dankeschön. Freue ich mich.
0: Sehr, sehr gerne. Jetzt ist natürlich die Frage, wen nimmst du mit?
1: Ja, das ist eine gute Frage. Ich hoffe, ich werde noch eine Begleitung finden.
0: Wer kommt denn da in die engere Auswahl, Sarah?
1: Oh, ich hoffe, eine Freundin.
0: Ja, hört die das denn gerade wahrscheinlich im Radio, oder?
1: No, ich glaube eher nicht, weil die wohnt in Nordrhein-Westfalen.
0: Ach, okay, einfach mal die Grenze drüber. Naja, gut, ja. Aber vielleicht kriegst du sie ja rum. Ich meine, gestört, aber geil, das ist schon ordentlich was.
1: Ja, das stimmt. Freue ich mich auf jeden Fall.
0: Das ist doch toll. Und wie hast du die Jungs kennengelernt, sagen wir mal, oder bist du auf den Geschmack gekommen, auf deren Musik?
1: Oh, hier und da mal Playlist, Spotify, Radio. Mhm.
0: Hast du ein Lieblingslied von gestört, aber geil?
1: Oh, nee, so auf Anhieb nicht. Ich bin aber sowieso jemand, der nicht unbedingt das Lieblingslied hat, sondern ich höre gerne eine Playlist.
0: Das ist doch schön. Also durcheinander, wild durch die Bude sozusagen.
1: Genau.
0: Da bist du ja bei Radio Osnabrück genau richtig.
1: Sarah. Gut. Dann, jeden Morgen.
0: Ja, das ist doch schön. Und dann Grüße nach Melle. Wir setzen dich auf Dankeschön. Die Gästeliste und dann bist du einfach mit dabei. Einfach den Personalausweis mitbringen und dann einen schönen Abend genießen.
1: Dankeschön, das mache ich.
0: Sarah, viele Grüße und denk dran, zum Glück
1: gibt's Radio Osnabrück.
0: Und ebenfalls 2 Freikarten für gestört, aber geil am Freitagabend hat gewonnen Lydia aus Bohmte. Auch dir viel Spaß und einen richtig schönen Abend mit den Jungs. 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

0: gleich schon wieder 17:30 an diesem Montag. Da melden sich Martina und Frank für euch mit den aktuellen regionalen Nachrichten aus Osnabrück und der Weser-Ems-Region hier bei Radio Osnabrück. Da hört ihr schließlich, was los ist.
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1: Im Studio Frank und Martina, guten Tag.
2: In Porta Westfalica hat ein Lastwagenunfall eine 81-jährige Frau lebensgefährlich verletzt. Die Frau überquerte heute Morgen gegen 8.35 Uhr gemeinsam mit ihrem Ehemann den Parkplatz eines Einkaufsmarktes an der Porta-Straße, als ein 48-jähriger Lkw-Fahrer an der südlichen Ausfahrt rangierte. Als der Fahrer vorwärts fuhr, geriet die Seniorin vor das Fahrzeug und wurde überrollt. Rettungskräfte brachten sie ins Klinikum Minden. Ein Notarzt konnte eine Lebensgefahr vor Ort nicht ausschließen.
3: Die Polizei warnt vor einer Betrugsmasche namens Pig Butchering. Täter nehmen dabei über soziale Netzwerke, Messenger-Dienste oder Dating-Plattformen Kontakt auf, bauen ein Vertrauensverhältnis auf und überreden ihre Opfer, Geld in vermeintlich lukrative Kryptowährungen oder andere Geldanlagen zu investieren. Eine Auszahlung der angezeigten Gewinne erfolgt letztlich nicht. Im Landkreis Diepholz verlor ein 82-jähriger Mann aus Stur auf diese Weise rund 167.000 Euro. Die Polizei rät, überweist kein Geld an Personen, die ihr nur aus dem Internet kennt, und wendet euch bei Verdacht sofort an die Polizei.
2: In Neunkirchen-Vörden ist gestern Abend ein 27-jähriger Mann auf der Osnabrücker Straße Höhe Koppelstraße überfallen worden. Zwei unbekannte Männer forderten Bargeld von ihm und schlugen ihm ins Gesicht, als er erklärte, keines dabei zu haben. Der 27-Jährige wurde verletzt und ins Krankenhaus gebracht. Die Täter sind zwischen 25 und 30 Jahre alt. Einer etwa 1,80 Meter groß mit grauem Kapuzenpullover, der andere etwa 2 Meter groß mit dunkelblauem oder schwarzem Kapuzenpullover. Beide trugen ein Mundtuch. Wenn ihr etwas gesehen habt, meldet euch bitte bei der Polizei in Neunkirchen-Vörden.
3: In Osnabrück hat heute Morgen gegen 10.30 Uhr ein Auto in einer Garage einer Kfz-Werkstatt an der Pagenstecher Straße gebrannt. Die Feuerwehr rückte mit einem Großaufgebot aus und konnte den Brand rasch löschen. Ein Übergreifen auf andere Gebäudeteile wurde verhindert. Der Pkw brannte jedoch vollständig aus. Zwei Personen erlitten durch eingeatmete Rauchgase leichte Verletzungen.
2: Bei einem Verkehrsunfall in Itterbeck ist heute eine 93-jährige Rollstuhlfahrerin ums Leben gekommen. Beim Überqueren der Hauptstraße an einer Überquerungshilfe kam es aus bisher ungeklärter Ursache zu einem Zusammenstoß mit einem Kleintransporter. Die Seniorin starb noch am Unfallort. Ihre 59-jährige Begleitperson wurde schwer verletzt ins Krankenhaus gebracht. Der 37-jährige Fahrer des Kleintransporters erlitt leichte Verletzungen. Die Hauptstraße war zwischenzeitlich großräumig gesperrt.
3: In Nordhorn im Landkreis Grafschaft Bentheim soll ein neuer Campingplatz entstehen. Die Stadt sucht dafür derzeit Investoren und Betreiber. Interessierte können ihre Konzepte bis zum 2. Oktober einreichen. Geplant ist der Campingplatz auf einer rund 4 Hektar großen Fläche nahe dem Tierpark, rund 1,5 Kilometer von der Innenstadt entfernt. Anfang nächsten Jahres soll eine Entscheidung fallen, welches Konzept den Zuschlag bekommt. Erste Baumaßnahmen könnten dann ab Herbst 2027 beginnen.
2: Soweit die Radio Osnabrück Regionalnachrichten. 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
6: Momentan 20 Grad in Lattbergen, 20 auch in Steinfeld. Heute Abend und in der kommenden Nacht ist es locker bewölkt. Die Temperaturen, die gehen auf bis zu 15 Grad zurück. Und der Dienstag, mal Sonne, mal Wolken. Und es wird sommerlich warm mit bis zu 25 Grad.
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6: 25 Grad, das ist ordentlich, ne? Für Mitte September, 6:04. Hallo, lieber Autofahrer. Vorsicht bitte auf der A1 Bremen in Richtung Osnabrück zwischen Holdorf und Neunkirchen-Vörden. Gefahr durch einen defekten LKW. Dann haben wir noch die B68. Da hat's geknallt zwischen Alfhausen-Thiene und Hesepe, beziehungsweise zwischen Hesepe und Alfhausen. In dieser Richtung ein Verkehrsunfall zwischen einem Motorrad und einem LKW. Umfahrt den Bereich bitte weichräumig. B68 zwischen Hesepe und Alfhausen, ein Verkehrsunfall. Geblitzt wird unter anderem in Kloppenburg an der Seewelter Straße, dann stehen sie in Goldenstedt an der Bahnsdorfer Straße, teure Fotos auch in Hörstel an der Ebenbürner Straße, in Osterwald an der Nordhorner Straße, in Saarbecken-Blitzer an der Westlattbergener Straße sowie in Steinfeld an der Diepholzer Straße. Außerdem Knipsi-Knipsi in Wiedmarschen an der Kolpingstraße und der Landkreis Osnabrück, der ist heute mit seinen Geschwindigkeitskontrollen in Bersenbrück unterwegs. Weitere Messstellen, habt ihr sie gesehen? Na dann, lasst sie uns gern zukommen per WhatsApp oder ruft an auf unserer Kombinummer, die da lautet 0541 77 70 50. Radio Osnabrück wünscht euch eine gute Fahrt.
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6: Schönen Feierabend in die Runde, hier ist euer Moppel.

0: Radio Osnabrück hier und im Tagebuch der großen Hits geht's heute 11 Jahre zurück.
1: 14. September 2015. Sigala ist mit Easy Love neu in den Charts. Für den Gesang im Song lässt er sich von dem Jackson 5-Hit ABC inspirieren. Und das kommt so. Er sitzt dann an einem Sonntagabend in seinem Zimmer und da er ein paar Bier intus hat, beginnt er einen Song runterzuschreiben. Mit den Jackson 5 im Ohr entsteht dann ein etwas abgewandelter neuer Songtext. Als Sigala dann im Studio ist, um Easy Love zu produzieren, hört er, dass sich genau an diesem Tag zufällig kein geringerer als Tito Jackson, einer der Jackson 5, im selben Gebäude auffällt. Es wird also ein Treffen zwischen den beiden organisiert und Sigala soll Tito den neuen Song mal vorspielen. In einem Interview erzählt er, was für eine Nervosität in ihm gesteckt hat, dass Easy Love Tito nicht gefallen könnte. Er malt sich damals sogar aus, wie Tito empört aus dem Zimmer stürmt, weil ihm der Song einfach nicht gefällt und weil er ihn so schrecklich findet. Natürlich trifft aber nichts davon zu, im Gegenteil. Tito Jackson ist nicht nur sehr freundlich und offen für die neue Musik, sie gefällt ihm sogar enorm gut. Und so bekommt Sigala nicht nur die Absegnung der Jacksons, sondern auch die seiner Fans. In seinem Heimatland Großbritannien schafft es Easy Love auf Platz 1 der Singlecharts.

0: Uns hat gerade eine Nachricht erreicht von Radio Osnabrück-Hörer Christian. Er schreibt: Hallo lieber Moppel, ab sofort darf man an der Tankstelle nur noch mit 200 und 500 Euro Scheinen bezahlen. 10er, 20er und 50 Euro Scheine sind nicht mehr gern gesehen. Ich meine, wo er recht hat, hat er recht, ne?
1: Ja.

10 vor 6, das war's für heute von 2 bis frei hier bei Radio Osnabrück. Es hat sich ausgemoppelt. Euch noch einen richtig schönen Abend. Tschüss zusammen. Macht's gut. Und jetzt schmelzen wir noch mal ein bisschen dahin zusammen. Lionel Richie, say you, say me.

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1: Ich bin Tine Klimach. Tanken wird immer teurer. Der Preis für Super E10 ist übers Wochenende auf ein neues Rekordhoch gestiegen. Im bundesweiten Tagesdurchschnitt kostete ein Liter am Sonntag 2,27 Euro, teilte der ADAC mit. Diesel verteuerte sich demnach sogar auf 2,40 Euro pro Liter.
2: Diesel ist auch nicht mehr weit von seinem Rekordhoch aus April entfernt. In den vergangenen zwei Wochen sind die Spritpreise kräftig gestiegen. E10 war Ende August noch gut 12 Cent billiger, Diesel etwa 20 Cent. Und die Aussichten sind nicht gut, denn die Ölpreise haben zum Wochenstart nach den Entwicklungen im Nahen Osten weiter zugelegt. Grund dafür sind unter anderem abgesagte Gespräche über die Straße von Hormuz und die Abschaltung einer wichtigen Ölpipeline in Saudi-Arabien nach Drohnenangriffen. David Riemer, Nachrichtenredaktion.
1: Bundesinnenminister Dobrindt will den Schutz der Bevölkerung im Ernstfall neu organisieren. Statt neuer Bunker sollen vor allem Tiefgaragen und Tunnel als Schutzräume dienen und künftig unter anderem über die Nina-Warn-App digital zu finden sein.
3: Egal, wo man gerade unterwegs ist, braucht man bei Katastrophenalarm vielleicht einen Schutzraum. Innenminister Dobrindt plädiert dafür eine digitale Info, die jedem zum Beispiel in der Nina-Warn-App anzeigt, welche Tunnel, welche Tiefgarage, welche Bahnstation oder ähnliches in der Nähe sind. Nicht sinnvoll findet der Innenminister den Bau neuer Bunker. Das sei ein veraltetes Konzept aus dem Kalten Krieg, das viel Geld koste, aber wenig Schutz bringe. Die Kommunen kritisieren, dass noch viele Fragen ungeklärt seien, etwa wer koordiniert bei Naturkatastrophen oder hybriden Angriffen die Evakuierungen. Aus Berlin, Ronny Tochau.
1: Die Bundesanwaltschaft hat in Berlin Anklage gegen eine mutmaßliche Spionin Russlands erhoben. Der Deutsch-Ukrainerin wird geheimdienstliche Agententätigkeit vorgeworfen. Sie soll einen Mitarbeiter der russischen Botschaft über Jahre mit Informationen versorgt und ihm Zugang zu hochrangigen Veranstaltungen ermöglicht haben. Außerdem soll sie versucht haben, Kontakte im Verteidigungsministerium und in der Rüstungsindustrie für ihre Zwecke zu nutzen. Die Frau sitzt seit Januar in Untersuchungshaft. Die Britpop-Band Oasis tritt erstmals wieder in Deutschland auf. Die Gruppe um die Brüder Liam und Noel Gallagher kündigte in sozialen Medien für den nächsten Juli zwei Konzerte in der Münchner Allianz Arena an. Bis zum 17. September um 17 Uhr können sich Oasis-Fans online für den Ticketverkauf registrieren.
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4: Momentan liegen die Temperaturen in Osnabrück, Foxtrupp und Molbergen bei 21 Grad. Die Abendluft bleibt mild bei wechselnden Wolken.
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5: Vorsicht auf der A1 Bremen Richtung Osnabrück. Zwischen Holdorf und Neunkirchenförden besteht Gefahr durch einen defekten Lastwagen. Auf der B68 Bramscher Straße zwischen Osnabrück und Kloppenburg ist der Abschnitt zwischen Tinerdamm und Mühlenhoog in beiden Richtungen gesperrt. Dort wird ein Unfall aufgenommen. Im Kreis Kloppenburg ist die K353 Overlaher Straße zwischen Husbäke und Bösel in beiden Richtungen wieder offen. Außerdem wird geblitzt. In Kloppenburg auf der Seewelter Straße, in Goldenstedt auf der Barnstorfer Straße, in Osterwald auf der Nordhorner Straße, in Wiedmarschen auf der Dahlumer Allee, in Hörstel auf der Ibbenbürener Straße sowie in Saarbeck auf der Westladbergener Straße. Bitte haltet überall genug Abstand.
6: Habt auch ihr eine Verkehrsstörung oder einen Blitzer gesehen? Dann sendet uns eine WhatsApp unter 0541 77 70 50.
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4: Das ist Radio Osnabrück am Abend. Nonstop die größten Hits. Nur für euch zusammengestellt. Und jetzt für euch Craig David mit 7 Days. Things Can Only Get Better von D-Ream und Another featuring 54 Ultra mit Talk to You.

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1: Im Studio. Martina und Frank, guten Abend. In Porta Westfalica hat ein Lastwagenunfall eine 81-jährige Frau lebensgefährlich verletzt. Die Frau überquerte heute Morgen gegen 8.35 Uhr gemeinsam mit ihrem Ehemann den Parkplatz eines Einkaufsmarktes an der Porterstraße, als ein 48-jähriger Lkw-Fahrer an der südlichen Ausfahrt rangierte. Als der Fahrer vorwärts fuhr, geriet die Seniorin vor das Fahrzeug und wurde überrollt. Rettungskräfte brachten sie ins Klinikum Minden. Ein Notarzt konnte eine Lebensgefahr vor Ort nicht ausschließen.
2: In Osnabrück hat heute Morgen gegen 10.30 Uhr ein Auto in einer Garage einer Kfz-Werkstatt an der Pargenstecher Straße gebrannt. Die Feuerwehr rückte mit einem Großaufgebot aus und konnte den Brand rasch löschen. Ein Übergreifen auf andere Gebäudeteile wurde verhindert, der PKW brannte jedoch vollständig aus. Zwei Personen erlitten durch eingeatmete Rauchgase leichte Verletzungen.
1: Bei einem Verkehrsunfall in Itterbeck ist heute eine 93-jährige Rollstuhlfahrerin ums Leben gekommen. Beim Überqueren der Hauptstraße an einer Überquerungshilfe kam es aus bisher ungeklärter Ursache zu einem Zusammenstoß mit einem Kleintransporter. Die Seniorin starb noch am Unfallort. Ihre 59-jährige Begleitperson wurde schwer verletzt ins Krankenhaus gebracht. Der 37-jährige Fahrer des Kleintransporters erlitt leichte Verletzungen. Die Hauptstraße war zwischenzeitlich großräumig gesperrt.
2: In Neunkirchen-Vörden ist gestern Abend ein 27-jähriger Mann auf der Osnabrücker Straße Höhe Koppelstraße überfallen worden. Zwei unbekannte Männer forderten Bargeld von ihm und schlugen ihm ins Gesicht, als er erklärte, keines dabei zu haben. Der 27-Jährige wurde verletzt und ins Krankenhaus gebracht. Die Täter sind zwischen 25 und 30 Jahre alt. Einer etwa 1,80 Meter groß mit grauem Kapuzenpullover, der andere etwa 2 Meter groß mit dunkelblauem oder schwarzem Kapuzenpullover. Beide trugen ein Mundtuch. Wenn ihr etwas gesehen habt, meldet euch bitte bei der Polizei in Neunkirchen-Vörden.
1: Die Polizei warnt vor einer Betrugsmasche namens Pickbutchering. Täter nehmen dabei über soziale Netzwerke, Messenger-Dienste oder Dating-Plattformen Kontakt auf, bauen ein Vertrauensverhältnis auf und überreden ihre Opfer, Geld in vermeintlich lukrative Kryptowährungen oder andere Geldanlagen zu investieren. Eine Auszahlung der angezeigten Gewinne erfolgt letztlich nicht. Im Landkreis Diepholz verlor ein 82-jähriger Mann aus Stur auf diese Weise rund 167.000 Euro. Die Polizei rät, überweist kein Geld an Personen, die ihr nur aus dem Internet kennt, und wendet euch bei Verdacht sofort an die Polizei.
2: In Nordhorn im Landkreis Grafschaft Bentheim soll ein neuer Campingplatz entstehen. Die Stadt sucht dafür derzeit Investoren und Betreiber. Interessierte können ihre Konzepte bis zum 2. Oktober einreichen. Geplant ist der Campingplatz auf einer rund 4 Hektar großen Fläche nahe dem Tierpark, rund 1,5 Kilometer von der Innenstadt entfernt. Anfang nächsten Jahres soll eine Entscheidung fallen, welches Konzept den Zuschlag bekommt. Erste Baumaßnahmen könnten dann ab Herbst 2027 beginnen.
1: Soweit die Radio Osnabrück Regionalnachrichten. 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
1: In Osnabrück, Wüste und in Vechta sind es aktuell jeweils 21 Grad. Vom Teutoburger Wald bis ins Emsland ist es am frühen Abend überwiegend bedeckt, aber mild mit 20 bis 22 Grad und kaum Wind. In der Nacht zeigt sich der Himmel meist wolkig, die Temperaturen gehen nur wenig zurück.
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2: Vorsicht auf der A1 von Bremen Richtung Osnabrück zwischen Holdorf und Neunkirchen-Vörden. Gefahr durch einen defekten Lastwagen. Auf der A2 von Hannover Richtung Dortmund ist zwischen Rehren und Bad Eilsen wegen einer Nachtbaustelle nur eine Spur frei. Außerdem gilt dort von heute 19 Uhr bis morgen um 6 Uhr eine Begrenzung der Fahrbahnbreite auf 3,75 Meter. Wegen einer Nachtbaustelle Baustelle ist die A29-Jade-Linie von Oldenburg Richtung Ahlhorner Heide zwischen Wardenburg und Großenkneten von heute bis Freitag jeweils zwischen 19 Uhr und 5 Uhr voll gesperrt, folgt den Schildern zur Umleitung U30VBA. Auf der B68 Bramscher Straße sind zwischen Tinerdamm und Mühlenhuck beide Fahrtrichtungen gesperrt. Dort wird ein Unfall aufgenommen. Außerdem ist auf der B72 Frieseuter Straße in Richtung Schneiderkrug zwischen Warrelbusch und der B213 bei Kloppenburg Nord wegen Reinigungsarbeiten nur eine Spur frei. Geblitzt wird auf der Seewilter Straße in Kloppenburg, auf der Nordhorner Straße in Osterwald, auf der Dahlumer Allee in Wiedmarschen, auf der Ibbenbürener Straße in Hörstel sowie auf der Westladbergener Straße in Saarbeck.
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1: Durch diese Stunde begleitet euch Nadine mit den größten Hits ohne Unterbrechung in Niedersachsens Westen auf Radio Osnabrück. An diesem Septemberabend bis 0 Uhr. Auf in die nächste Stunde mit der Musik eures Lebens.

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1: Ich bin Tine Klimach. Russland und die Ukraine wollen laut US-Präsident Trump auf Angriffe auf gegnerische Energieanlagen verzichten. Das teilte er auf seiner Plattform Truth Social mit. Aus Moskau und Kiew lag bisher keine Bestätigung vor. Seit Sonntag gab es keine Berichte über neue Angriffe auf Energieanlagen. Zelensky hatte zuvor gesagt, er wolle sich am 20. oder 21. September in New York mit Trump treffen, um mit ihm über Feuerpausen sowie Energieanlagen zu sprechen. Russland nimmt Deutschland nach Einschätzung des Militärgeheimdienstes MAD besonders stark ins Visier. In seinem neuen Jahresbericht warnt der Dienst vor mehr Spionage, Sabotage und anderen hybriden Angriffen. Auch chinesische Geheimdienste sollen hierzulande militärische Einrichtungen ausspähen.
2: Besonders Sorgen machen dem Militärgeheimdienst Agenten, die für einzelne Aktionen angeworben werden, also um Informationen zu sammeln oder etwas zu sabotieren. Deutschland ist für Russland demnach besonders interessant, weil die Bundeswehr wächst und neue Waffensysteme bekommt. Einige Ausspähversuche führt der MAD auf chinesische Dienste zurück. Gleichzeitig schaut man auf die Bundeswehr selbst. Im vergangenen Jahr gab es mehr neue Extremismusverdachtsfälle, vor allem im rechten Bereich. Zoe Tassovali, Nachrichtenredaktion.
1: Künstliche Intelligenz ist endgültig im Alltag der deutschen Wirtschaft angekommen. Erstmals setzt mit 57% die Mehrheit der Unternehmen ab 20 Mitarbeitern hierzulande entsprechende Technologien ein. Fast dreimal so viele wie noch vor 2 Jahren.
3: Es ist nicht nur Neugier oder fröhlicher Optimismus, der Firmen dazu bringt, KI zu nutzen, sondern viele glauben, ohne KI geht es nicht mehr. Und jedes dritte deutsche Unternehmen fürchtet, durch KI die eigene Existenz zu verlieren. Viele Firmen, die KI einsetzen, berichten allerdings von Erfolgserlebnissen. 2 Drittel sprechen von einer verbesserten Wettbewerbsposition, fast die Hälfte von schnelleren Arbeitsabläufen in der Firma. Die ersten Schritte machen die meisten Firmen mit KI im Kundenservice oder Marketing. Aus Berlin, Ronny Tochau.
1: Bundeswirtschaftsministerin Katharina Reiche hält wegen der hohen Spritpreise an ihrem Vorschlag fest, bestimmte Bevölkerungsgruppen gezielt über eine Direktzahlung zu entlasten. Ein entsprechendes Tool liege vor, sagte sie bei RTL NTV. Reiche hatte wegen der gestiegenen Spritpreise schon im Frühjahr eine Anhebung der Pendlerpauschale und direkte Finanzhilfen für Pendler ins Spiel gebracht.
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4: Aktuell meldet Osnabrück Gretisch 21 Grad, Cloggenburg 20 Grad. Heute Abend ist es im Sendegebiet von Radio Osnabrück bedeckt und mild. Bei kaum Wind liegen die Temperaturen zwischen 18 und 21 Grad. In der Nacht hält sich die Wolkendecke, es bleibt ruhig. Der Radio Osnabrück 3-Tage-Trend. Morgen lockern die Wolken im Tagesverlauf auf, die Sonne zeigt sich zeitweise, die Temperaturen steigen auf 20 bis 26 Grad und später sind einzelne Schauer möglich. Am Mittwoch ist es deutlich kühler, zunächst freundlich mit sonnigen Abschnitten. Am Donnerstag zeigt sich der Himmel eher grau und die Temperaturen gehen weiter zurück.
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5: Vorsicht auf der A1 Bremen Richtung Osnabrück. Zwischen Holdorf und Neunkirchenförden besteht Gefahr durch einen defekten LKW. Auf der A29 Jadelinie Oldenburg Richtung Ahlhorner Heide ist zwischen Wardenburg und Großen Kneten die Strecke wegen einer Nachtbaustelle voll gesperrt. Von heute bis Freitag jeweils zwischen 19 Uhr und 5 Uhr folgt der Beschilderung. Die empfohlene Umleitung ist U30 VBA. Auf der B68 Bramscher Straße zwischen Osnabrück und Cloppenburg sind zwischen Tinerdamm und Mühlenhoek beide Fahrtrichtungen gesperrt. Dort wird ein Unfall aufgenommen. Auf der B72 Frieseuter Straße Vilsum Richtung Schneiderkrug ist zwischen Warrelbusch und der B213 Cloppenburg Nord wegen Reinigungsarbeiten nur eine Spur frei. Außerdem wird geblitzt in Cloppenburg auf der Seewelter Straße, in Osterwald auf der Nordhorner Straße, in Nordhorn auf der Lohner Straße, in Hörstel auf der Ebenbürener Straße sowie in Saarbeck auf der Westlattbergener Straße. Abstandskontrollen sind uns nicht gemeldet.
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4: Durch diese Stunde begleitet euch Nadine. Und jetzt für euch Miley Cyrus mit Flowers, Dirty Cash von Adventures of Stevie Fee und Tight Fit mit The Lion Sleeps Tonight. Einen schönen Abend mit Radio Osnabrück.

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1: Im Studio. Martina und Frank, guten Abend. In Porta Westfalica hat ein Lastwagenunfall eine 81-jährige Frau lebensgefährlich verletzt. Die Frau überquerte heute Morgen gegen 8.35 Uhr gemeinsam mit ihrem Ehemann den Parkplatz eines Einkaufsmarktes an der Porta-Straße, als ein 48-jähriger Lkw-Fahrer an der südlichen Ausfahrt rangierte. Als der Fahrer vorwärts fuhr, geriet die Seniorin vor das Fahrzeug und wurde überrollt. Rettungskräfte brachten sie ins Klinikum Minden. Ein Notarzt konnte eine Lebensgefahr vor Ort nicht ausschließen.
2: In Osnabrück hat heute Morgen gegen 10.30 Uhr ein Auto in einer Garage einer Kfz-Werkstatt an der Pargenstecher Straße gebrannt. Die Feuerwehr rückte mit einem Großaufgebot aus und konnte den Brand rasch löschen. Ein Übergreifen auf andere Gebäudeteile wurde verhindert, der PKW brannte jedoch vollständig aus. Zwei Personen erlitten durch eingeatmete Rauchgase leichte Verletzungen.
1: Bei einem Verkehrsunfall in Itterbeck ist heute eine 93-jährige Rollstuhlfahrerin ums Leben gekommen. Beim Überqueren der Hauptstraße an einer Überquerungshilfe kam es aus bisher ungeklärter Ursache zu einem Zusammenstoß mit einem Kleintransporter. Die Seniorin starb noch am Unfallort. Ihre 59-jährige Begleitperson wurde schwer verletzt ins Krankenhaus gebracht. Der 37-jährige Fahrer des Kleintransporters erlitt leichte Verletzungen. Die Hauptstraße war zwischenzeitlich großräumig gesperrt.
2: Die Polizei warnt vor einer Betrugsmasche namens Pig Butchering. Täter nehmen dabei über soziale Netzwerke, Messenger-Dienste oder Dating-Plattformen Kontakt auf, bauen ein Vertrauensverhältnis auf und überreden ihre Opfer, Geld in vermeintlich lukrative Kryptowährungen oder andere Geldanlagen zu investieren. Eine Auszahlung der angezeigten Gewinne erfolgt letztlich nicht. Im Landkreis Diepholz verlor ein 82-jähriger Mann aus Stur auf diese Weise rund 167.000 Euro. Die Polizei rät, überweist kein Geld an Personen, die ihr nur aus dem Internet kennt, und wendet euch bei Verdacht sofort an die Polizei.
1: In Neunkirchenförden ist gestern Abend ein 27-jähriger Mann auf der Osnabrücker Straße, Höhe Koppelstraße, überfallen worden. Zwei unbekannte Männer forderten Bargeld von ihm und schlugen ihm ins Gesicht, als er erklärte, keines dabei zu haben. Der 27-Jährige wurde verletzt und ins Krankenhaus gebracht. Die Täter sind zwischen 25 und 30 Jahre alt, einer etwa 1,80 Meter groß mit grauem Kapuzenpullover, der andere etwa 2 Meter groß mit dunkelblauem oder schwarzem Kapuzenpullover. Beide trugen ein Mundtuch. Wenn ihr etwas gesehen habt, meldet euch bitte bei der Polizei in Neunkirchenförden.
2: In Nordhorn im Landkreis Grafschaft Bentheim soll ein neuer Campingplatz entstehen. Die Stadt sucht dafür derzeit Investoren und Betreiber. Interessierte können ihre Konzepte bis zum 2. Oktober einreichen. Geplant ist der Campingplatz auf einer rund 4 Hektar großen Fläche nahe dem Tierpark, rund 1,5 Kilometer von der Innenstadt entfernt. Anfang nächsten Jahres soll eine Entscheidung fallen, welches Konzept den Zuschlag bekommt. Erste Baumaßnahmen könnten dann ab Herbst 2027 beginnen.
1: Soweit die Radio Osnabrück Regionalnachrichten. 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
1: In Weilenhorst und Emsbüren aktuell 21 Grad. Bei uns ist die milde Abendluft unter dichter Wolkendecke ruhig, bei 18 bis 21 Grad. In der Nacht hält sich die Bewölkung, der Wind ist kaum zu spüren.
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2: Auf der A30 Richtung Rheine befindet sich zwischen dem Kreuz Lotte Osnabrück und Lotte von heute 20 Uhr bis morgen 5 Uhr eine Baustelle. In der Gegenrichtung nach Osnabrück ist zwischen dem Kreuz Lotte Osnabrück und Hasbergen-Gaste wegen einer Baustelle der rechte Fahrstreifen gesperrt. Es ist nur eine Spur frei. Von heute 20 Uhr bis morgen 5 Uhr. In Osnabrück ist auf der B68 Bramscher Straße der Abschnitt zwischen Tienerdamm und Mühlenhuck in beiden Fahrtrichtungen gesperrt. Dort wird ein Unfall aufgenommen. Außerdem ist auf der B72 Friesolter Straße Richtung Schneiderkrug zwischen Warrelbusch und der B213 13 Kloppenburg Nord wegen Reinigungsarbeiten nur eine Spur frei. Außerdem wird geblitzt auf der B213 zwischen der Anschlussstelle Ahlhorn und der Ahlhorn-Fechtar-Straße sowie auf der Nordhorner Straße in Osterwald, auf der Lohner Straße in Nordhorn, auf der Ibbenbürener Straße in Hörstel und auf der Westladbergener Straße in Saarbeck. Abstandsmessungen sind nicht gemeldet.
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1: 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Los geht es!

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1: Ich bin Tine Klimach. Russland und die Ukraine wollen nach Darstellung von US-Präsident Trump auf Angriffe auf gegnerische Energieanlagen verzichten. Das teilte Trump auf seiner Plattform Truth Social mit, ohne weitere Details zu nennen. Der ukrainische Präsident Zelensky schrieb auf X, dass ein deeskalierender Schritt mit Blick auf kritische Infrastruktur ein erster Schritt in Richtung Frieden sein könnte. Der Krieg müsse beendet werden. Aus Moskau gab es zunächst keine Reaktion darauf. Bundesinnenminister Alexander Dobrindt hat ein neues Konzept für Schutzräume in ganz Deutschland angekündigt. Es geht unter anderem um Tiefgaragen und Tunnel, deren Lage etwa auch in der Nina-Warn-App digital abrufbar sein sollen. Das sagte Dobrindt bei einer Tagung mit Vertretern der Kommunen in Berlin.
2: Der Bund hat den Pakt für den Bevölkerungsschutz ausgerufen, um deutlich zu machen, dass er bereit ist, 10 Milliarden Euro zu investieren bis 2029, um dafür zu sorgen, dass diejenigen, die im Bereich zivile Verteidigung, Bevölkerungsschutz engagiert sind, deutlich gestärkt werden.
1: Der Bau neuer Schutzbunker sei dagegen nicht geplant, so Innenminister Dobrindt. Viele Menschen in Deutschland können Strom und Gas nicht bezahlen. Im vergangenen Jahr lebten rund 3,8 Millionen Menschen in Haushalten, die bei Rechnungen von Energieversorgung im Zahlungsverzug waren. Das hat das Statistische Bundesamt mitgeteilt.
3: Den Kühlschrank auffüllen oder doch eher die Stromrechnung zahlen? Diese Frage stellen sich viele, vor allem Leute, die zur Miete wohnen, sagen die Statistiker. In diesem Jahr gibt es bei den Energiepreisen aber immerhin eine leichte Entspannung, zumindest was Strom betrifft, Erdgas oder auch Fernwärme. Heizöl dagegen ist deutlich teurer geworden als im Vorjahr und auch andere Kosten steigen, Wasser zum Beispiel oder auch die Müllabfuhr. Claudia Wächter, Nachrichtenredaktion.
1: Sachsen landet mit seinem Bildungssystem im Bundesländervergleich aus bildungsökonomischer Perspektive erneut vorn. Im diesjährigen Bildungsmotor der arbeitgebernahen Initiative Neue Soziale Marktwirtschaft bleibt der Freistaat Spitzenreiter. Dahinter folgen, wie schon im vergangenen Jahr, Bayern, Hamburg und Baden-Württemberg. Am Ende des Feldes liegen NRW und Sachsen-Anhalt, vor dem erneuten Schlusslicht Bremen. Bei der Studie werden zum Beispiel die Bildungsausgaben pro Schüler verglichen, die Klassengrößen oder die Schulabbrecherquote.
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4: In Menzlage und Lempförde haben wir momentan jeweils 19 Grad. Zwischen Emsland und Osnabrück ist der Himmel heute Abend bedeckt. Bei kaum Wind liegen die Temperaturen zwischen 18 und 21 Grad. In der Nacht lockert es örtlich auf. Insgesamt ist es mild und ruhig. Der 3-Tage-Trend von Radio Osnabrück. Morgen gibt es zunächst freundliche Abschnitte mit Sonne. Am Nachmittag warme 25 bis 27 Grad. Dann ziehen Schauer und teils kräftiger Regen auf. Am Mittwoch zeigt sich nach örtlichen Schauern wieder öfter die Sonne. Insgesamt ist es deutlich kühler. Im weiteren Wochenverlauf wechseln sich freundliche und eher graue Abschnitte ab.
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5: Auf der A1 Richtung Bremen liegen zwischen der Auffahrt Wildeshausen West und dem Rastplatz Wildeshausen Gegenstände auf der Fahrbahn. Auf der A30 Richtung Rheine befindet sich zwischen dem Kreuz Lotte Osnabrück und Lotte von heute 20 Uhr bis morgen 5 Uhr eine Baustelle. In der Gegenrichtung nach Osnabrück ist zwischen dem Kreuz Lotte Osnabrück und Haßbergen Gaste der rechte Fahrstreifen gesperrt. Dort ist nur eine Spur frei. Auf der Bramscher Straße, der B68 zwischen Osnabrück und Kloppenburg, sind zwischen Tinerdamm und Mühlenhook beide Fahrtrichtungen gesperrt. Dort wird ein Unfall aufgenommen. Außerdem ist auf der Friesoiter Straße, der B72 in Richtung Schneiderkrug zwischen Warrelbusch und der B213 bei Kloppenburg Nord wegen Reinigungsarbeiten nur eine Spur frei. Geblitzt wird auf der Friesoiter Straße in Kloppenburg, auf der Suhler Straße in Lastrup, auf der Fechtar Straße in Goldenstedt, auf der Dammer Straße in Steinfeld, auf der Nordhorner Straße in Osterwald, auf der Lohner Straße in Nordhorn und auf der Westlattbergener Straße in Saarbeck.
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4: Starten wir durch, ich bin Nadine. Heute Abend sind wir für euch da auf Radio Osnabrück. Rod Stewart mit This Old Heart of Mine, Push the Button von Sugar Babes und SK Music mit Inside My Soul. Auf geht's!

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1: Momentan sind es in Osnabrück Kalkhügel 19 Grad, in Hüde 18 Grad. Zum Abend hin bleibt es ruhig und mild, meist ist der Himmel bedeckt. Die Temperaturen liegen bei kaum spürbarem Wind zwischen 17 und 21 Grad. In der Nacht ist es mild und wolkig.
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2: Auf der B68 Bramscher Straße zwischen Osnabrück und Kloppenburg ist zwischen Tienerdamm und Mühlenhuck in beiden Richtungen gesperrt. Dort wird ein Unfall aufgenommen. Auf der B72 Friesolter Straße von Filsum Richtung Schneiderkrug ist zwischen Warlbusch und der B213 Kloppenburg Nord wegen Reinigungsarbeiten nur ein Fahrstreifen frei. Geblitzt wird auf der B213 bei Ahlhorn, auf der Friesolter Straße in Kloppenburg, auf der Fechtarstraße in Goldenstedt, auf der Sulastraße in Lastrup, auf der Dahlumer Allee in Wiedmarschen und auf der Lohnerstraße in Nordhorn. Abstandskontrollen sind uns nicht gemeldet.
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1: Nadine begleitet euch durch den Montagabend bei Radio Osnabrück. Auf geht's!

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1: Ich bin Tine Klimach. Russland und die Ukraine wollen offenbar gegenseitige Angriffe auf Energieanlagen stoppen. Das schreibt US-Präsident Donald Trump auf seiner Plattform Truth Social. Aus Moskau und aus Kiew gibt es dafür bislang allerdings keine Bestätigung.
2: Trump steht hier zu Hause wegen astronomischer Benzin- und Dieselpreise schwer unter Druck. Dass in erster Linie sein Iran-Krieg und die beeinträchtigte Schifffahrt durch die Straße von Hormuz daran schuld sind, versucht Trump außen vor zu lassen. Er schießt sich auf Kiew und Moskau ein. Der Beschuss der dortigen Energieanlagen sei für die Ölknappheit verantwortlich. Am Wochenende hatte Trump den ukrainischen Präsidenten Zelensky gedrängt, die Angriffe auf russische Energieanlagen zu stoppen. Aus den USA, Tina Eck.
1: Tanken wird immer teurer. Der Preis für Super E10 ist übers Wochenende auf ein neues Rekordhoch gestiegen. Im bundesweiten Tagesdurchschnitt kostete ein Liter am Sonntag 2,27 Euro, teilte der ADAC mit. Diesel verteuerte sich demnach sogar auf 2,40 Euro pro Liter.
3: Diesel ist auch nicht mehr weit von seinem Rekordhoch aus April entfernt. In den vergangenen zwei Wochen sind die Spritpreise kräftig gestiegen. E10 war Ende August noch gut 12 Cent billiger, Diesel etwa 20 Cent. Und die Aussichten sind nicht gut, denn die Ölpreise haben zum Wochenstart nach den Entwicklungen im Nahen Osten weiter zugelegt. Grund dafür sind unter anderem abgesagte Gespräche über die Straße von Hormuz und die Abschaltung einer wichtigen Ölpipeline in Saudi-Arabien nach Drohnenangriffen. David Riemer, Nachrichtenredaktion.
1: Mit einer riesigen Aschewolke sorgt der Vulkan Ätna wieder für erhebliche Behinderungen im Flugverkehr von und nach Sizilien. Der Flughafen der 300.000 Einwohnerstadt Catania wurde für Starts und Landungen vorübergehend gesperrt, zunächst bis zum Abend. Mehr als 50 Flüge fielen aus oder mussten auf andere Flughäfen umgeleitet werden. Die Aschewolke reicht etwa 4 Kilometer hoch in den Himmel. Die Britpop-Band Oasis tritt erstmals wieder in Deutschland auf. Die Gruppe um die Brüder Liam und Noel Gallagher kündigte in sozialen Medien für den nächsten Juli 2 Konzerte in der Münchner Allianz Arena an. Bis zum 17. September um 17 Uhr können sich Oasis-Fans online für den Ticketverkauf registrieren.
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4: Derzeit in Dissen 15 Grad und in Lastrup 20 Grad. Heute Abend ist es zwischen Emsland und Osnabrück unter dichter Wolkendecke mild, bei wenig Wind und 16 bis 20 Grad. In der Nacht bleibt es ruhig mit wechselnder Bewölkung. Der Radio Osnabrück 3-Tage-Trend. Morgen beginnt freundlich mit Sonne, später wird es warm mit Höchstwerten zwischen 25 und 27 Grad. Zum Abend sind örtlich Schauer und Gewitter möglich. Zur Wochenmitte wird es deutlich kühler und wechselhafter mit einzelnen Schauern. Im weiteren Wochenverlauf ziehen mehr Wolken auf, freundliche Abschnitte bleiben aber dabei.
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5: Auf der A1 Bremen Richtung Osnabrück besteht zwischen Holdorf und Neunkirchenförden Gefahr durch eine ungesicherte Unfallstelle sowie ausgelaufene Flüssigkeiten auf der Fahrbahn. Auf der B68 Bramscher Straße ist zwischen Tinerdamm und Mühlenhoog in beiden Fahrtrichtungen wegen eines Unfalls gesperrt. Auf der B72 Friesolter Straße, Filsum Richtung Schneiderkrug, ist zwischen Warrelbusch und der B213 Kloppenburg Nord wegen Reinigungsarbeiten nur eine Spur frei. Außerdem wird geblitzt auf der Friesolter Straße in Kloppenburg, auf der Fechter Straße in Goldenstedt, auf der Suhler Straße in Lastrup sowie auf der Dahlumer Allee in Wiedmarschen und auf der Lohner Straße in Nordhorn.
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4: Starten wir durch. Ich bin Nadine. Heute Abend sind wir bei euch auf Radio Osnabrück. Freut euch auf Alison Moyet mit Weak in the Presence of Beauty, Life is a Rollercoaster von Ronan Keating und Leonie und Callum Scott mit Stay. Und jetzt die Musik eures Lebens.

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1: Im Moment in Osnabrückhafen 19 Grad und in Lingen 19 Grad. Am späten Abend ist es meist bedeckt und ruhig bei 16 bis 20 Grad. In der Nacht bleibt der Himmel überwiegend bedeckt, dazu weht kaum Wind.
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2: Auf der A1 Bremen Richtung Osnabrück besteht zwischen Holdorf und Neuenkirchenförden Gefahr durch eine ungesicherte Unfallstelle und ausgelaufene Flüssigkeiten auf der Straße. Auf der A30 Osnabrück Richtung Rheine besteht zwischen Osnabrück-Hellern und Haßbergen-Gaste Gefahr durch ein defektes Fahrzeug. Auf der B68 Bramscher Straße ist der Bereich zwischen Tinerdamm und Mühlenhuck in beiden Fahrtrichtungen gesperrt. Dort wird ein Unfall aufgenommen. Wegen Reinigungsarbeiten ist auf der B72 Friesolter Straße Filsum Richtung Schneiderkrug zwischen Warrelbusch und der B213 Kloppenburg Nord nur eine Spur frei. Außerdem wird geblitzt in Lastrup auf der Suhler Straße, ein weiterer Blitzer in Nordhorn auf der Lohner Straße.
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1: Mein Name ist Nadine, schön, dass ihr bei Radio Osnabrück dabei seid. Und jetzt rein in die nächste halbe Stunde.

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1: Ich bin Diana Kramer. Autofahrer in Deutschland kämpfen mit erneut gestiegenen Spritpreisen. Erste Stimmen waren schon vor 3 Euro pro Liter. Das gibt Forderungen nach einem Spritpreisdeckel neue Nahrung.
2: Der Tankstelleninteressenverband warnt schon vor Spritpreisen um 3 Euro pro Liter, wie es sie an Autobahnen teilweise schon gäbe. Der ADAC und auch der Tankstellenverband weisen aber auch darauf hin, dass die Weltlage allein die Preissprünge an der Tankstelle im Moment nicht vollständig erkläre. Da werde auch abkassiert. In jedem Fall werden die Spritpreise gerade zum Politikum. Die wahlkämpfende Manuela Schwesig etwa, Mecklenburg-Vorpommerns Ministerpräsidentin, rät zu einem Spritpreisdeckel. Und auch Bayerns Ministerpräsident Söder fordert neue staatliche Entlastungsmaßnahmen. Ronny Tochau, Nachrichtenredaktion.
1: Europa will im Ringen um die Arktis stärker mitmischen. Bundeskanzler Friedrich Merz und Vertreter 11 weiterer Länder haben sich bei einem Gipfel in Finnland darauf verständigt, das Engagement der EU auszubauen. Merz sagt, der hohe Norden ist inzwischen der kritischste Bereich für Europas Sicherheit.
3: Die größte Bedrohung sehen die Gipfelteilnehmer in Russland. Deshalb wollen sie den Norden besser überwachen, mehr Informationen austauschen und wichtige Anlagen an Land und auf See schützen. Gleichzeitig geht es ums Geschäft. Durch das schmelzende Eis entstehen neue Schifffahrtsrouten. Außerdem lagern in der Region wichtige Rohstoffe. Und Europa will dort auch praktisch beweglicher werden. Finnland wirbt für mehr Eisbrecher. Kanzler Merz unterstützt das und sagt, die braucht nicht nur der Norden, sondern ganz Europa. Zoe Tassovali, Nachrichtenredaktion.
1: Russland und die Ukraine wollen laut US-Präsident Donald Trump auf Angriffe auf gegnerische Energieanlagen verzichten. Das teilte er auf seiner Plattform Truth Social mit. Aus Moskau und Kiew lag keine Bestätigung dafür vor. Der ukrainische Präsident Zelensky hatte zuvor aber erklärt, er wolle sich Ende dieser Woche mit Trump in New York zu dem Thema treffen. Die Abstimmung über das neue Design der neuen Euro-Banknoten geht auf die Zielgerade. Noch bis einschließlich kommenden Montag können sich Europäer an einer Online-Umfrage der Europäischen Zentralbank dazu beteiligen. Die neuen Euroscheine sollen neben einem neuen Design auch zusätzliche Sicherheitsmerkmale erhalten, um Kriminellen das Herstellen von Falschgeld weiter zu erschweren.
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4: Aktuell meldet Nordrup 18 Grad, Emsteck 15 Grad. Heute Abend liegt über dem Sendegebiet von Radio Osnabrück eine Wolkendecke bei etwa 16 bis 20 Grad und kaum Wind. Morgen wird es freundlich und warm. Am Nachmittag sind zwischen 23 und 27 Grad möglich. Zur Wochenmitte ist es zunächst freundlich mit sonnigen Abschnitten, aber deutlich kühler und der Wind frischt zeitweise auf. Im weiteren Wochenverlauf geht die Abkühlung weiter. Regional zeigt sich der Himmel häufiger grau.
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5: Vorsicht auf der A1 Bremen Richtung Osnabrück zwischen Holdorf und Neunkirchenförden besteht Gefahr durch eine ungesicherte Unfallstelle und ausgelaufene Flüssigkeiten auf der Straße. Auf der A30 Richtung Bad Oeynhausen gibt es in der Einfahrt Osnabrück-Sutthausen einen defekten LKW auf dem Beschleunigungsstreifen. In Richtung Rheine steht zwischen Osnabrück-Hellern und Haßbergen-Gaste ein defektes Fahrzeug. Zwischen Osnabrück und Kloppenburg ist auf der B68 Bramscher Straße der Abschnitt zwischen Tinerdamm und Mühlenhoek in beiden Fahrtrichtungen wegen einer Unfallaufnahme gesperrt. Auf der B72 Frieseuter Straße ist von Filsum Richtung Schneiderkrug zwischen Warrelbusch und der B213 Kloppenburg Nord wegen Reinigungsarbeiten nur ein Fahrstreifen frei. Ein Blitzer steht auf der Lohner Straße in Nordhorn. Gute Fahrt wünscht euch Radio Osnabrück.
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4: 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Nadine wünscht euch einen schönen Montagabend und viel Spaß mit Digging Your Scene von The Blow Monkeys, Crying at the Discotheque von Alcazar und Let Me Be von The Second Voice.

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1: Aktuell melden Bomte und Herzlake 19 Grad. Am späten Abend wechseln sich Wolken und einzelne Auflockerungen ab. Bei 16 bis 20 Grad bleibt es mild und windarm. Bis Mitternacht ist es meist trocken und ruhig. In der Nacht wird es mild und teils wolkig.
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2: Auf der A1 Bremen Richtung Osnabrück ist die Ausfahrt Neunkirchen-Vörden wegen Reinigungsarbeiten gesperrt. Und zwischen Holdorf und Neunkirchen-Vörden ist wegen der Beseitigung einer Ölspur nur eine Spur frei. Auf der B68 Bramscher Straße zwischen Osnabrück und Kloppenburg sind im Abschnitt zwischen Tienerdamm und Mühlenhuck beide Fahrtrichtungen gesperrt. Dort wird ein Unfall aufgenommen. Auf der B72 Frieseuter Straße Vilsum Richtung Schneiderkrug ist zwischen Warrelbusch und der B213 bei Kloppenburg Nord wegen Reinigungsarbeiten nur eine Spur frei. Außerdem wird geblitzt auf der Dammerstraße in Steinfeld, ein weiterer Blitzer auf der Lohner Straße in Nordhorn.
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1: Die Nadine wünscht euch einen schönen Montagabend bei Radio Osnabrück und viel Spaß.

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1: Ich bin Diana Kramer. Russland und die Ukraine wollen offenbar gegenseitige Angriffe auf Energieanlagen stoppen. Das schreibt US-Präsident Donald Trump auf seiner Plattform Truth Social. Aus Moskau und Kiew gibt es dafür bislang allerdings keine Bestätigung.
2: Trump steht hier zu Hause wegen astronomischer Benzin- und Dieselpreise schwer unter Druck. Dass in erster Linie sein Iran-Krieg und die beeinträchtigte Schifffahrt durch die Straße von Hormuz daran schuld sind, versucht Trump außen vor zu lassen. Er schießt sich auf Kiew und Moskau ein. Der Beschuss der dortigen Energieanlagen sei für die Ölknappheit verantwortlich. Am Wochenende hatte Trump den ukrainischen Präsidenten Zelensky gedrängt, die Angriffe auf russische Energieanlagen zu stoppen. Tina Eck, USA.
1: Die hohen Spritpreise sorgen auch hierzulande weiter für Debatten. Auch CSU-Chef Markus Söder fordert nun neue Entlastungsmaßnahmen. Die Bundesregierung müsse sich dringend zusammensetzen und darüber reden, wie man die extrem hohen Benzin- und Dieselpreise senken und erträglich machen könne, sagte Söder nach einer Klausurtagung des CSU-Vorstands in München. Auf welchem Weg und wie stark die Preise gesenkt werden sollten, sagte Söder aber nicht. Mecklenburg-Vorpommerns Ministerpräsidentin Manuela Schwesig forderte die Einführung eines Spritpreisdeckels. Bundesinnenminister Alexander Dobrindt will den Schutz der Bevölkerung im Ernstfall neu organisieren. Statt neuer Bunker sollen vor allem Tiefgaragen und Tunnel als Schutzräume dienen.
3: Egal, wo man gerade unterwegs ist, braucht man bei Katastrophenalarm vielleicht einen Schutzraum. Innenminister Dobrindt plädiert dafür eine digitale Info, die jedem zum Beispiel in der Nina-Warn-App anzeigt, welche Tunnel, welche Tiefgarage, welche Bahnstation oder ähnliches in der Nähe sind. Nicht sinnvoll findet der Innenminister den Bau neuer Bunker. Das sei ein veraltetes Konzept aus dem Kalten Krieg, das viel Geld koste, aber wenig Schutz bringe. Die Kommunen kritisieren, dass noch viele Fragen ungeklärt seien, etwa wer koordiniert bei Naturkatastrophen oder hybriden Angriffen die Evakuierungen. Onni Tochau, Berlin.
1: Die Britpop-Band Oasis tritt erstmals wieder in Deutschland auf. Die Band um die Brüder Liam und Noel Gallagher kündigte in sozialen Medien für Juli 2027 zwei Konzerte in der Münchner Allianz Arena an. Bis diesen Donnerstag um 17 Uhr können sich Oasis-Fans online für den Ticketverkauf registrieren.
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5: In Merzen sind es 18 Grad, in Werte 17 Grad. In der Nacht wird es teils klar, teils bewölkt und trocken bei 16 bis 19 Grad. In der Region Osnabrück und im Weser-Ems-Gebiet weht dazu kaum mehr als ein leichter Wind. Der Radio Osnabrück 3-Tage-Trend. Morgen wird es freundlich und sonnig, am Nachmittag warm bei 25 bis 27 Grad. Zum Abend kann es örtlich kräftiger regnen. Zur Wochenmitte wird es deutlich kühler und stellenweise windiger, später regional grauer und nochmals etwas kühler.
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6: Vorsicht auf der A33 zwischen Bielefeld und Osnabrück, zwischen Harderberg und Osnabrück-Fledder, kommt euch in beiden Richtungen ein Falschfahrer entgegen. Auf der A1 Bremen Richtung Osnabrück ist zwischen Holdorf und Neuenkirchen-Vörden wegen der Beseitigung einer Ölspur nur ein Fahrstreifen frei. Außerdem ist die Ausfahrt Neuenkirchen-Vörden wegen Reinigungsarbeiten gesperrt. Auf der B68 Bramscher Straße auf dem Abschnitt zwischen Osnabrück und Kloppenburg sind zwischen Tinerdamm und Mühlenhuck beide Fahrtrichtungen gesperrt. Dort wird ein Unfall aufgenommen. Auf der B72 Friesolter Straße Filsum Richtung Schneiderkrug ist zwischen Warrelbusch und der B213 Kloppenburg Nord wegen Reinigungsarbeiten nur ein Fahrstreifen frei. Geschwindigkeitsmessungen wurden uns keine gemeldet.
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5: 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Freut euch auf Aha mit Cry Wolf, Dancing in the Moonlight von Toploader und Calvin Harris mit Jessie und Satisfy.

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1: Im Moment in Osnabrück Innenstadt 18 Grad und in Neunkirchenförden 17 Grad. Zwischen Emsland und Osnabrück ist es heute am späten Abend noch mild bei 16 bis 19 Grad, meist ruhig und heiter bis wolkig. In der Nacht ziehen mehr Wolken auf, der Wind ist schwach.
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2: Auf der A1 Bremen Richtung Osnabrück ist die Ausfahrt Neunkirchenförden wegen Reinigungsarbeiten gesperrt. Und zwischen Holdorf und Neunkirchenförden ist wegen der Beseitigung einer Ölspur nur eine Spur frei. In Osnabrück sind auf der B68 Bramscher Straße zwischen Tinerdamm und Mühlenhuck beide Fahrtrichtungen gesperrt. Dort wird ein Unfall aufgenommen. Geblitzt wird nur an einer Stelle, auf der Haselünner Straße in Schleper. Abstandskontrollen sind uns nicht gemeldet. Radio Osnabrück wünscht euch eine gute Fahrt.
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1: Im Studio für euch heute Abend ist Nadine. Es geht durch den Montagabend, hier läuft, was ihr wirklich hören wollt, bei Radio Osnabrück. Also aufdrehen!

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1: Ich bin Diana Kramer. Die Spritpreise haben erneut ein neues Allzeithoch erreicht und auch Öl und Gas zum Heizen werden wieder teurer. Noch teurer, denn schon im vergangenen Jahr konnten viele Menschen hier in Deutschland Gas und auch Strom nicht bezahlen. Rund 3,8 Millionen Haushalte waren 2025 bei Rechnungen von Energieversorgern im Zahlungsverzug, teilte das Statistische Bundesamt mit.
2: Den Kühlschrank auffüllen oder doch eher die Stromrechnung zahlen? Diese Frage stellen sich viele, vor allem Leute, die zur Miete wohnen, sagen die Statistiker. In diesem Jahr gibt es bei den Energiepreisen aber immerhin eine leichte Entspannung, zumindest was Strom betrifft, Erdgas oder auch Fernwärme. Heizöl dagegen ist deutlich teurer geworden als im Vorjahr und auch andere Kosten steigen, Wasser zum Beispiel oder auch die Müllabfuhr. Claudia Wächter, Nachrichtenredaktion.
1: Russland und die Ukraine wollen nach Darstellung von US-Präsident Donald Trump auf Angriffe auf gegnerische Energieanlagen verzichten. Das teilte Trump auf seiner Plattform Truth Social mit, ohne weitere Details zu nennen. Weder Kiew noch Moskau haben bisher offiziell reagiert. Die Ukraine flog in den vergangenen Monaten schwere Angriffe gegen die russische Erdölindustrie und sorgte damit zeitweise für Engpässe auf dem Treibstoffmarkt in Russland. Moskau antwortete mit gezielten Angriffen auf Anlagen in der Ukraine und nahm auch Tankstellen ins Visier. Zum Auftakt des europäischen Arktis-Gipfels hat Bundeskanzler Friedrich Merz die NATO-Verbündeten zum Zusammenhalt gegen wachsende Bedrohungen aufgerufen. Hier im hohen Norden Europas könne man sehen, wie gefährdet der Frieden in Europa ist, sagte Merz in Finnland.
3: Wir sind Teil des Nordens, wir sind Anrainer am Atlantik, wir sind Anrainer der Ostsee und damit sind wir Teil dieses strategisch gefährdeten Teils Europas. Ich nehme es ausgesprochen ernst, was wir hier zurzeit erleben.
1: Bundeskanzler Friedrich Merz. In Hannover dreht sich in den kommenden Tagen alles um Lastwagen, Transporter und Lösungen für Logistiker. Am Vormittag öffnet die Nutzfahrzeugmesse IAA Transportation. Im Mittelpunkt der Messe stehen alternative Antriebe wie elektrische und wasserstoffbetriebene Lastwagen, daneben auch digitale Technologien und autonomes Fahren.
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4: Im Moment 16 Grad in Nordrup und 18 Grad in Spelle. In der Nacht ist es bei uns unter einer Wolkendecke. Kaum windig, bei 16 bis 18 Grad. Bis zum frühen Morgen bleibt es ruhig und mild, die Wolkendecke hält sich. Der Radio Osnabrück 3-Tage-Trend fürs Sendegebiet. Morgen gibt es zunächst Wolken, später viel Sonne und Wärme bei 24 bis 27 Grad. Am Mittwoch wechseln Sonne und Wolken, es ist deutlich kühler und der Wind frischt auf. Am Donnerstag zeigt es sich überwiegend freundlich, aber kühl und zeitweise wolkiger.
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5: Auf der A1 Richtung Osnabrück ist zwischen Holdorf und Neunkirchenförden wegen einer Ölspur nur eine Spur frei. Außerdem ist die Ausfahrt Neunkirchenförden wegen Reinigungsarbeiten gesperrt. Auf der B72 Frieseuter Straße, Filsum Richtung Schneiderkrug, ist zwischen Warrelbusch und Kloppenburg Nord an der B213 wegen Reinigungsarbeiten nur eine Spur frei. Ein Blitzer ist gemeldet am Schleper in Haselünne.
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1: Im Moment sind es in Osnabrück Pieje 17 Grad, in Holdorf 16 Grad. In der Nacht liegt eine dichte Wolkendecke über der Region. Die Luft ist mild und der Wind kaum spürbar. Bis zum Morgen lockert es stellenweise etwas auf. Heute wird es freundlich und warm, mit viel Sonne und Höchstwerten zwischen 25 und 27 Grad.
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2: Auf der A1 von Bremen Richtung Osnabrück müsst ihr zwischen Holdorf und Neuenkirchen-Vörden wegen der Beseitigung einer Ölspur mit nur einer freien Spur rechnen. Ein Blitzer steht in Haselünne am Schleper. Abstandsmessungen sind uns nicht gemeldet.
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1: Ich bin Diana Kramer. Egal ob vor oder nach 12 Uhr, die Spritpreise sind für Autofahrer hier in Deutschland eine echte Herausforderung. Nachdem es auch zum Wochenstart weiter nach oben ging, werden Forderungen nach einem Eingreifen der Bundesregierung lauter.
2: Der Tankstelleninteressenverband warnt schon vor Spritpreisen um 3 Euro pro Liter, wie es sie an Autobahnen teilweise schon gäbe. Der ADAC und auch der Tankstellenverband weisen aber auch darauf hin, dass die Weltlage allein die Preissprünge an der Tankstelle im Moment nicht vollständig erkläre. Da werde auch abkassiert. In jedem Fall werden die Spritpreise gerade zum Politikum. Mecklenburg-Vorpommerns Ministerpräsidentin Emanuela Schwesig rät zu einem Spritpreisdeckel. Und auch Bayerns Ministerpräsident Söder fordert neue staatliche Entlastungsmaßnahmen. Ronny Tochau, Nachrichtenredaktion.
1: Nach der Ankündigung von US-Präsident Donald Trump über eine Feuerpause zwischen der Ukraine und Russland bei ihren Angriffen auf Energieanlagen hat der ukrainische Präsident Zelensky betont, es handle sich um einen Vorschlag. Die Ukraine sei aber bereit, diese Deeskalation zu unterstützen, wenn auch Russland seine Angriffe auf kritische Infrastruktur einstelle. Bislang sei allerdings kein echter Willen Moskaus zu erkennen, den Krieg zu beenden, so Zelensky. Die EU will sich im Ringen um die Arktis stärker engagieren. Darauf haben sich Kanzler Friedrich Merz und Vertreter 11 weiterer Länder bei einem Gipfel in Finnland verständigt. Laut Merz sei der hohe Norden inzwischen der kritischste Bereich für Europas Sicherheit.
3: Die größte Bedrohung sehen die Gipfelteilnehmer in Russland. Deshalb wollen sie den Norden besser überwachen, mehr Informationen austauschen und wichtige Anlagen an Land und auf See schützen. Gleichzeitig geht's ums Geschäft. Durch das schmelzende Eis entstehen neue Schifffahrtsrouten, außerdem lagern in der Region wichtige Rohstoffe. Und Europa will dort auch praktisch beweglicher werden. Finnland wirbt für mehr Eisbrecher. Kanzler Merz unterstützt das und sagt, die braucht nicht nur der Norden, sondern ganz Europa. Zoe Tassovali, Nachrichtenredaktion.
1: Zum Sport. Fußball-Zweitligist Hannover 96 hat sich von seinem Trainer Christian Titz getrennt. Das gab der Verein 3 Tage nach der Niederlage beim 1. FC Nürnberg bekannt. Hannover steht nach 5 Spielen mit 4 Punkten auf Tabellenplatz 15. Die Niedersachsen wollen zeitnah einen Nachfolger präsentieren. Als Top-Favorit gilt Sandro Wagner.
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4: In Quakenbrück sind es momentan 17 Grad, in Geeste 18 Grad. In der Nacht ist der Himmel bedeckt, bei leichtem Wind bleibt es mit 16 bis 18 Grad mild. Heute lockert es im Tagesverlauf auf, am Nachmittag wird es mit 21 bis 27 Grad warm. Morgen wird es wechselhafter, mit dichten Wolken, zeitweise Regen und freundlicheren Abschnitten. Zur Wochenmitte zeigt sich wieder häufiger die Sonne, allerdings frischt der Wind spürbar auf. Im weiteren Wochenverlauf bleibt es überwiegend sonnig und freundlich.
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5: Hallo liebe Autofahrer. Auf der A1 Bremen Richtung Osnabrück ist zwischen Holdorf und Neunkirchenförden die Fahrbahn wieder frei. Außerdem ist die Ausfahrt Neunkirchenförden wieder offen. Wir haben nur einen Blitzer in Haselöne am Schleper. Radio Osnabrück wünscht euch eine gute und sichere Fahrt.
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1: In Osnabrück-Schinkel sind es 17 Grad, in Frieren 18 Grad. Zwischen Emsland und Osnabrück ist die Nacht bedeckt und örtlich neblig. Bei kaum Wind liegen die Werte zwischen 16 und 19 Grad. Heute früh lockert es auf, später zeigt sich häufig die Sonne. Am Nachmittag wird es mit 22 bis 27 Grad warm, am Abend sind einzelne Schauer möglich. Der Wind ist zunächst schwach und frischt tagsüber etwas auf.
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2: In Haselünne auf der Schleper steht ein Blitzer. Radio Osnabrück wünscht euch eine gute und sichere Fahrt.
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1: Ich bin Diana Kramer. Russland und die Ukraine wollen offenbar gegenseitige Angriffe auf Energieanlagen stoppen. Das hat zumindest US-Präsident Donald Trump auf seiner Plattform Truth Social angekündigt. Aus Moskau und Kiew gibt es dafür bislang keine Bestätigung.
2: Trump steht hier zu Hause wegen astronomischer Benzin- und Dieselpreise schwer unter Druck. Dass in erster Linie sein Iran-Krieg und die beeinträchtigte Schifffahrt durch die Straße von Hormuz daran schuld sind, versucht Trump außen vor zu lassen. Er schießt sich auf Kiew und Moskau ein. Der Beschuss der dortigen Energieanlagen sei für die Ölknappheit verantwortlich. Am Wochenende hatte Trump den ukrainischen Präsidenten Zelensky gedrängt, die Angriffe auf russische Energieanlagen zu stoppen. Tina Eck, USA.
1: Die hohen Spritpreise sorgen hierzulande weiter für Debatten. Auch CSU-Chef Markus Söder fordert inzwischen neue Entlastungsmaßnahmen. Die Bundesregierung müsse sich dringend zusammensetzen und darüber reden, wie man die extrem hohen Benzin- und Dieselpreise senken und erträglich machen könne, sagte Söder. Auf welchem Weg und wie stark die Preise gesenkt werden sollten, ließ er aber offen. Mecklenburg-Vorpommerns Ministerpräsidentin Manuela Schwesig forderte die Einführung eines Spritpreisdeckels. Bundesinnenminister Alexander Dobrindt will den Schutz der Bevölkerung im Ernstfall neu organisieren. Statt neuer Bunker sollen vor allem Tiefgaragen und Tunnel als Schutzräume dienen.
3: Egal, wo man gerade unterwegs ist, braucht man bei Katastrophenalarm vielleicht einen Schutzraum. Innenminister Dobrindt plädiert dafür eine digitale Info, die jedem zum Beispiel in der Nina